0: 20 Grad ist die Nacht meist sternenklar. Am Donnerstag ist es weiterhin sehr, sehr sonnig und es wird zunehmend schwüler. Die Temperaturen steigen auf bis zu 33 Grad. Am Freitag kommt dann der Hitzehöhepunkt zusammen mit am Samstag Höchstwerten von 36 bis 38 Grad. Dazu scheint die Sonne den ganzen Tag von früh bis spät ungestört vom Himmel und die Luft wird zunehmend drückender und schwüler.
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1: Ich bin Dirk Zeitler. Die Verbraucherstimmung in Deutschland ist schon länger nicht besonders gut. Ob sie sich jetzt bei Sonne und Fußball-WM etwas bessert, das erfahren wir heute. Das aktuelle Konsumklima der Nürnberger Institute GfK und NIM wird vorgestellt.
2: Sommer, Sonne, Shoppingtour. Schon länger vermiest die wirtschaftliche Lage vielen Menschen die Lust, Geld auszugeben. Zuletzt war der Konsumklimaindex aber immerhin leicht gestiegen. Und jetzt im Juni meldete auch der Handelsverband Deutschland, die Verbraucherstimmung hat sich verbessert. Sie bleibt laut HDE zwar auf einem schwachen Niveau, aber immerhin setze sich der negative Trend der letzten Monate nicht weiter fort. Janina Singer, Wirtschaftsredaktion.
1: Innerhalb von weniger als einer Minute haben zwei sehr starke Erdbeben Venezuela erschüttert. Die US-Erdbebenwarte gab die Stärke der Erschütterungen mit 7,2 und 7,5 an. Demnach zählten die Erdbeben zu den weltweit stärksten des laufenden Jahres. In sozialen Netzwerken kursierten Videos von beschädigten Gebäuden und Schäden am Flughafen von Caracas. Deutschlands Handynetze sind besser geworden, aber mancherorts ist die Verbindung immer noch ziemlich mies. Über eine App sollen Nutzer jetzt genau diese Funklöcher melden. Check dein Netz, starten das Bundesdigitalministerium und die Bundesnetzagentur eine einwöchige Mitmachaktion.
3: Bundesdigitalminister Wildberger spricht vom großen Netztest. Denn aktuell gibt es immer noch Orte in Deutschland, an denen keines der großen Handynetze von Telekom, Vodafone und O2 standardmäßig funktioniert. Das sind immer noch gut 786 Quadratkilometer. Über die App Mobilfunkcheck sollen wir diese Woche melden, wo die Funklöcher sind. Das hilft den Anbietern und der Bundesnetzagentur einzustufen, wie die Situation vor Ort ist und sorgt am Ende dafür, dass die Netzabdeckung in Summe besser wird. Tanja Wagner, Nachrichtenredaktion.
1: Zum Sport. Brasilien kommt bei dieser Fußball-WM immer besser in Fahrt. Der Rekordweltmeister gewann sein letztes Vorrundenspiel mit 3:0 gegen Schottland und zog dadurch als Gruppensieger in die K.O.-Runde ein. Marokko besiegte zum Abschluss der WM-Vorrunde den krassen Außenseiter Haiti mit Mühe 4:2. Die Schweiz gewann gegen Gastgeber Kanada in Vancouver mit 2:1 und Bosnien-Herzegowina bezwang Katar mit 3:1.
4: Und jetzt das Wetter für das Emsland und die Grafschaft Bentheim.
5: Bei Tiefstwerten von um die 20 Grad ist die Nacht meist sternenklar. Am Donnerstag ist es weiterhin sehr, sehr sonnig und es wird zunehmend schwüler. Die Temperaturen steigen auf bis zu 33 Grad. Am Freitag kommt dann der Hitzehöhepunkt zusammen mit am Samstag Höchstwerten von 36 bis 38 Grad. Dazu scheint die Sonne den ganzen Tag von früh bis spät ungestört vom Himmel und die Luft wird zunehmend drückender und schwüler.
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1: Ich bin Dirk Zeitler. Die Verbraucherstimmung in Deutschland ist schon länger nicht besonders gut. Ob sie sich jetzt bei Sonne und Fußball-WM etwas bessert, das erfahren wir heute. Das aktuelle Konsumklima der Nürnberger Institute GfK und NIM wird vorgestellt.
2: Sommer, Sonne, Shoppingtour. Schon länger vermiest die wirtschaftliche Lage vielen Menschen die Lust, Geld auszugeben. Zuletzt war der Konsumklimaindex aber immerhin leicht gestiegen. Und jetzt im Juni meldete auch der Handelsverband Deutschland, die Verbraucherstimmung hat sich verbessert. Sie bleibt laut HDE zwar auf einem schwachen Niveau, aber immerhin setze sich der negative Trend der letzten Monate nicht weiter fort. Janina Singer, Wirtschaftsredaktion.
1: Innerhalb von weniger als einer Minute haben zwei sehr starke Erdbeben Venezuela erschüttert. Die US-Erdbebenwarte gab die Stärke der Erschütterungen mit 7,2 und 7,5 an. Demnach zählten die Erdbeben zu den weltweit stärksten des laufenden Jahres. In sozialen Netzwerken kursierten Videos von beschädigten Gebäuden und Schäden am Flughafen von Caracas. Deutschlands Handynetze sind besser geworden, aber mancherorts ist die Verbindung immer noch ziemlich mies. Über eine App sollen Nutzer jetzt genau diese Funklöcher melden. Check dein Netz, starten das Bundesdigitalministerium und die Bundesnetzagentur eine einwöchige Mitmachaktion.
3: Bundesdigitalminister Wildberger spricht vom großen Netztest. Denn aktuell gibt es immer noch Orte in Deutschland, an denen keines der großen Handynetze von Telekom, Vodafone und O2 standardmäßig funktioniert. Das sind immer noch gut 786 Quadratkilometer. Über die App Mobilfunkcheck sollen wir diese Woche melden, wo die Funklöcher sind. Das hilft den Anbietern und der Bundesnetzagentur einzustufen, wie die Situation vor Ort ist und sorgt am Ende dafür, dass die Netzabdeckung in Summe besser wird. Tanja Wagner, Nachrichtenredaktion.
1: Zum Sport. Brasilien kommt bei dieser Fußball-WM immer besser in Fahrt. Der Rekordweltmeister gewann sein letztes Vorrundenspiel mit 3:0 gegen Schottland und zog dadurch als Gruppensieger in die K.O.-Runde ein. Marokko besiegte zum Abschluss der WM-Vorrunde den krassen Außenseiter Haiti mit Mühe 4:2. Die Schweiz gewann gegen Gastgeber Kanada in Vancouver mit 2:1 und Bosnien-Herzegowina bezwang Katar mit 3:1.
4: Und jetzt das Wetter für das Emsland und die Grafschaft Bentheim.
5: Ja, und da geht es recht heiß in diesem Donnerstag. Bei Höchstwerten von bis zu 33 Grad gibt es meist viel Sonnenschein von einem wolkenlosen Himmel. Der Wind kommt schwach daher aus nordöstlichen Richtungen. Der große Hitzepeak ist dann morgen am Freitag und am Samstag. Mit viel Sonnenschein werden schwül heiße 37 bis 38 Grad erreicht am Freitag und bis zu 37 Grad am Samstag. Das ist schon echt warm und da sollte man viel, viel trinken. In den Nächten wird es auch nicht angenehmer. Die Temperaturen liegen meistens bei 20 oder knapp über 20 Grad, also sind tropisch und sehr warm. Am Sonntag dann nochmal bis zu 34 Grad. Da bahnen sich dann aber recht fix die ersten Hitzegewitter an. Ab Montag geht es dann auf einem normal sommerlichen Niveau von 24 bis 26 Grad weiter.
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0: 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Es ist 4 Uhr und 4 Minuten.

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1: Ich bin Dirk Zeitler. Der Bundestag befasst sich heute mit möglichen neuen Regeln für die Organspende. In der Debatte geht es vorerst nur um eine allgemeine Aussprache ohne Beschlüsse. Außerdem auf der Tagesordnung die Abstimmung über ein Recht auf Reparatur.
2: Die Waschmaschine ist kaputt. Gleich eine neue kaufen? Häufig ist eine Reparatur günstiger und schont außerdem noch Ressourcen. Die neue Regelung wird Hersteller von Waschmaschinen, Mobiltelefonen und Co. dazu verpflichten, ein defektes Gerät innerhalb der üblichen Lebensdauer zu reparieren. Neue Geräte müssen außerdem so gebaut werden, dass sie gut zu reparieren sind. Beim Thema Organspende debattiert der Bundestag über eine mögliche Widerspruchsregelung. Erwachsene würden dann nach ihrem Tod automatisch als Spender gelten, sofern sie dem nicht zu Lebzeiten widersprochen haben. Lea Matschulat, Nachrichtenredaktion.
1: Die Verbraucherstimmung in Deutschland ist schon länger nicht besonders gut. Ob es sich jetzt bei Sonne und Fußball-WM etwas bessert, das erfahren wir heute. Das aktuelle Konsumklima der Nürnberger Institute GfK und NIM wird vorgestellt.
3: Sommer, Sonne, Shoppingtour. Schon länger vermiest die wirtschaftliche Lage vielen Menschen die Lust, Geld auszugeben. Zuletzt war der Konsumklimaindex aber immerhin leicht gestiegen. Und jetzt im Juni meldete auch der Handelsverband Deutschland, die Verbraucherstimmung hat sich verbessert. Sie bleibt laut HDE zwar auf einem schwachen Niveau, aber immerhin setze sich der negative Trend der letzten Monate nicht weiter fort. Janina Singer, Wirtschaftsredaktion.
1: Innerhalb von weniger als einer Minute haben zwei sehr starke Erdbeben Venezuela erschüttert und beträchtliche Schäden angerichtet. Die US-Erdbebenwarte gab die Stärke der Erschütterungen mit 7,2 und 7,5 an. Demnach zählten die Erdbeben zu den weltweit stärksten des laufenden Jahres. Einsatzkräfte suchen nach möglicherweise verschütteten Menschen. Zum Sport. Brasilien kommt bei dieser Fußball-WM immer besser in Fahrt. Der Rekordweltmeister gewann sein letztes Vorrundenspiel mit 3:0 gegen Schottland und zog dadurch als Gruppensieger in die K.O.-Runde ein. Marokko besiegte den krassen Außenseiter Haiti mit Mühe 4:2. Die Schweiz gewann gegen Gastgeber Kanada in Vancouver mit 2:1. Und Bosnien-Herzegowina bezwang Katar mit 3:1.
4: Und jetzt das Wetter für das Emsland und die Grafschaft Bentheim.
5: Ja, und da geht es recht heiß in diesem Donnerstag. Bei Höchstwerten von bis zu 33 Grad gibt es meist viel Sonnenschein von einem wolkenlosen Himmel. Der Wind kommt schwach daher aus nordöstlichen Richtungen. Der große Hitzepeak ist dann morgen am Freitag und am Samstag. Mit viel Sonnenschein werden schwülheiße 37 bis 38 Grad erreicht am Freitag und bis zu 37 Grad am Samstag. Das ist schon echt warm und da sollte man viel, viel trinken. In den Nächten wird es auch nicht angenehmer. Die Temperaturen liegen meistens bei 20 oder knapp über 20 Grad, also sind tropisch und sehr warm. Am Sonntag dann nochmal bis zu 34 Grad. Da bahnen sich dann aber recht fix die ersten Hitzegewitter an. Ab Montag geht es dann auf einem normal sommerlichen Niveau von 24 bis 26 Grad weiter.
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1: Ich bin Lea Matschulat. Bei der Bundeswehr ist die Zahl der Bewerbungen gut 5 Monate nach dem Start des neuen Wehrdienstes deutlich gestiegen. 2026 seien bislang rund 38.500 Bewerbungen eingegangen, heißt es aus dem Verteidigungsministerium. Ein Plus von 24% im Vergleich zum Vorjahreszeitraum. Registriert wurden außerdem rund 11.000 neue Einstellungen, 13% mehr. Die aktive Truppe der Bundeswehr soll nach Plänen der Bundesregierung auf 260.000 Männer und Frauen anwachsen. Die Ministerpräsidenten und Ministerpräsidentinnen der Länder treffen sich heute in Berlin. Das wichtigste Thema der MPK, der Ministerpräsidentenkonferenz, die Finanzen.
2: Die Länder und auch die Kommunen fordern vom Bund mehr finanzielle Unterstützung, wenn es darum geht, Bundesregelungen umzusetzen. Es geht etwa um Kosten für die Sozialhilfe oder für das Kindergeld. Die gesetzlichen Vorgaben kommen aus Berlin und müssen in den Ländern umgesetzt werden. Und bei der MPK heute wollen die Länderchefs an das Prinzip der Konnexität erinnern. Das bedeutet, wer bestellt, der muss auch bezahlen. Thomas Bleskin, Nachrichtenredaktion.
1: In Venezuela gilt nach 2 starken Erdbeben der Notstand. Es gibt massive Schäden. Genaue Angaben zum Ausmaß der Schäden oder zu Opferzahlen liegen bislang nicht vor. Priorität hätten nun die Rettungsarbeiten, sagte die geschäftsführende Präsidentin Rodriguez. Es waren keine Züge mehr und der Schulunterricht wurde eingestellt. Und auch am internationalen Flughafen der Hauptstadt Caracas geht aktuell nichts mehr. Bei der Fußball-Weltmeisterschaft hat sich Mexiko 3:0 gegen Tschechien durchgesetzt. Südafrika hat mit 1:0 gegen Südkorea gewonnen. Und Brasilien traf 3-mal gegen Schottland 3:0. Marokko besiegte zum Abschluss der WM-Vorrunde Haiti mit 4:2. Die Schweiz gewann gegen Kanada mit 2:1. Und Bosnien-Herzegowina bezwang Katar mit 3:1.
3: Und jetzt das Wetter für das Emsland und die Grafschaft Bentheim.
4: Ja, und da geht es recht heiß in diesem Donnerstag. Bei Höchstwerten von bis zu 33 Grad gibt es meist 4 Sonnenschein von einem wolkenlosen Himmel. Der Wind kommt schwach daher aus nordöstlichen Richtungen. Der große Hitzepeak ist dann morgen am Freitag und am Samstag. Mit viel Sonnenschein werden schwülheiße 37 bis 38 Grad erreicht am Freitag und bis zu 37 Grad am Samstag. Das ist schon echt warm. Und da sollte man viel, viel trinken. In den Nächten wird es auch nicht angenehmer. Die Temperaturen liegen meistens bei 20 oder knapp über 20 Grad. Also sind tropisch und sehr warm. Am Sonntag dann nochmal bis zu 34 Grad. Da bahnen sich dann aber recht fix die ersten Hitzegewitter an. Ab Montag geht es dann auf einem normal sommerlichen Niveau von 24 bis 26 Grad weiter.
0: 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Es ist 6 Uhr und 3 Minuten.

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2: Mit Lucy Sühren, guten Morgen. Im Fall um die freigestellte Polizeichefin der Inspektion Emsland Grafschaft Bentheim hat die Staatsanwaltschaft Osnabrück die Ermittlungen gegen einen 37-jährigen Polizeibeamten nach Zahlung einer Geldstrafe in Höhe von 500 Euro eingestellt. Gegen die freigestellte Chefin der Polizeiinspektion Emsland Grafschaft Bentheim wird weiterhin wegen des Vorwurfs der Strafvereitelung im Amt ermittelt. Das hat die Neue Osnabrücker Zeitung berichtet. Der 37-Jährige soll eine Frau im März auf einer Boßelparty sexuell belästigt haben. Die Polizeichefin soll das bemerkt und sich in ihrer Funktion zu erkennen gegeben haben, jedoch habe sie nicht angemessen reagiert, so die Staatsanwaltschaft. Die Polizei hat vergangenen Dienstag im Rahmen einer großen Durchsuchungsaktion einen mutmaßlichen Hauptbeschuldigten, der für mehrere Wohnungseinbrüche unter anderem im Emsland und der Grafschaft Bentheim verantwortlich gewesen sein soll, festgenommen. Wie die Polizei mitteilt, befindet sich der 33-Jährige nun in Untersuchungshaft. Die Täterbande soll rund 40 Einbrüche begangen haben. Die Taten hätten sich im Kreis Steinfurt und im Münsterland abgespielt. Auch im Emsland hätte es mehrere Einbrüche, unter anderem in Lingen, Wiedmarschen, Emsbüren und in der Grafschaft Bentheim gegeben. Die Bande soll bei den Einbrüchen professionell vorgegangen sein und ihre Beute nach den Einbrüchen verkauft haben. Bei den Durchsuchungen fanden die Polizisten unter anderem Schmuck, Uhren, Funkgeräte, Laptops sowie Bankschließfachschlüssel. Der Wert des Diebesguts beläuft sich auf etwa 100.000 Euro. Seit Februar 2025 ermittelt die Polizei in dem Fall. In Meppen eröffnet zum 1. August 2026 ein neues Frauenhaus. Das hat der Landkreis Emsland mitgeteilt. Damit stehen nach der Schließung des früheren Frauenhauses im Mai 2025 erneut Schutz- und Unterstützungsangebote vor Ort zur Verfügung. Der Sozialdienst katholischer Frauen, kurz SKF Ems-Fechte, übernimmt die Trägerschaft. Das Frauenhaus verfügt über 8 Schutzplätze sowie eine umfassende sozialpädagogische Begleitung. Die Neugründung sei ein wichtiger Schritt, um Frauen und Kindern in akuten Krisensituationen Schutz, Sicherheit und neue Perspektiven zu bieten, so Bianca Fahrweg, Geschäftsführerin des SKF Ems-Fechte. Das Land Niedersachsen fördert derzeit 46 Frauenhäuser und möchte Hilfsstrukturen für gewaltbetroffene Frauen und Kinder vor dem Hintergrund des weiterhin hohen Bedarfs weiter ausbauen. Die Polizei sucht Zeugen, nachdem Unbekannte zwischen dem 14. Juni 18 Uhr und dem 15. Juni 18.45 Uhr einen Mähroboter in Nordhorn gestohlen haben. Wie die Polizei mitteilt, befand sich der Mähroboter der Marke Kress auf einem Grundstück an der Straße am Alemannia-Platz. Wer Hinweise zu den Tätern geben kann, sollte sich bei der Polizei melden.
3: Und jetzt das Wetter für das Emsland und die Grafschaft Bentheim.
4: Ja, und da geht es recht heiß in diesem Donnerstag. Bei Höchstwerten von bis zu 33 Grad gibt es meist viel Sonnenschein von einem wolkenlosen Himmel. Der Wind kommt schwach daher aus nordöstlichen Richtungen. Der große Hitzepeak ist dann morgen am Freitag und am Samstag. Mit viel Sonnenschein werden schwül heiße 37 bis 38 Grad erreicht am Freitag und bis zu 37 Grad am Samstag. Das ist schon echt warm. Und da sollte man viel, viel trinken. In den Nächten wird es auch nicht angenehmer. Die Temperaturen liegen meistens bei 20 oder knapp über 20 Grad. Also sind tropisch und sehr warm. Am Sonntag dann nochmal bis zu 34 Grad. Da bahnen sich dann aber recht fix die ersten Hitzegewitter an. Ab Montag geht es dann auf einem normal sommerlichen Niveau von 24 bis 26 Grad weiter.
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2: Ich bin Lea Matschulat. Bei der Bundeswehr ist die Zahl der Bewerbungen gut 5 Monate nach dem Start des neuen Wehrdienstes deutlich gestiegen. 2026 seien bislang rund 38.500 Bewerbungen eingegangen, heißt es aus dem Verteidigungsministerium. Ein Plus von 24% im Vergleich zum Vorjahreszeitraum. Registriert wurden außerdem rund 11.000 neue Einstellungen, 13% mehr. Die aktive Truppe der Bundeswehr soll nach Plänen der Bundesregierung auf 260.000 Männer und Frauen anwachsen. Die Ministerpräsidenten und Ministerpräsidentinnen der Länder treffen sich heute in Berlin. Das wichtigste Thema der MPK, der Ministerpräsidentenkonferenz, die Finanzen.
3: Die Länder und auch die Kommunen fordern vom Bund mehr finanzielle Unterstützung, wenn es darum geht, Bundesregelungen umzusetzen. Es geht etwa um Kosten für die Sozialhilfe oder für das Kindergeld. Die gesetzlichen Vorgaben kommen aus Berlin und müssen in den Ländern umgesetzt werden. Und bei der MPK heute wollen die Länderchefs an das Prinzip der Konnexität erinnern. Das bedeutet, wer bestellt, der muss auch bezahlen. Thomas Bleskin, Nachrichtenredaktion.
2: In Venezuela gilt nach 2 starken Erdbeben der Notstand. Es gibt massive Schäden. Genaue Angaben zum Ausmaß der Schäden oder zu Opferzahlen liegen bislang nicht vor. Priorität hätten nun die Rettungsarbeiten, sagte die geschäftsführende Präsidentin Rodriguez. Es waren keine Züge mehr und der Schulunterricht wurde eingestellt. Und auch am internationalen Flughafen der Hauptstadt Caracas geht aktuell nichts mehr. Bei der Fußball-Weltmeisterschaft hat sich Mexiko 3:0 gegen Tschechien durchgesetzt. Südafrika hat mit 1:0 gegen Südkorea gewonnen. Und Brasilien traf 3-mal gegen Schottland 3:0. Marokko besiegte zum Abschluss der WM-Vorrunde Haiti mit 4:2. Die Schweiz gewann gegen Kanada mit 2:1. Und Bosnien-Herzegowina bezwang Katar mit 3:1.
4: Und jetzt das Wetter für das Emsland und die Grafschaft Bentheim.
5: 21 Grad messen wir da aktuell bei euch in Anderfenne. In Esche ist es mit ebenfalls 21 Grad genauso warm. Aktuell ist es schon richtig sonnig draußen. Ja, und auch heute erwischt uns hier im Emsland und in der Grafschaft Bentheim die Hitzewelle. 16 Stunden Sonne sind für heute angekündigt. Dabei weder Wolken noch Regen bei Höchstwerten von 31 Grad. Morgen sieht es ähnlich aus. Da kann es am Abend sogar die ein oder anderen Wolken geben. Sonst den gesamten Tag strahlende Sonne bei Höchstwerten von 37 Grad. Und am Samstag wird es wieder etwas wechselhafter. Am Nachmittag wartet da ein Sommergewitter auf uns, sonst nur Sonne bei Höchstwerten von 37 Grad. 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Wir schauen gemeinsam auf die Straßen in der Region und da habe ich aktuell keine Gefahrenmeldungen für euch. Es ist aktuell alles frei auf den Straßen bei uns in der Region, aber einen Blitzer kann ich euch durchgeben. Fuß vom Gas heißt es heute nämlich in und um Neubürger. Da werden Radarkontrollen durchgeführt. Und wenn ihr jetzt bei eurem Weg durch die Region noch was entdeckt habt, das wir euch noch nicht weiter gemeldet haben, sei es weitere Verkehrsinfos, Staus, stockender Verkehr oder Blitzer, dann ruft uns doch gerne an. Eure Nummer ist die 0591 915 462. Oder ihr schreibt uns eine Nachricht über Instagram oder Facebook. Ich wünsche euch weiterhin eine gute und vor allem sichere Fahrt. Kommt gut an euer Ziel.
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5: Ganz genau. Hallihallo und herzlich willkommen zu unserer Ems-Fechtewelle Morning Show hier am Donnerstagmorgen. Noch ja, gut 2 Tage und dann ist auch schon endlich wieder Samstag. Also bei der Hitze alle nochmal die Zähne zusammenbeißen und durchhalten. Für uns geht's hier gleich erstmal los mit einem passenden Talk zum Thema Hitze. Ich spreche nämlich mit Ronny Thora über Tipps und Tricks, wie wir es in Bahn und Auto aushalten können bei dem Wetter und was wir am besten halt auch eben nicht tun sollen. Dann gibt's um 20:30 unsere Lokalnews aus der Region und um 15:45 habe ich euch noch eine spannende Eminem-Story mitgebracht. Bleibt da auf jeden Fall dran. Jetzt hört ihr hier erstmal Lucky von Rainy Rap. Viel Spaß!

0: verformen, sondern platzt dann an diesen Stellen manchmal auf. Neuerer Beton, der ist dicker und Asphalt hat das Problem meist gar nicht. An besonders gefährdeten Stellen gelten meistens auch Tempolimits, die man dann eben unbedingt einhalten sollte. Und mehr Abstand zum Vordermann und Augen immer auf die Straße ist dann besonders wichtig. Insbesondere auch für Motorradfahrende, denen durch Blow-ups besonders schlimme Unfälle drohen.
1: Okay, und wie sieht's mit den Reifen aus? Angeblich können Reifen bei der Hitze ja auch schneller mal platzen.
0: Ja, das stimmt auch deshalb, weil sich Straßen ja durch Dauerhitze und Dauersonnenbestrahlung immer mehr aufheizen. Auf bis zu 60 Grad, warnt der ADAC. Und wer schnell fährt, der erhitzt seine Reifen da sogar Richtung 100 Grad. Das wird vor allem dann zum Risiko, wenn der Reifendruck zu niedrig ist. Also unbedingt Reifen gut aufpumpen. Der ADAC rät mindestens 0,2 Bar mehr als vom Autohersteller empfohlen.
1: Und wer jetzt nicht Auto fährt, aber in die Bahn steigen muss, wie bereitet man sich denn auf die Hitzefahrt vor?
0: Also grundsätzlich sind die Züge der Bahn hitzeresistenter geworden. Und wenn, dann fällt ja meistens eher die Klimaanlage in einem Waggon aus, statt gleich im ganzen Zug. Also da kann man dann noch den Waggon wechseln. Aber Vorbereitung schadet trotzdem nicht. Zum Beispiel eine große Flasche extra mehr, als man denkt, zu brauchen. Und auch eine Powerbank, falls der Zug steht oder sonst wie länger braucht. Und wer sicherer gehen will, der kann natürlich die heißeste Tageszeit zwischen 13 und 18 Uhr vermeiden. Und vielleicht noch ein scheinbar widersprüchlicher Tipp: bei Hitzefahrten trotzdem nicht zu dünn anziehen in der Bahn. Denn wenn die Klimaanlage funktioniert, was ja der Regelfall ist, dann hat man eher das Problem, ins Frieren zu kommen.
1: Danke, Ronny.
0: Gerne. Tschüss.

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2: Mit Lucy Sühren, guten Morgen. Im Fall um die freigestellte Polizeichefin der Inspektion Emsland Grafschaft Bentheim hat die Staatsanwaltschaft Osnabrück die Ermittlungen gegen einen 37-jährigen Polizeibeamten nach Zahlung einer Geldstrafe in Höhe von 500 Euro eingestellt. Gegen die freigestellte Chefin der Polizeiinspektion Emsland Grafschaft Bentheim wird weiterhin wegen des Vorwurfs der Strafvereitelung im Amt ermittelt. Das hat die Neue Osnabrücker Zeitung berichtet. Der 37-Jährige soll eine Frau im März auf einer Boßelparty sexuell belästigt haben. Die Polizeichefin soll das bemerkt und sich in ihrer Funktion zu erkennen gegeben haben, jedoch habe sie nicht angemessen reagiert, so die Staatsanwaltschaft. Die Polizei hat vergangenen Dienstag im Rahmen einer großen Durchsuchungsaktion einen mutmaßlichen Hauptbeschuldigten, der für mehrere Wohnungseinbrüche unter anderem im Emsland und der Grafschaft Bentheim verantwortlich gewesen sein soll, festgenommen. Wie die Polizei mitteilt, befindet sich der 33-Jährige nun in Untersuchungshaft. Die Täterbande soll rund 40 Einbrüche begangen haben. Die Taten hätten sich im Kreis Steinfurt und im Münsterland abgespielt. Auch im Emsland hätte es mehrere Einbrüche unter anderem in Lingen, Wiedmarschen, Emsbüren und in der Grafschaft Bentheim gegeben. Die Bande soll bei den Einbrüchen professionell vorgegangen sein und ihre Beute nach den Einbrüchen verkauft haben. Bei den Durchsuchungen fanden die Polizisten unter anderem Schmuck, Uhren, Funkgeräte, Laptops sowie Bankschließfachschlüssel. Der Wert des Diebesguts beläuft sich auf etwa 100.000 Euro. Seit Februar 2025 ermittelt die Polizei in dem Fall. In Meppen eröffnet zum 1. August 2026 ein neues Frauenhaus. Das hat der Landkreis Emsland mitgeteilt. Damit stehen nach der Schließung des früheren Frauenhauses im Mai 2025 erneut Schutz- und Unterstützungsangebote vor Ort zur Verfügung. Der Sozialdienst katholischer Frauen, kurz SKF Ems-Fechte, übernimmt die Trägerschaft. Das Frauenhaus verfügt über 8 Schutzplätze sowie eine umfassende sozialpädagogische Begleitung. Die Neugründung sei ein wichtiger Schritt, um Frauen und Kindern in akuten Krisensituationen Schutz, Sicherheit und neue Perspektiven zu bieten, so Bianca Fahrweg, Geschäftsführerin des SKF Ems-Fechte. Das Land Niedersachsen fördert derzeit 46 Frauenhäuser und möchte Hilfsstrukturen für gewaltbetroffene Frauen und Kinder vor dem Hintergrund des weiterhin hohen Bedarfs weiter ausbauen. Die Polizei sucht Zeugen, nachdem Unbekannte zwischen dem 14. Juni 18 Uhr und dem 15. Juni 18.45 Uhr einen Mähroboter in Nordhorn gestohlen haben. Wie die Polizei mitteilt, befand sich der Mähroboter der Marke Kress auf einem Grundstück an der Straße am Alemannia-Platz. Wer Hinweise zu den Tätern geben kann, sollte sich bei der Polizei melden.
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4: 23 Grad messen wir aktuell bei euch in Rehde. In Lohne ist es mit ebenfalls 23 Grad genauso warm. Aktuell ist es schon richtig sonnig draußen. Denn auch heute erwischt uns hier im Emsland und in der Grafschaft Bentheim die Hitzewelle. 16 Stunden Sonne sind für heute angekündigt. Dabei weder Wolken noch Regen bei Höchstwerten von 31 Grad. Morgen sieht es ähnlich aus. Da kann es am Abend sogar die ein oder andere Wolke geben. Sonst den gesamten Tag strahlende Sonne bei Höchstwerten von 37 Grad. Und am Samstag wird es wieder etwas wechselhaft. Am Nachmittag wartet da ein Sommergewitter auf uns, sonst nur Sonne bei Höchstwerten von 37 Grad. 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Wir schauen gemeinsam auf die Straßen in der Region und da habe ich aktuell keine Gefahrenmeldungen für euch. Es ist also alles frei auf den Straßen bei uns in der Region, aber einen Blitzer habe ich für euch. Fuß vom Gas heißt es heute in und um Neubürger. Und wenn ihr jetzt bei eurem Weg durch die Region noch was entdeckt habt, das wir euch noch nicht weitergemeldet haben, sei es weitere Verkehrsinfos, Staus oder auch Blitzer, dann ruft uns doch gerne an. Eure Nummer ist die 0591 915 4624 oder ihr schreibt uns eine Nachricht bei Instagram oder Facebook. Ich wünsche euch weiterhin eine gute und vor allem sichere Fahrt. Kommt gut an euer Ziel.
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4: Ganz genau, hallihallo. Es ist jetzt genau 7.35 Uhr. Ihr hört jetzt Doors von Noah Kahan. Viel Spaß.

Delicate von Taylor Swift habt ihr gerade hier auf der Ems-Fechtewelle gehört. Und ja, Taylor Swift ist schon ein gutes Stichwort für unser nächstes Thema. Denn Taylor Swift ist ja vor allem in den vergangenen Jahren vor allem nochmal durch ihre Eras-Tour so richtig bekannt geworden. Also durch ihre Konzerttour. Und da haben auch viele junge Fans vor allem eben super viel Merch gekauft. Und dass wir nach einem Konzert Merchandise mit nach Hause nehmen, das ist ja auch eigentlich recht normal. Schließlich sorgt so ein neuer Pulli oder ein neues T-Shirt für bleibende Erinnerungen und ist auch ein tolles Andenken. Dass man mit einer knapp 400.000 Euro Kette aus einem Konzert läuft, ist aber eher ungewöhnlich. Falls ihr so ein tolles Andenken aber auch geschenkt bekommen wollt, dann hoffe ich für euch, dass ihr große Eminem-Fans seid. Heute vor genau 23 Jahren hat der US-Rapper auf einem Konzert in Großbritannien einer Unbekannten im Publikum eine teure Diamantenkette geschenkt. Gekostet hat das nette Schmuckstück, wie gesagt, knapp 400.000 Euro. Aber wie kam es denn zu dieser großzügigen Gabe? Es war ja eher zum Ende hin des Konzerts, die Menge tobte und Eminem griff zum Mikrofon. Daraufhin hat er behauptet, dass er die Kette an die schönste Frau im Saal verschenkt. Eben so ein typischer Fan-Idol-Moment. Dann hat er sich von der Bühne herabgebeugt und einer völlig schockierten blonden jungen Frau die 400.000 Euro Diamantenkette angelegt. Wo hat Eminem diese Kette her? Ja, das haben sich viele gefragt. Das großzügige Geschenk hat der Rapper vermutlich bei einem Einkaufsbummel erhalten. Angeblich habe er hier innerhalb einer Woche rund 700.000 Euro ausgegeben. Ein Song übers Verschenken von 400.000 Euro teuren Diamantketten hat Eminem zwar nicht, dafür aber ironischerweise einen Song über parasoziale Fanbeziehungen und besessene Verehrer. Deshalb lassen wir Eminem einfach mal selbst reden. Hier kommt Stan von Eminem. Viel Spaß!

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1: Ich bin Lea Matschulat. In Venezuela sind nach zwei starken Erdbeben viele Menschen verschüttet. Die Regierung hat den Notstand ausgerufen und spricht von großen Schäden. Die US-Erdbebenwarte USGS gab die Stärke der Beben mit 7,2 und 7,5 an. Vielerorts sind Häuser eingestürzt, Rettungskräfte suchen in den Trümmern nach Menschen. Der internationale Flughafen der Hauptstadt Caracas wurde wegen Schäden geschlossen. Die Ministerpräsidenten und Präsidentinnen der Länder treffen sich heute in Berlin. Das wichtigste Thema der MPK, der Ministerpräsidentenkonferenz, die Finanzen.
2: Die Länder und auch die Kommunen fordern vom Bund mehr finanzielle Unterstützung, wenn es darum geht, Bundesregelungen umzusetzen. Es geht etwa um Kosten für die Sozialhilfe oder für das Kindergeld. Die gesetzlichen Vorgaben kommen aus Berlin und müssen in den Ländern umgesetzt werden. Und bei der MPK heute wollen die Länderchefs an das Prinzip der Konnexität erinnern. Das bedeutet, wer bestellt, der muss auch bezahlen. Thomas Beskin, Nachrichtenredaktion.
1: Bei der Bundeswehr ist die Zahl der Bewerbungen gut 5 Monate nach dem Start des neuen Wehrdienstes deutlich gestiegen. 2026 seien bislang rund 38.500 Bewerbungen eingegangen, heißt das aus dem Verteidigungsministerium. Ein Plus von 24% im Vergleich zum Vorjahreszeitraum. Registriert wurden auch rund 11.000 Einstellungen, 13% mehr. Bei der Fußball-Weltmeisterschaft trifft die deutsche Nationalmannschaft heute Abend auf Ecuador. Das dritte Gruppenspiel findet im Finalstadion bei New York statt.
3: Keine Experimente, das ist das Motto des Bundestrainers. Seine Mannschaft soll sich weiter einspielen und im Flow bleiben. Nur Antonio Rüdiger und David Raum rotieren rein. Dennis Undorf bleibt erneut die Joker-Rolle. Der Gegner aus Ecuador bangt ums Weiterkommen, hat nur einen Punkt geholt gegen Curaçao, hatte dabei aber auch viel Pech. Julian Nagelsmann lobt vor allem die Abwehr des Gegners. Es könnte im Stadion bei New York sehr laut und sehr gelb werden, denn im Großraum New York leben Hunderttausende mit ecuadorianischen Wurzeln. Aus New York, Thomas Bremser.
1: Und die Ergebnisse aus der Nacht. Tschechien, Mexiko 0:3, Südafrika, Südkorea 1:0, Schottland, Brasilien 0:3, Marokko, Haiti 4:2, Schweiz, Kanada 2:1, Bosnien-Herzegowina gegen Katar 3:1.
4: Und jetzt das Wetter für das Emsland und die Grafschaft Bentheim.
5: 22 Grad messen wir aktuell bei euch in Meppen. In Nordhorn ist es mit ebenfalls 22 Grad genauso warm. Aktuell ist es sonnig draußen. Auch heute erwischt uns hier im Emsland und in der Grafschaft Bentheim die Hitzewelle. 16 Stunden Sonne sind für heute angekündigt. Dabei weder Wolken noch Regen bei Höchstwerten von 31 Grad. Morgen sieht es ähnlich aus. Da kann es am Abend sogar die ein oder andere Wolke geben. Sonst den gesamten Tag strahlende Sonne bei Höchstwerten von 37 Grad. Und am Samstag wird sie wieder etwas wechselhafter. Am Nachmittag wartet da ein Sommergewitter auf uns, sonst nur Sonne bei Höchstwerten von 37 Grad. 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Wir schauen zusammen auf die Straßen in der Region und da habe ich aktuell eine Gefahrenmeldung für euch, nämlich auf der B213 zwischen Nordhorn und Lingen, um genau zu sein zwischen Südlohne und Lingen-Schepsdorf. Dort befindet sich aktuell eine ungesicherte Unfallstelle. Seid hier also bitte besonders vorsichtig. Dann kommen wir zu den Blitzern. Fuß vom Gas heißt es heute in und um Neubürger. Da werden Radarkontrollen durchgeführt. Und wenn ihr jetzt bei eurem Weg durch die Region noch was gesehen habt, das wir euch noch nicht weitergemeldet haben, sei es Verkehrsinfos, Staus oder auch Blitzer, dann ruft uns doch gerne an. Eure Nummer ist die 0591 915 4624 oder ihr schreibt uns eine Nachricht über Instagram oder Facebook. Ich wünsche euch weiterhin eine gute und vor allem sichere Fahrt. Kommt gut an euer Ziel.
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5: Ganz genau. Hallihallo, es ist jetzt kurz nach 8 und damit starten wir hier am Donnerstagmorgen in die zweite Stunde unserer Ems-Fechtewelle Morningshow. Jetzt gleich habe ich euch erstmal unser heutiges Kalenderblatt mitgebracht. Da legen wir den Fokus auf Emanzipation, Frauenrechte und einen besonderen Meilenstein. Dann gibt es um 9:30 natürlich unsere Lokalnews aus der Region und eine gute Nachricht habe ich um 15:45 auch noch für euch. Das alles in der kommenden Stunde. Jetzt geht's hier erstmal weiter mit Role Model und Sally When the Rhine Runs Out.

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1: Dass im Jahre 2026 Frauen in Deutschland studieren, in die Schule gehen oder einen Beruf erlernen, das ist total normal. In anderen Ländern sieht das etwas anders aus. In Afghanistan oder Jemen beispielsweise ist es Frauen nicht erlaubt, an einer Hochschule zu studieren. Heute, vor genau 348 Jahren, hat die erste Frau, nämlich Elena Lucrecia Cornaro Piscopia, einen Doktorgrad erhalten. Ihr schulischer Werdegang mit dem Doktortitel als Karrierehöhepunkt ist heute unser Ems Fechtewelle.

lehnte diesen Wunsch ab. Letztendlich konnte ein Kompromiss erzielt werden, nachdem es Elena erlaubt war, zu einem philosophischen Thema aus der aristotelischen Logik zu promovieren. Und zack, am 25. Juni 1678 war es dann soweit. Elena hatte den Doktorgrad in der Tasche. Dieser Werdegang bleibt bis heute ein Wegweiser der Emanzipation und sollte Jungfrauen ein Vorbild sein. Aus diesem Grund ist die erste Frau mit Doktortitel vor exakt 348 Jahren unser heutiges Kalenderblatt. Hier geht's jetzt erstmal weiter mit ein bisschen Musik. Ich habe euch We Are The People von Empire of the Sun mitgebracht. Viel Spaß!

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2: Mit Lucy Sören, guten Morgen.
3: Im Fall um die freigestellte Polizeichefin der Inspektion Emsland, Grafschaft Bentheim, hat die Staatsanwaltschaft Osnabrück die Ermittlungen gegen einen 37-jährigen Polizeibeamten nach Zahlung einer Geldstrafe in Höhe von 500 Euro eingestellt. Gegen die freigestellte Chefin der Polizeiinspektion Emsland, Grafschaft Bentheim, wird weiterhin wegen des Vorwurfs der Strafvereitelung im Amt ermittelt. Das hat die Neue Osnabrücker Zeitung berichtet. Der 37-Jährige soll eine Frau im März auf einer Boßelparty sexuell belästigt haben. Die Polizeichefin soll das bemerkt und sich in ihrer Funktion zu erkennen gegeben haben, jedoch habe sie nicht angemessen reagiert, so die Staatsanwaltschaft. Die Polizei hat vergangenen Dienstag im Rahmen einer großen Durchsuchungsaktion einen mutmaßlichen Hauptbeschuldigten, der für mehrere Wohnungseinbrüche unter anderem im Emsland und der Grafschaft Bentheim verantwortlich gewesen sein soll, festgenommen. Wie die Polizei mitteilt, befindet sich der 33-Jährige nun in Untersuchungshaft. Die Täterbande soll rund 40 Einbrüche begangen haben. Die Taten hätten sich im Kreis Steinfurt und im Münsterland abgespielt. Auch im Emsland hätte es mehrere Einbrüche unter anderem in Lingen, Wiedmarschen, Emsbüren und in der Grafschaft Bentheim gegeben. Die Bande soll bei den Einbrüchen professionell vorgegangen sein und ihre Beute nach den Einbrüchen verkauft haben. Bei den Durchsuchungen fanden die Polizisten unter anderem Schmuck, Uhren, Funkgeräte, Laptops sowie Bankschließfachschlüssel. Der Wert des Diebesguts beläuft sich auf etwa 100.000 Euro. Seit Februar 2025 ermittelt die Polizei in dem Fall. In Meppen eröffnet zum 1. August 2026 ein neues Frauenhaus. Das hat der Landkreis Emsland mitgeteilt. Damit stehen nach der Schließung des früheren Frauenhauses im Mai 2025 erneut Schutz- und Unterstützungsangebote vor Ort zur Verfügung. Der Sozialdienst katholischer Frauen, kurz SKF Ems-Fechte, übernimmt die Trägerschaft. Das Frauenhaus verfügt über 8 Schutzplätze sowie eine umfassende sozialpädagogische Begleitung. Die Neugründung sei ein wichtiger Schritt, um Frauen und Kindern in akuten Krisensituationen Schutz, Sicherheit und neue Perspektiven zu bieten, so Bianca Fahrweg, Geschäftsführerin des SKF Ems-Fechte. Das Land Niedersachsen fördert derzeit 46 Frauenhäuser und möchte Hilfsstrukturen für gewaltbetroffene Frauen und Kinder vor dem Hintergrund des weiterhin hohen Bedarfs weiter ausbauen. Die Polizei sucht Zeugen, nachdem Unbekannte zwischen dem 14. Juni 18 Uhr und dem 15. Juni 18.45 Uhr einen Mähroboter in Nordhorn gestohlen haben. Wie die Polizei mitteilt, befand sich der Mähroboter der Marke Kress auf einem Grundstück an der Straße am Alemannia-Platz. Wer Hinweise zu den Tätern geben kann, sollte sich bei der Polizei melden.
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5: 23 Grad messen wir aktuell bei euch in Freren. In Klausheide ist es mit ebenfalls 23 Grad genauso warm. Aktuell ist es richtig sonnig draußen. Auch heute erwischt uns hier im Emsland und in der Grafschaft Bentheim die Hitzewelle. 16 Stunden Sonne sind für heute angekündigt. Dabei weder Wolken noch Regen bei Höchstwerten von 31 Grad. Morgen sieht es ähnlich aus. Da kann es am Abend sogar die ein oder andere Wolke geben. Sonst den gesamten Tag strahlende Sonne bei Höchstwerten von 37 Grad. Und am Samstag wird es wieder etwas wechselhafter. Am Nachmittag wartet da ein Sommergewitter auf uns. Sonst nur Sonne bei Höchstwerten von 37 Grad. 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Wir schauen zusammen auf die Straßen in der Region und da habe ich aktuell eine Gefahrenmeldung für euch, nämlich auf der B213 zwischen Südlohne und Lingen-Schepsdorf. Die Fahrbahn ist aktuell in beide Richtungen ja nicht gesperrt, aber da wird aktuell ein Unfall aufgenommen. Seid dort also bitte ganz, ganz vorsichtig beim Fahren. Dann habe ich noch einen Blitzer für euch. Fuß vom Gas heißt es heute in und um Neubürger. Da werden aktuell Radarkontrollen durchgeführt. Und wenn ihr jetzt bei eurem Weg durch die Region noch was gesehen habt, das wir euch noch nicht weiter gemeldet haben, dann ruft uns doch gerne an. Eure Nummer ist die 0591 915 4624 oder ihr schreibt uns eine Nachricht über Instagram oder Facebook. Ich wünsche euch weiterhin eine gute und vor allem sichere Fahrt. Kommt gut an euer Ziel.
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5: Ganz genau, hallihallo, es ist 8.35 Uhr. Ihr hört jetzt To Love Somebody von Holly Humberstone.

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1: Wir schauen in Richtung Spelle, denn dort wurde jetzt mal so richtig Danke gesagt. Der SC Spelle Fanhaus hat seine ehrenamtlichen Helferinnen und Helfer gefeiert, und zwar mit einem riesigen Fest direkt im Getränke-Hoffmann-Stadion. Das Motto des Abends hat es perfekt auf den Punkt gebracht: Ohne euch läuft's nicht. Die Wertschätzung des Ehrenamts beim SC Spelle Fanhaus ist heute unsere gute Nachricht aus der Region. Wie der Verein mitteilt, stemmen bei mehr als 2.500 Mitgliedern rund 350 Ehrenamtliche das Vereinsleben. Demnach war die Anerkennung an diesem Abend riesig. Der Vorsitzende des Fußballkreises Emsland, Heinz-Gerd Evers, war sogar so begeistert, dass er sagte, so ein tolles Fest für die Helfer habe er im ganzen Emsland und darüber hinaus noch nicht erlebt. Neben einem bunten Quizabend wurden auch 18 langjährige Unterstützer mit Ehrennadeln und Zertifikaten ausgezeichnet, von der Laufgruppe über Volleyball bis zum Fußball. Und das absolute Highlight in Sachen Teamgeist: Die Bewirtung haben an diesem Abend die Oberligaspieler und Trainer der ersten Herrenmannschaft übernommen. Die Jungs standen nach ihrer dritten harten Trainingseinheit direkt am Zapfhahn und haben geholfen, um sich bei ihren Unterstützern zu bedanken. Wir sagen Hut ab vor so viel Ehrenamt und diesem tollen Zusammenhalt beim SC Spelle Fanhaus. Das war unsere gute Nachricht aus der Region für heute. Jetzt geht's hier erstmal weiter auf der Ems Fechtewelle mit ein bisschen Musik. Ihr hört jetzt New Religion von Bebe Rexha und Faithless. Viel Spaß!

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1: Ich bin Lia Matschulat. Innerhalb von weniger als einer Minute haben zwei sehr starke Erdbeben Venezuela erschüttert und erhebliche Schäden angerichtet. Sie hatten eine Stärke von 7,2 und 7,5. Mindestens 32 Menschen wurden getötet.
2: Viele Gebäude sind eingestürzt und Helfer suchen fieberhaft nach Verschütteten. Die geschäftsführende Präsidentin Delcy Rodriguez sprach von einem Vorfall mit schwerwiegenden Folgen. Die Regierung hat den Notstand ausgerufen und der internationale Flughafen der Hauptstadt Caracas wurde wegen Schäden geschlossen. Zahlreiche Staaten haben Venezuela ihre Hilfe angeboten. Aus Lateinamerika, Andrea Sosa Gabrios.
1: Der Bundestag befasst sich heute mit möglichen neuen Wegen, um zu mehr Organspenden in Deutschland zu kommen. Eine fraktionsübergreifende Abgeordnetengruppe strebt dafür die Einführung einer Widerspruchsregelung an. Das hieße, dass Erwachsene automatisch als Organspender nach dem Tod gelten, außer man widerspricht noch zu Lebzeiten. Bisher ist für die Entnahme eine ausdrückliche Zustimmung notwendig. Die Deutsche Bahn bietet angesichts der Hitze in den nächsten Tagen an, gebuchte Fahrten im Fernverkehr kostenfrei zu stornieren. Wer seine Reise bei dieser extremen Wetterlage nicht antreten wolle, bekomme sein Geld zurück, heißt es von der DB. Die Möglichkeit gilt für Tickets für eine Fernverkehrsreise bis einschließlich 30. Juni, die bis zum 23. Juni gekauft wurden. Die Hitze-Sonderkulanz umfasst auch Spar- und Supersparpreistickets. Die DFB-Elf trifft bei der Fußball-Weltmeisterschaft heute Abend auf Ecuador. Thomas Bremser ist in New York. Thomas, was werden wir denn für ein Spiel heute sehen? Wie schwer wird's?
3: Ja, Ecuador hat nur einen Punkt geholt, aber hätte genauso gut die beiden Spiele gewinnen können. Sie haben die Tore halt nicht gemacht. Darum schätzt der Bundestrainer die Südamerikaner auch eigentlich als den stärksten Gegner in der Gruppe ein.
4: Generell ist die Defensive schon ihr Prunkstück. Es ist jetzt nicht so, dass sie offensiv immer 3-4 Tore schießen, aber oft hat ihm eben ein 1-0 gereicht, weil sie defensiv super stabil sind.
3: Also es kann das berühmte Geduldsspiel werden, vermutlich kein Hurra-Fußball.
1: Danke, Thomas Bremser. Die Ergebnisse der Nacht: Tschechien, Mexiko 0-3, Südafrika, Südkorea 1-0, Schottland, Brasilien 0-3, Marokko, Haiti 4-2, Schweiz, Kanada 2-1, Bosnien, Herzegowina, Katar 3-1.
5: Und jetzt das Wetter für das Emsland und die Grafschaft Bentheim.
6: 24 Grad messen wir aktuell in Spelle. Bei euch in Gildehaus ist es mit ebenfalls 24 Grad genauso warm. Aktuell ist es richtig sonnig draußen. Auch heute erwischt uns hier im Emsland und in der Grafschaft Bentheim die Hitzewelle. 16 Stunden Sonne sind wir heute angekündigt. Dabei weder Wolken noch Regen bei Höchstwerten von 31 Grad. Morgen sieht es ähnlich aus. Da kann es am Abend sogar die ein oder anderen Wolken geben. Sonst den gesamten Tag strahlende Sonne bei Höchstwerten von 37 Grad. Und am Samstag wird es wieder etwas wechselhafter. Am Nachmittag wartet da ein Sommergewitter auf uns, sonst nur Sonne bei Höchstwerten von 37 Grad. 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Wir schauen auf die Straßen in der Region und da habe ich aktuell keine Gefahrenmeldungen für euch. Es ist alles frei auf den Straßen bei uns in der Region. Aber einen Blitzer habe ich für euch. Fuß vom Gas heißt es heute in und um Neubürger. Da werden Radarkontrollen durchgeführt. Und wenn ihr jetzt bei eurem Weg durch die Region noch was entdeckt habt, das wir euch noch nicht weitergemeldet haben, sei es Verkehrsinfos, Staus oder auch weitere Blitzer, dann ruft uns doch gerne an. Eure Nummer ist die 0591 915 4624 oder ihr schreibt uns eine Nachricht über Instagram oder Facebook. Ich wünsche euch damit weiterhin eine gute und vor allem sichere Fahrt. Kommt gut an euer Ziel.
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6: Ganz genau, hallihallo. Jetzt ist auch schon Endspurt angesagt. Die Zeit geht morgens irgendwie immer super schnell vorbei, denn wir sind jetzt in der letzten Stunde unserer Ems-Fechtewelle Morningshow angekommen für heute. Aber keine Sorge, danach geht's um 10 Uhr hier natürlich mit unserem regionalen Magazin durch den Tag weiter. Vorher verbringen wir hier aber noch ein bisschen Zeit zusammen, unter anderem gleich mit unserem Kinotipp für heute und eine kuriose Giraffenstory aus Texas, die habe ich euch auch noch mitgebracht. Jetzt geht's hier erstmal weiter mit ein bisschen Musik. Ihr hört "Weißt du überhaupt noch, wer ich bin?" von Zartmann.

0: Der typische Horrorfilm besteht häufig aus gruseligen Monstern, unerwarteten Schockmomenten und der richtigen Portion Nervenkitzel. Besonders der Bösewicht ist bei Gruselfilmen essentiell. Doch muss es immer ein schrecklich aussehendes Monster sein, das den Protagonisten verfolgt? Oder reicht manchmal auch schon das nette Mädchen von nebenan, das auf einmal nicht mehr sie selbst ist? Genau das finden wir beim Kinostart von Obsession, Du sollst mich lieben, heraus. Wie hoch der Gruselfaktor sein wird und ob sich der Film lohnt, das haben wir für euch herausgefunden.
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0: Wünsche sind etwas Magisches. Sie gehen nicht immer in Erfüllung, doch eine Sternschnuppe, eine Geburtstagskerze oder ein Wunschbrunnen kann beim Manifestieren unserer Wünsche helfen. Auf ähnliche Weise funktioniert ein sogenannter
3: One Wish Willow. Du hast nur einen Wunsch. Ich wünsche mir, dass Nikki Freeman mich mehr liebt als alles andere.
0: Baron Bear Bailey arbeitet in einem lokalen Musikgeschäft. Dort hält ihn nicht nur sein Job, sondern auch eine Kollegin, die seit geraumer Zeit seinen Kopf verdreht. Neben Bears bestem Freund Ian weiß niemand von seinen Gefühlen.
4: Hast du überhaupt mal mit Nikki geflirtet?
5: Ich hol mal ein paar Shots.
6: Ich komm mit.
4: Wenn sie dir so viel bedeutet. Und ich weiß, dass es so ist. Sag ihr, Nikki, ich finde, wir sollten mal was trinken gehen.
0: Nikki ansprechen, das kommt für Bear nicht in Frage. Nicht, weil er nicht möchte, sondern weil er nicht kann. Seine Angst vor Ablehnung ist viel zu groß. Auf der Suche nach einem Geschenk für Nikki stoßt Bear auf einen mysteriösen Laden mit kuriosem Spielzeug. Genau da kommt der One Wish Willow ins Spiel. Wer einen Wish Willow bricht, soll einen Wunsch erfüllt bekommen.

Niki zu lösen, oder wird er früher oder später zu härteren Mitteln greifen müssen? Das wird uns der Film Obsession beantworten. Mit einem Budget von unter 1 Million US-Dollar gedreht, hat sich Obsession in den USA bereits zu einem absoluten Horror-Hype entwickelt und das 100-fache seiner Produktionskosten eingespielt. Er reiht sich damit perfekt in die gehypten Horrorfilme der letzten Jahre ein, wie beispielsweise Smile oder Longlegs. Regisseur Cory Barker, der zuvor mit seinem für nur 800 Dollar produzierten YouTube-Hit Milk and Cereal viral ging, beweist auch hier sein Gespür für nervenzerreißende Spannung. Das zeigen auch die Bewertungen, die sind nämlich bislang durchweg positiv. Alles in einem ist Obsession ein moderner Psychothriller, der zeigt, dass man für echten Horror keine CGI-Monster braucht, sondern nur Emotionen, einen fatalen Wunsch und den richtigen Protagonisten. 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
2: Mit Lucy Sühren, guten Morgen. Im Fall um die freigestellte Polizeichefin der Inspektion Emsland Grafschaft Bentheim hat die Staatsanwaltschaft Osnabrück die Ermittlungen gegen einen 37-jährigen Polizeibeamten nach Zahlung einer Geldstrafe in Höhe von 500 Euro eingestellt. Gegen die freigestellte Chefin der Polizeiinspektion Emsland Grafschaft Bentheim wird weiterhin wegen des Vorwurfs der Strafvereitelung im Amt ermittelt. Das hat die Neue Osnabrücker Zeitung berichtet. Der 37-Jährige soll eine Frau im März auf einer Boßelparty sexuell belästigt haben. Die Polizeichefin soll das bemerkt und sich in ihrer Funktion zu erkennen gegeben haben, jedoch habe sie nicht angemessen reagiert, so die Staatsanwaltschaft. Die Polizei hat vergangenen Dienstag im Rahmen einer großen Durchsuchungsaktion einen mutmaßlichen Hauptbeschuldigten, der für mehrere Wohnungseinbrüche unter anderem im Emsland und der Grafschaft Bentheim verantwortlich gewesen sein soll, festgenommen. Wie die Polizei mitteilt, befindet sich der 33-Jährige nun in Untersuchungshaft. Die Täterbande soll rund 40 Einbrüche begangen haben. Die Taten hätten sich im Kreis Steinfurt und im Münsterland abgespielt. Auch im Emsland hätte es mehrere Einbrüche unter anderem in Lingen, Wiedmarschen, Emsbüren und in der Grafschaft Bentheim gegeben. Die Bande soll bei den Einbrüchen professionell vorgegangen sein und ihre Beute nach den Einbrüchen verkauft haben. Bei den Durchsuchungen fanden die Polizisten unter anderem Schmuck, Uhren, Funkgeräte, Laptops sowie Bankschließfachschlüssel. Der Wert des Diebesguts beläuft sich auf etwa 100.000 Euro. Seit Februar 2025 ermittelt die Polizei in dem Fall. In Meppen eröffnet zum 1. August 2026 ein neues Frauenhaus. Das hat der Landkreis Emsland mitgeteilt. Damit stehen nach der Schließung des früheren Frauenhauses im Mai 2025 erneut Schutz- und Unterstützungsangebote vor Ort zur Verfügung. Der Sozialdienst katholischer Frauen, kurz SKF Ems-Fechte, übernimmt die Trägerschaft. Das Frauenhaus verfügt über 8 Schutzplätze sowie eine umfassende sozialpädagogische Begleitung. Die Neugründung sei ein wichtiger Schritt, um Frauen und Kindern in akuten Krisensituationen Schutz, Sicherheit und neue Perspektiven zu bieten, so Bianca Fahrweg, Geschäftsführerin des SKF Ems-Fechte. Das Land Niedersachsen fördert derzeit 46 Frauenhäuser und möchte Hilfsstrukturen für gewaltbetroffene Frauen und Kinder vor dem Hintergrund des weiterhin hohen Bedarfs weiter ausbauen. Die Polizei sucht Zeugen, nachdem Unbekannte zwischen dem 14. Juni 18 Uhr und dem 15. Juni 18.45 Uhr einen Mähroboter in Nordhorn gestohlen haben. Wie die Polizei mitteilt, befand sich der Mähroboter der Marke Kress auf einem Grundstück an der Straße am Alemannia-Platz. Wer Hinweise zu den Tätern geben kann, sollte sich bei der Polizei melden.
3: Und jetzt das Wetter für das Emsland und die Grafschaft Bentheim.
4: 25 Grad messen wir aktuell bei euch in Beesten. In Wiedmarschen ist es mit ebenfalls 25 Grad genauso warm. Aktuell ist es sonnig draußen. Auch heute erwischt uns hier im Emsland und in der Grafschaft Bentheim die Hitzewelle. 16 Stunden Sonne sind für heute angekündigt. Dabei weder Wolken noch Regen bei Höchstwerten von 31 Grad. Morgen sieht es ähnlich aus. Da kann es am Abend sogar die ein oder andere Wolke geben. Sonst den gesamten Tag strahlende Sonne bei Höchstwerten von 37 Grad. Und am Samstag wird es wieder etwas wechselhafter. Am Nachmittag wartet da ein Sommergewitter auf uns, sonst nur Sonne bei Höchstwerten von 37 Grad. 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Wir schauen zusammen auf die Straßen in der Region und da habe ich aktuell keine Gefahrenmeldungen für euch. Aber einen Blitzer kann ich euch durchgeben. Fuß vom Gas heißt es heute in und um Neubürger. Da werden Radarkontrollen durchgeführt. Achtet da also gut auf euer Tacho. Und wenn ihr jetzt bei eurem Weg durch die Region noch was entdeckt habt, das wir euch noch nicht weitergemeldet haben, dann ruft uns doch gerne an. Eure Nummer ist die 0591 915 4624 oder ihr schreibt uns eine Nachricht über Instagram oder Facebook. Ich wünsche euch weiterhin eine gute und vor allem sichere Fahrt. Kommt gut an euer Ziel.
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4: Ganz genau, hallihallo. Es ist 9.34 Uhr und hier geht's jetzt weiter mit Olivia Rodrigo und Drop Dead.

The Hard Ones, What It Wants von Selena Gomez habt ihr gerade hier auf der Ems-Fechtewelle gehört. Und wir schauen hier jetzt zu einer tierisch kuriosen Suchaktion, für die wir einmal weit über die Landesgrenze hinwegschauen, und zwar nach Texas. Dort läuft aktuell nämlich die Suche nach einer Ausreißerin, die man nun wirklich nicht so leicht übersehen kann. Gesucht wird die 3-jährige Giraffendame Gracie. Die hat vor knapp 2 Wochen ihr Gehege auf einer Privatranch westlich von San Antonio verlassen und ist seitdem auf Entdeckungstour. Klingt verrückt, ist in der Region aber gar nicht mal so ungewöhnlich, denn im texanischen Hill Country halten super viele Privatleute exotische Tiere. Der zuständige Sheriff meinte auch ganz locker, dass da öfter mal ein Tier ausbüchst. Eine vermisste Giraffe hatte er in seiner Amtszeit allerdings auch noch nicht auf dem Schreibtisch. Die Suche nach Gracie gestaltet sich allerdings verdammt schwierig. Der Ranchbesitzer hat sogar schon Hubschrauber losgeschickt, um das riesige Areal aus der Luft abzusuchen. Zwar gehen immer wieder Hinweise aus der Bevölkerung ein, aber Gracie ist einfach zu schnell. Wenn die Suchtrupps anrücken, ist die Giraffe meistens schon 2-3 Tage weitergezogen. Sorgen muss man sich um die Ausreißerin aber zum Glück nicht machen, denn im texanischen Grün findet sie mehr als genug Blätter zum Knabbern und Feinde hat sie dort auch keine. Wer der Ranch den entscheidenden Tipp gibt, wo Gracie gerade herumspaziert, bekommt übrigens eine Belohnung von satten $5,000. Da lohnt sich ja schon fast beim nächsten Texas-Urlaub mal den Blick etwas weiter nach oben zu richten. Wir drücken die Daumen, dass Gracie bald wieder gefunden wird. Ich verabschiede mich damit jetzt aus der Ems-Fechtewelle Morning Show, aber keine Sorge, jetzt gleich geht's hier direkt weiter mit unserem regionalen Magazin durch den Tag. Heute von und mit meiner Kollegin Deborah Krockhaus. Auch da gibt's wieder spannende Themen, die wir für euch vorbereitet haben. Ich stehe morgen an dieser Stelle ab 7 Uhr wieder für euch vor dem Mikro. Bevor es also jetzt gleich weitergeht, hört ihr jetzt noch Self-Aware von Temper City. Viel Spaß!

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1: Ich bin Lea Matschulat. Binnen weniger Sekunden haben zwei starke Erdbeben Venezuela erschüttert. Mindestens 32 Menschen sind umgekommen, rund 700 sind verletzt. Die Regierung in Venezuela hat inzwischen den Notstand ausgerufen. Die genaue Zahl der Opfer ist noch unklar.
2: Die US-Erdbebenwarte geht davon aus, dass mehr als 1000 Menschen bei den schweren Erdbeben gestorben sind. Rettungskräfte suchen in den Trümmern der eingestürzten Gebäude aktuell intensiv nach Verschütteten. Der Zugverkehr in Venezuela wurde eingestellt, der Flughafen in der Hauptstadt geschlossen und auch die Schulen bleiben heute zu. Erdbeben in diesem Ausmaß habe es bisher noch nie gegeben, heißt es von der Regierung. Viele Länder haben bereits ihre Hilfe zugesagt. Laut US-Außenminister Rubio seien Rettungsmannschaften sowie humanitäre und medizinische Hilfe aus den USA schon auf dem Weg. Fiona Reinhardt, Nachrichtenredaktion.
1: Der Bundestag befasst sich heute mit möglichen neuen Wegen, um zu mehr Organspenden in Deutschland zu kommen. Eine fraktionsübergreifende Abgeordnetengruppe strebt dafür die Einführung einer Widerspruchsregelung an. Das hieße, dass Erwachsene automatisch als Organspender nach dem Tod gelten, außer sie haben zu Lebzeiten widersprochen. Bisher ist für Entnahmen eine ausdrückliche Zustimmung nötig. Die Ministerpräsidenten und Präsidentinnen der Länder treffen sich heute in Berlin. Das wichtigste Thema der MPK, der Ministerpräsidentenkonferenz, die Finanzen.
3: Die Länder und auch die Kommunen fordern vom Bund mehr finanzielle Unterstützung, wenn es darum geht, Bundesregelungen umzusetzen. Es geht etwa um Kosten für die Sozialhilfe oder für das Kindergeld. Die gesetzlichen Vorgaben kommen aus Berlin und müssen in den Ländern umgesetzt werden. Und bei der MPK heute wollen die Länderchefs an das Prinzip der Konnexität erinnern. Das bedeutet, wer bestellt, der muss auch bezahlen. Thomas Bleskin, Nachrichtenredaktion.
1: Brasilien hat sich bei der Fußball-Weltmeisterschaft im letzten Vorrundenspiel mit 3:0 gegen Schottland durchgesetzt. Rekordmeister Brasilien zieht als Gruppensieger damit in die K.O.-Runde ein. Auch die Schweiz zieht als Gruppenerster weiter nach einem 2:1 gegen Kanada. Die weiteren Ergebnisse aus der Nacht. Bosnien-Herzegowina, Katar 3:1, Marokko-Haiti 4:2, Tschechien unterliegt Mexiko 0:3, Südafrika-Südkorea 1:0. Heute Abend um 22 Uhr trifft Deutschland auf Ecuador.
4: Und jetzt das Wetter für das Emsland und die Grafschaft Bentheim.
5: Es geht sommerlich weiter. Auch heute gibt es wieder viel Sonne in der Region, kaum Wolken, schwachen Wind und Temperaturen von bis zu 32 Grad. In der Nacht zu morgen sinken die Werte ab auf bis zu 16 Grad. In den kommenden Tagen steigen die Temperaturen noch weiter an. Morgen erreichen wir tagsüber bei viel Sonne bis zu 37 Grad, am Samstag bis zu 38 Grad. Da müssen wir am Nachmittag dann auch mit Gewittern rechnen.
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Es gibt Gebäude, die erkennen wir sofort, einfach weil sie besonders aussehen. Kennt ihr zum Beispiel den Glaselefanten im Maximilianpark in Hamm? Das ist einfach ein riesiges Gebäude, das aussieht wie ein Elefant. Oder der Bierpinsel in Berlin, die Kranhäuser in Köln. Architektur kann schon faszinierend sein. Und egal ob bekanntes Wahrzeichen oder einfaches Wohnhaus, dahinter stecken in der Regel eine Idee und ein Konzept und jemand, der das Ganze geplant hat. Wie Architektur entsteht und was da so hinter steckt, darum geht es beim Tag der Architektur. Der Tag der Architektur ist am kommenden Wochenende. Diesen Tag gibt es inzwischen seit über 30 Jahren, findet in ganz Deutschland statt. Und da werden ausgewählte Projekte und Bauobjekte der Öffentlichkeit präsentiert. Das heißt, da erfahren alle, die vorbeikommen, mehr zu den Gebäuden, die man halt sonst einfach nur von außen sieht, vielleicht sogar gar nicht so wahrnimmt. Da gibt es dann Einblicke in die Planung und Ausführung. Wie gesagt, das sind ausgewählte Gebäude. In Niedersachsen und Bremen sind das rund 100, die ihr beim Tag der Architektur am Sonntag besuchen könnt. Und auch bei uns in der Region sind da welche dabei. Eins schauen wir uns gleich ein bisschen genauer an. Da bekommt ihr dann schon mal so einen kleinen Einblick, was euch beim Tag der Architektur erwarten könnte.

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1: Am kommenden Sonntag lädt die Architektenkammer Niedersachsen wieder zum Tag der Architektur ein. Interessierte können dabei landesweit einen Blick hinter die Kulissen besonderer Bauprojekte werfen. In Nordhorn steht das ehemalige Deutsche Bankgebäude am Europaplatz im Mittelpunkt. Nach der Schließung der Filiale im Jahr 2015 stand das Gebäude leer. Inzwischen ist es umfassend saniert worden und wird ganz anders genutzt als vorher. Wie die Architekten grundsätzlich an eine solche Aufgabe herangehen und was sie aus dem Gebäude gemacht haben, darüber berichtet Heiko Alfas.
2: Wer heute vor dem Gebäude der ehemaligen Deutschen Bank am Europaplatz in Nordhorn steht, sieht auf den ersten Blick ein modernes Wohn- und Geschäftshaus. Dass hier über Jahrzehnte eine Bank untergebracht war, lässt sich von außen kaum noch erkennen. Für das Nordhorner Architekturbüro Pottgäter und Wefelshütten hat die Aufgabe zum Umbau mit der Frage begonnen, wie sich das markante Gebäude in die Zukunft führen lässt, ohne sein

0: Charakter zu verlieren. Architekt Markus Wefelshütten erinnert sich an den Beginn des Projekts.
1: Dieses Gebäude ist mir mal ein bisschen untergegangen, weil es nicht in der Nutzung war die letzten Jahre, die letzten 8 Jahre, und ungefähr 2021/22 ist der Bauherr, der es erworben hat, auf uns zugekommen und hat uns mit der Planung beauftragt. Und ich musste erstmal hinfahren und überlegen, wo steht dieses Gebäude? Man hat dieses Extrablatt, was rechts daneben steht, immer so vor Augen und ist dann relativ schnell um die Kreuzung drum. Aber das ehemalige Deutsche Bankgebäude war so ein bisschen im Hintergrund versteckt mit dem Park vorne vor. Und ja, es ist schön, dass wir beauftragt wurden und das Gebäude jetzt im neuen Glanz erstrahlt.
0: Bei Umbauten im Bestand wissen Architekten allerdings nie ganz genau, was sie hinter Wänden, Decken oder Fassaden erwartet. Gerade Gebäude, die mehrfach umgebaut wurden, halten manchmal Überraschungen bereit.
1: Absolut. Also in der Regel sind es statische Herausforderungen. Meistens sind die Gebäude mehrfach schon umgebaut worden und dadurch wurde schon im Vorfeld oft in die Statik eingegriffen, in die Substanz. Und das sind die größten Herausforderungen. Und dann halt die energetische Sanierung damit in einen Einklang zu bringen.
0: Das Gebäude der ehemaligen Deutschen Bank am Europaplatz in Nordhorn ist Anfang der 1960er Jahre gebaut und Anfang der 1980er Jahre noch einmal umgebaut worden. Ziel der Sanierung war es deshalb, das Gebäude gestalterisch wieder näher an seinen ursprünglichen Entwurf heranzuführen und gleichzeitig zeitgemäße Nutzungen zu ermöglichen. Dabei hat natürlich auch eine Rolle gespielt, wie sich das Haus optisch in das Umfeld am Europaplatz einfügt.
1: Für uns war in erster Linie wichtig, die Architektur mit der energetischen Sanierung unter einen Hut zu bringen. Also die energetischen Anforderungen, die wir heutzutage gestellt bekommen, die kneifen sich oft in der Sanierung mit Wandaufbauten, mit Deckenaufbauten, die ganze Technik unterzubringen. Und da war es uns wichtig, den Ursprung, wie die Optik in den 60er Jahren war, wieder herauszukitzeln. Das Gebäude wurde ja einmal umfassend umgebaut und wir haben den Ursprung wieder herausgekitzelt, so wie es mal in den 60er Jahren gebaut wurde, natürlich mit neuesten Standards. Das war unsere Maßgabe.
0: Für Architekten liegt gerade in solchen Projekten ein besonderer Reiz. Anders als bei einem Neubau müssen sie sich mit den vorhandenen Strukturen auseinandersetzen und Lösungen finden, die Altes und Neues miteinander verbinden. Zusätzlich zum ehemaligen Gebäude der Deutschen Bank haben die Architekten sich auch um die Sanierung des danebenstehenden Gebäudes gekümmert, in dem unter anderem der Eine Weltladen untergebracht ist. Über positive Rückmeldungen von Bürgerinnen und Bürgern, dass sich das Ergebnis sehen lassen kann, freut sich Markus Wefelshütten immer und ist mit dem Ergebnis auch total zufrieden.
1: Absolut. Also wir finden das alles schön. Mein Partner Gerold Pottgeter und ich sind da jeden Tag, wenn wir da vorbeikommen, begeistert. Dieses Gebäude, wir hatten ja auch das Glück, das Nachbargebäude direkt mit zu sanieren. Da hier ist ein toller neuer Innenstadtbereich am Europaplatz entstanden, unserer Meinung nach. Alle unsere Mitarbeiter sind total begeistert davon. Und doch, also es hat den ganzen Platz aufgewertet. Und das hören wir auch von anderen. Wir sind absolut zufrieden. Es hat alles geklappt. Und da nochmal, da können wir auch nur dem Bauherrn danken, dass er da überall mitgegangen ist, unsere Vorstellungen dann bejaht hat und gesagt, ja, mach das so.
0: Das Ergebnis können Interessierte sich am Sonntag mit eigenen Augen ansehen. Dabei gibt es nicht nur Einblicke in die neue Nutzung, sondern auch in die Geschichte eines Hauses, das über Jahrzehnte stadtbildprägend war und immer noch ist.
2: Im Rahmen des Tags der Architektur werden am Sonntag auch Führungen angeboten, um 11 Uhr, um 14 Uhr und um 16 Uhr. Die Teilnahme ist kostenlos, eine Anmeldung ist nicht erforderlich. Außerdem öffnen beim Tag der Architektur zahlreiche weitere Projekte in Niedersachsen und Bremen ihre Türen für Besucherinnen und Besucher, unter anderem auch in Lingen und in Wiedmarschenlohne. Einen Link zur Übersicht gibt es unter emsfechtewelle.de.

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2: Mit Sophia Wagner, guten Tag. Gestern gegen 15.10 Uhr ist ein 43-jähriger Radfahrer bei einem Verkehrsunfall in Lingen schwer verletzt worden. Wie die Polizei mitteilt, fuhr eine 41-jährige Autofahrerin auf der Dahlumer Straße in Richtung Lingen. Sie wollte nach rechts in die Meppner Straße abbiegen. Dabei übersah sie den von rechts kommenden 43-jährigen Radfahrer. Bei der Kollision wurde der Radfahrer schwer verletzt und mit einem Rettungswagen in ein Krankenhaus gebracht. Die Autofahrerin blieb unverletzt. Die Meyer-Werft und die Schweizer Reederei MCS Cruises stehen nach eigenen Angaben kurz vor dem Abschluss eines geplanten Milliardenauftrages. Das hat die deutsche Presseagentur kurz dpa berichtet. Die beiden Beteiligten sollen Ende vergangenen Jahres eine Absichtserklärung für einen Großauftrag im Wert von bis zu 10 Milliarden Euro unterzeichnet haben. Dieser sehe vor, auf der Meyer-Werft 4 bis 6 Kreuzfahrtschiffe zu bauen. Der Auftrag soll die Werft bis 2035 auslasten. 2024 hätten der Bund und das Land Niedersachsen die finanziell angeschlagene Meyer-Werft mit Sitz in Papenburg gerettet. Beide hätten jeweils 40% der Anteile gekauft. Das seien insgesamt 400 Millionen Euro gewesen. In einer gemeinsamen Mitteilung hätten sich die Meyer-Werft und MCS Cruises zuversichtlich gezeigt, die Verhandlungen in den kommenden Wochen erfolgreich abzuschließen. Ursprünglich sei im Februar noch die Rede von einem Abschluss bis Ende Juni gewesen. Der Grafschafter CDU-Landtagsabgeordnete Reinhold Hilbers appelliert an die Länder, ihre Blockadehaltung bei der geplanten steuerlichen Entlastung kleinerer und mittlerer Einkommen aufzugeben. Das geht aus einer Mitteilung des Abgeordneten hervor. Hintergrund sei die geplante Einkommenssteuerreform des Bundes. Bundesfinanzminister Lars Klingbeil habe eine Entlastung von mehreren hundert Euro im Jahr für Arbeitnehmerinnen und Arbeitnehmer mit kleinen und mittleren Einkommen in Aussicht gestellt. Dafür sei eine Zustimmung des Bundesrates, also der Länder, erforderlich. Jedoch hätten bereits mehrere Landesregierungen ihre Ablehnung angekündigt. Grund seien die damit verbundenen fehlenden steuerlichen Einnahmen. Reinhold Hilbers appelliere an die Länder, sich nicht wegzuducken und sämtliche Kosten allein dem Bund zuzuschieben. Die Industrie- und Handelskammer, kurz IHK, Osnabrück-Emsland-Grafschaft Bentheim, hat das neue Siegel qualifizierter Praktikumsbetrieb eingeführt. Das hat die IHK Osnabrück-Emsland-Grafschaft Bentheim mitgeteilt. Ziel sei es, Unternehmen auszuzeichnen, die strukturierte, transparente und qualitativ hochwertige Praktika anbieten. Unternehmen, die das Siegel erhalten, können dies in ihrem Ausbildungsmarketing nutzen. Schülerinnen und Schüler können wiederum erkennen, wo sie in ihrem Praktikum gut betreut werden. Mit dem neuen Siegel möchte die IHK Unternehmen motivieren, ihre Praktika weiterzuentwickeln.
1: Und jetzt das Wetter für das Emsland und die Grafschaft Bentheim.
3: Es geht sommerlich weiter. Auch heute gibt es wieder viel Sonne in der Region, kaum Wolken, schwachen Wind und Temperaturen von bis zu 32 Grad. In der Nacht zu morgen sinken die Werte ab auf bis zu 16 Grad. In den kommenden Tagen steigen die Temperaturen noch weiter an. Morgen erreichen wir tagsüber bei viel Sonne bis zu 37 Grad, am Samstag bis zu 38 Grad. Da müssen wir am Nachmittag dann auch mit Gewittern rechnen.
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1: Es gibt Musikerinnen und Musiker, die irgendwann sagen, jetzt reicht's, ich höre auf mit der Musik. Und dann gibt es die, die immer weitermachen. Zu denen gehört auch Lucinda Williams. Sie ist inzwischen 73 Jahre alt und gehört heute zu den bekanntesten Künstlerinnen in der Roots Rock und Alternative Country Musik. Der Weg dahin hat aber auch eine Weile gedauert. Mit 20 Jahren hat sie damit begonnen, in der Öffentlichkeit aufzutreten. 1979 hat sie ihr Debütalbum Rambling on My Mind veröffentlicht. Das und auch die weiteren Alben haben in der Musikwelt aber wenig Beachtung gefunden. Den kommerziellen Durchbruch erreichte Williams 1998 mit ihrem 5. Studioalbum und startete damit ihren großen Erfolg. 2002 erhielt sie einen Grammy als beste weibliche Rockinterpretin. 2015 wurde sie vom Rolling Stone auf Rang 79 der 100 größten Songwriter aller Zeiten gelistet. In diesem Jahr hat Williams ihr 16. Studioalbum World's Gone Wrong veröffentlicht. Für einen der Songs hat sie sich mit Blues- und Soul-Sängerin Mavis Staples zusammengetan. Zusammen interpretierten sie den Bob Marley-Klassiker So Much Trouble in the World. Williams selbst hat zu dem Song gesagt, er sei das Herzstück des Albums. Deswegen gibt's ihn jetzt hier auch, So Much Trouble in the World von Lucinda Williams und Mavis Staples.

0: Lucinda Williams und Mavis Staples mit So Much Trouble in the World aus dem letzten Williams-Album World's Gone Wrong. In dieser Woche eines der Alben bei uns im Soundcheck. Ja, und welche da sonst noch so mit dabei sind, das könnt ihr unter emsfechtewelle.de nachlesen.
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2: Vincent Weiss kommt nach Lingen. Vielleicht habt ihr ja auch schon ein paar Plakate an Straßenlaternen gesehen. Vincent Weiss ist bekannt für seine Songs Unter meiner Haut, Musik sein oder auch Feuerwerk. In seiner Sommertour 2026 stattet er auch Lingen einen Besuch ab. Und das noch vor Berlin und München. Ob ihr schon langjähriger Fan seid oder Vincent Weiss einfach mal live erleben möchtet, dann ist diesen Samstag der richtige Zeitpunkt, genau das zu tun. Vincent Weiss kommt selbst gebürtig aus Schleswig-Holstein. Nach seinem Abitur zog er nach München und arbeitete zeitweise als Restaurantanleiter. Später nahm er an der 10. Staffel Deutschland sucht den Superstar teil und kam dabei sogar unter die letzten 29 Kandidaten. Im Jahr 2015 veröffentlichte er seine erste große Single Regenbogen. Heute ist Vincent Weiss deutschlandweit, aber auch darüber hinaus in der Schweiz und Österreich bekannt. Kommt also diesen Samstag um 19 Uhr zum Open-Air-Platz bei der Emsland Arena vorbei und erlebt Vincent Weiss live. Tickets gibt es über eventim.de.

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1: Ich bin Lia Matschulat. Innerhalb von weniger als einer Minute haben zwei sehr starke Erdbeben Venezuela erschüttert und erhebliche Schäden angerichtet. Sie hatten eine Stärke von 7,2 und 7,5. Mindestens 32 Menschen wurden getötet.
2: Viele Gebäude sind eingestürzt und Helfer suchen fieberhaft nach Verschütteten. Die geschäftsführende Präsidentin Desi Rodriguez sprach von einem Vorfall mit schwerwiegenden Folgen. Die Regierung hat den Notstand ausgerufen und der internationale Flughafen der Hauptstadt Caracas wurde wegen Schäden geschlossen. Zahlreiche Staaten haben Venezuela ihre Hilfe angeboten. Aus Lateinamerika, Andrea Sosa Gabrios.
1: Der Bundestag befasst sich heute mit möglichen neuen Wegen, um zu mehr Organspenden in Deutschland zu kommen. Eine fraktionsübergreifende Abgeordnetengruppe strebt dafür die Einführung einer Widerspruchsregelung an. Das hieße, dass Erwachsene automatisch als Organspender nach dem Tod gelten, außer man widerspricht noch zu Lebzeiten. Bisher ist für die Entnahme eine ausdrückliche Zustimmung notwendig. Die Deutsche Bahn bietet angesichts der Hitze in den nächsten Tagen an, gebuchte Fahrten im Fernverkehr kostenfrei zu stornieren. Wer seine Reise bei dieser extremen Wetterlage nicht antreten wolle, bekomme sein Geld zurück, heißt es von der DB. Die Möglichkeit gilt für Tickets für eine Fernverkehrsreise bis einschließlich 30. Juni, die bis zum 23. Juni gekauft wurden. Die Hitze-Sonderkulanz umfasst auch Spar- und Supersparpreistickets. Die DFB-Elf trifft bei der Fußball-Weltmeisterschaft heute Abend auf Ecuador. Thomas Bremser ist in New York. Thomas, was werden wir denn für ein Spiel heute sehen? Wie schwer wird's?
3: Ja, Ecuador hat nur einen Punkt geholt, aber hätte genauso gut die beiden Spiele gewinnen können. Sie haben die Tore halt nicht gemacht. Darum schätzt der Bundestrainer die Südamerikaner auch eigentlich als den stärksten Gegner in der Gruppe ein.
4: Generell ist die Defensive schon ihr Prunkstück. Es ist jetzt nicht so, dass sie offensiv immer 3-4 Tore schießen, aber oft hat eben ein 1-0 gereicht, weil sie defensiv super stabil sind.
3: Also es kann das berühmte Geduldsspiel werden, vermutlich kein Hurra-Fußball.
1: Danke, Thomas Bremser. Die Ergebnisse der Nacht: Tschechien, Mexiko 0-3, Südafrika, Südkorea 1-0, Schottland, Brasilien 0-3, Marokko, Haiti 4-2, Schweiz, Kanada 2-1, Bosnien, Herzegowina, Katar 3-1.
5: Und jetzt das Wetter für das Emsland und die Grafschaft Bentheim.
6: Es geht sommerlich weiter. Auch heute gibt es wieder viel Sonne in der Region, kaum Wolken, schwachen Wind und Temperaturen von bis zu 32 Grad. In der Nacht zu morgen sinken die Werte ab auf bis zu 16 Grad. In den kommenden Tagen steigen die Temperaturen noch weiter an. Morgen erreichen wir tagsüber bei viel Sonne bis zu 37 Grad, am Samstag bis zu 38 Grad. Da müssen wir am Nachmittag dann auch mit Gewittern rechnen.
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1: Die Grafschaft ist im Highland Games Fieber. Das schottische Volksfest, das sportliche Wettkämpfe mit Musik und Kultur verbindet, hat längst auch Deutschland und die Grafschaft Bentheim erreicht. Am kommenden Wochenende geht es wieder los. Wie das Programm aussieht und warum es ausgerechnet in Brandlicht Highland Games gibt, das hat mein Kollege Julius Goldbeck in Erfahrung gebracht.
2: Am Samstag starten die Grafschafter Highland Games und langsam dürfte bei den Organisatoren die Anspannung steigen. Klappt alles? Kommen wieder so viele Besucher wie in den vergangenen Jahren und wurden die richtigen Bands ausgewählt, um am Abend für gute Stimmung zu sorgen? Mike Stüvel, der zuständige Abteilungsleiter, hat in diesen Tagen auf jeden Fall alle Hände voll zu tun. Schließlich finden am Wochenende nicht irgendwelche x-beliebigen Wettkämpfe statt. Auf dem Sportplatz in Brandlecht werden erneut die Niedersachsenmeisterschaften der Highland Games ausgetragen und am Sonntag sogar die deutsche Meisterschaft der A-Heavies. Hier treten die erfahrensten Athleten der schwersten Gewichtsklasse an. Mike zählt auf, welche Disziplinen uns als Besucherinnen und Besucher in den Einzel- und Teamwettkämpfen erwarten.
3: Der klassische Kälbertoss ist natürlich dabei, das heißt der Baumschlammüberschlag ist dabei. Der gehört einfach dazu, den zelebrieren wir hier auch. Am Samstag finden die klassischen Teamspiele statt. Da haben wir Fassrollen dabei, das heißt zwei Leute müssen ein Fass um einen Reifen drehen. Das Fass wiegt 220 Kilo, also muss man sich schon etwas schwieriger vorstellen. Kälberslalom, da tragen fünf Männer oder Frauen den Baumstamm auf der Schulter und müssen einen Slalomparcours damit laufen. Gewichtsweitwurf, Gewichtshochwurf, Strohsackhochwurf, alles das sind Disziplinen, die am Samstag stattfinden.
2: Und das waren längst nicht alle. In den Teamwettkämpfen, für die 24 Mannschaften gemeldet sind, gibt es immerhin 10 verschiedene Wettbewerbe plus das legendäre Tauziehen. Die Teams kommen aus ganz Deutschland. Sogar aus Bayern darf die Spielvereinigung Brandlecht-Hestrup eine Mannschaft willkommen heißen. Am Wochenende geht es aber natürlich nicht nur um Sport. Das Folkrock-Festival Night of Kills lädt am Samstagabend zusätzlich zum Feiern ein. Und auch sonst ist das Wochenende fest in der Hand der Musiker. Mike verrät, auf wen sich die Besucherinnen und Besucher freuen dürfen.
3: Also an den beiden Tagen spielen The Celtics, die kommen aus der Südheide. Die machen klassischen Irish Folk Rock. Die sind beide Tage da, die spielen immer mal wieder für eine halbe Stunde. Und dann am Samstagabend bei der Night of Kills, da haben wir dann Tanzwut als Headliner da. Kupfergold, bestimmt auch vielen bekannt, sehr gute Newcomer-Band. Und dann haben wir noch Katafat, die als Opener auftreten.
2: Als Besucherinnen und Besucher könnt ihr außerdem einen großen Mittelaltermarkt erkunden. Ein ganzer Fußballplatz wird für das Wochenende in mittelalterliches Flair getaucht. Neben einem großen Heerlager gibt es zahlreiche Stände mit Schmuck, Kleidung, Met, Whisky und vielem mehr. Sogar Camping ist vor Ort möglich. Und das ganz ohne Voranmeldung von Freitag bis Sonntag. Die Grafschafter Highland Games haben also einiges zu bieten. Grund genug zu fragen, wie sie überhaupt in die Grafschaft gekommen sind. Mike erklärt, dass die Veranstaltung ursprünglich aus einem anderen Sportevent hervorgegangen ist.
3: Wir hatten ein Spiel ohne Grenzen, wo alle Ortschaften gegeneinander Tauziehen gemacht haben, Eierlauf gemacht haben, Kissenschlacht vom Balken werfen und sowas. Und das war erst einmal sehr gut besucht und dann irgendwann ist das weniger geworden, dass die Zuschauer nicht mehr gekommen sind, aber man hat sehr viel Energie da reingesteckt. Dann haben wir irgendwann gesagt, Mensch, das ist ja eigentlich Tauziehen, gehört zu der Highland Games dazu und warum machen wir nicht mal Highland Games? Und dann hatten wir diese Schnapsidee, haben zwei Leute gefunden, die sich damit auskannten bzw. sich eingelesen haben und dann haben wir es einfach mal ausprobiert. Und das war gleich im ersten Jahr relativ überwältigend, wie viele Besucher wir hatten, Zuschauer wir hatten. Und so sind wir da hingekommen.
2: Der Verein hofft an diesem Wochenende auch wieder so viele Besucherinnen und Besucher wie in den letzten Jahren begrüßen zu dürfen. Und vielleicht sogar ein paar mehr. Mike jedenfalls freut sich schon sehr. Sein Appell an euch:
3: Kommt mal vorbei, es macht einfach Mordsgaudi.
1: Die Grafschafter Highland Games finden am Samstag und Sonntag jeweils ganztägig statt. Tickets für die Night of Kills am Samstagabend könnt ihr vorab über die Internetseite der Grafschafter Highland Games erwerben. Da gibt es auch nochmal alle Informationen zu den einzelnen Programmpunkten und deren Zeiten. Einen Link zur Internetseite findet ihr auf unserer Homepage unter emsfechtewelle.de. Übrigens, im kommenden Jahr feiern die Grafschafter Highland Games bereits ihr erstes großes Jubiläum. Die Planungen für die 10. Ausgabe stehen schon in den Startlöchern.

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1: Sportlich ist das ein bedeutungsloses Spiel, stimmungstechnisch könnte es aber schon wichtig sein. Bei der Fußball-WM trifft die deutsche Nationalmannschaft heute Abend auf Ecuador. Thomas Bremser berichtet aus New York. Hallo Thomas.
2: Grüß dich.
1: Thomas, es wurde lange diskutiert, wie Julian Nagelsmann starten wird. Und jetzt ist klar, er will gar nicht so viel verändern. Warum nicht?
2: Ja, er sagt, die Mannschaft hat vor der WM so wenig zusammengespielt, die muss sich weiter finden und im Flow bleiben.
3: Wir haben jetzt zwei Siege geholt, was wichtig ist für die Tabelle. Haben aber noch ein Spiel, was wir A gewinnen wollen und B nutzen wollen, uns auch auf die K.O.-Phase vorzubereiten mit allem, was dazugehört.
2: Antonio, Rüdiger und David Raum rutschen rein, sonst bleibt es bei der Startelf. Der oft kritisierte Leroy Sané beginnt, die lange verletzten Havertz und Musiala und auch Manuel Neuer.
1: Jetzt haben ja viele Fans, Kritiker und Medien Dennis Undav gefordert von Anfang an, der ja schon 3 Tore als Joker geschossen hat. Was sagt der denn dazu, dass er wieder auf der Bank sitzt?
2: Ja, der saß bei der Abschlusspressekonferenz neben Julian Nagelsmann. Natürlich wird er da nicht seinen Trainer kritisieren, sondern sagt das, was man halt so sagt.
3: Wenn ich nicht zufrieden wäre, wäre ich nicht hier, glaube ich. Deswegen die Rolle akzeptieren habe ich. Aber ich versuche einfach nur, meinen Job zu erledigen. Und das hat jetzt 2 Spiele gut geklappt.
2: Das spricht ja auch für den Teamgeist. Genauso übrigens, dass Nico Schlotterbeck mit hierher geflogen ist, mit Krücken und Spezialschuh.
1: Was werden wir denn für ein Spiel sehen heute? Wie schwer wird das?
2: Ja, Ecuador hat nur einen Punkt geholt, aber hätte genauso gut die beiden Spiele gewinnen können. Sie haben die Tore halt nicht gemacht. Darum schätzt der Bundestrainer die Südamerikaner auch eigentlich als den stärksten Gegner in der Gruppe ein.
3: Generell ist die Defensive schon ihr Prunkstück. Es ist nicht so, dass sie offensiv immer 3-4 Tore schießen, aber oft hat eben ein 1-0 gereicht, weil sie defensiv super stabil sind.
2: Also es kann das berühmte Geduldsspiel werden, vermutlich kein Hurra-Fußball.
1: Du bist seit 24 Stunden in New York. Es gibt schon Videos in den sozialen Medien, die viele deutsche Fans zeigen am Times Square. Was bekommst du denn so mit von der Stimmung in dieser Weltmetropole?
2: Also diese Stadt erschlägt einen, ja, muss ich sagen. Da kommst du aus dem beschaulichen Winston-Salem und eine Stunde später wimmelt es nur so von Menschen, hupenden Autos und Leuchtreklame. Vor allem natürlich am Times Square, der in deutscher Hand war am Abend.
4: Deutschland! Deutschland!
2: Das haben auch der Bundestrainer und sein Team mitbekommen.
3: Ich habe auch schon Bilder vom Times Square gesehen, wo sich einige deutsche Fans getroffen haben.
2: Aber auch jede Menge ecuadorianische, die haben sogar die Humba Teteré mitgemacht. Also tolle, friedliche Stimmung hier.
1: Ja, dann hoffen wir, dass die Stimmung auch beim Spiel so friedlich bleiben wird. Um 22 Uhr geht's los, heute live zu sehen im Ersten und bei Magenta TV. Und dir Dankeschön, Thomas.
2: Tschüss aus New York.

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2: Mit Sophia Wagner, guten Tag. Gestern gegen 15.10 Uhr ist ein 43-jähriger Radfahrer bei einem Verkehrsunfall in Lingen schwer verletzt worden. Wie die Polizei mitteilt, fuhr eine 41-jährige Autofahrerin auf der Dahlumer Straße in Richtung Lingen. Sie wollte nach rechts in die Meppner Straße abbiegen. Dabei übersah sie den von rechts kommenden 43-jährigen Radfahrer. Bei der Kollision wurde der Radfahrer schwer verletzt und mit einem Rettungswagen in ein Krankenhaus gebracht. Die Autofahrerin blieb unverletzt. Die Meyer-Werft und die Schweizer Reederei MCS Cruises stehen nach eigenen Angaben kurz vor dem Abschluss eines geplanten Milliardenauftrages. Das hat die deutsche Presseagentur kurz dpa berichtet. Die beiden Beteiligten sollen Ende vergangenen Jahres eine Absichtserklärung für einen Großauftrag im Wert von bis zu 10 Milliarden Euro unterzeichnet haben. Dieser sehe vor, auf der Meyer-Werft 4 bis 6 Kreuzfahrtschiffe zu bauen. Der Auftrag soll die Werft bis 2035 auslasten. 2024 hätten der Bund und das Land Niedersachsen die finanziell angeschlagene Meyer-Werft mit Sitz in Papenburg gerettet. Beide hätten jeweils 40% der Anteile gekauft. Das seien insgesamt 400 Millionen Euro gewesen. In einer gemeinsamen Mitteilung hätten sich die Meyer-Werft und MCS Cruises zuversichtlich gezeigt, die Verhandlungen in den kommenden Wochen erfolgreich abzuschließen. Ursprünglich sei im Februar noch die Rede von einem Abschluss bis Ende Juni gewesen. Der Grafschafter CDU-Landtagsabgeordnete Reinhold Hilbers appelliert an die Länder, ihre Blockadehaltung bei der geplanten steuerlichen Entlastung kleinerer und mittlerer Einkommen aufzugeben. Das geht aus einer Mitteilung des Abgeordneten hervor. Hintergrund sei die geplante Einkommenssteuerreform des Bundes. Bundesfinanzminister Lars Klingbeil habe eine Entlastung von mehreren hundert Euro im Jahr für Arbeitnehmerinnen und Arbeitnehmer mit kleinen und mittleren Einkommen in Aussicht gestellt. Dafür sei eine Zustimmung des Bundesrates, also der Länder, erforderlich. Jedoch hätten bereits mehrere Landesregierungen ihre Ablehnung angekündigt. Grund seien die damit verbundenen fehlenden steuerlichen Einnahmen. Reinhold Hilbers appelliere an die Länder, sich nicht wegzuducken und sämtliche Kosten allein dem Bund zuzuschieben. Die Industrie- und Handelskammer, kurz IHK, Osnabrück-Emsland-Grafschaft Bentheim, hat das neue Siegel qualifizierter Praktikumsbetrieb eingeführt. Das hat die IHK Osnabrück-Emsland-Grafschaft Bentheim mitgeteilt. Ziel sei es, Unternehmen auszuzeichnen, die strukturierte, transparente und qualitativ hochwertige Praktika anbieten. Unternehmen, die das Siegel erhalten, können dies in ihrem Ausbildungsmarketing nutzen. Schülerinnen und Schüler können wiederum erkennen, wo sie in ihrem Praktikum gut betreut werden. Mit dem neuen Siegel möchte die IHK Unternehmen motivieren, ihre Praktika weiterzuentwickeln.
1: Und jetzt das Wetter für das Emsland und die Grafschaft Bentheim.
3: Es geht sommerlich weiter. Auch heute gibt es wieder viel Sonne in der Region, kaum Wolken, schwachen Wind und Temperaturen von bis zu 32 Grad. In der Nacht zu morgen sinken die Werte ab auf bis zu 16 Grad. In den kommenden Tagen steigen die Temperaturen noch weiter an. Morgen erreichen wir tagsüber bei viel Sonne bis zu 37 Grad, am Samstag bis zu 38 Grad. Da müssen wir am Nachmittag dann auch mit Gewittern rechnen.
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1: Wie viele Songs handeln von Liebe, Beziehungen, Trennung und Herzschmerz? Die US-amerikanische Band Maroon 5 hat ein ganzes Album nach der Beziehung von Leadsänger Adam Levine benannt. Und zwar das erste eigene Studioalbum Songs About Jane. Das ist heute vor 24 Jahren erschienen. Mitte der 90er hat sich die Gruppe gegründet. Damals traten sie noch unter dem Namen Kara's Flowers auf. 2001 haben die Mitglieder den Bandnamen geändert, einen Plattenvertrag bei einem Label in New York unterschrieben und kurz darauf ihr Debütalbum veröffentlicht. Der Titel Songs About Jane ist entstanden, weil sich die Band in vielen der Songs von der turbulenten Beziehung von Adam Levine mit seiner Ex-Freundin Jane haben inspirieren lassen. Das Album verhalf Maroon 5 zum großen Durchbruch. In Großbritannien erreichte es die Spitze der Charts, in den USA landete es auf Platz 6, bei uns in Deutschland auf Platz 5. Erfolgreich waren vor allem auch die Single-Auskopplungen des Albums. Eine davon gibt es jetzt. Hier sind Maroon 5 mit This Love.

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2: Endlich ist es soweit. Der Bahnhof in Lingen wird eröffnet. 2,5 Jahre hat die Restaurierung und Sanierung gedauert. Der Lingener Bahnhof beinhaltet ein Restaurant, ein Mobilitätszentrum, einen Wartebereich, ein Kiosk und noch weitere Extras. Wer die Eröffnung selbst miterleben möchte, sollte diesen Sonntag um 11 Uhr gerne zur Bahnhofseröffnung kommen. Eine historische Dampflok wird am Bahnhof in Lingen eintreten, welche euch jeweils nach Meppen oder Salzbergen bringen kann. Was auch noch dazu kommt, ist eine Bimmelbahn, welche zwischen dem Bahnhof und Marktplatz pendeln wird. Das Emsland Museum präsentiert zudem eine digitale Ausstellung. Zudem wird es für kleine Kinder ein Karussell geben. Aber damit hört es nicht auf. Die Band Speedos und Stelzenläufer sorgen für künstlerische Unterhaltung. Kommt also gerne vorbei und werdet Teil der Eröffnung des historischen Bahnhofes Lingen.

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1: Ich bin Lea Matschulat. Binnen weniger Sekunden haben zwei starke Erdbeben Venezuela erschüttert. Mindestens 32 Menschen sind umgekommen, rund 700 sind verletzt. Die Regierung in Venezuela hat inzwischen den Notstand ausgerufen. Die genaue Zahl der Opfer ist noch unklar.
2: Die US-Erdbebenwarte geht davon aus, dass mehr als 1000 Menschen bei den schweren Erdbeben gestorben sind. Rettungskräfte suchen in den Trümmern der eingestürzten Gebäude aktuell intensiv nach Verschütteten. Der Zugverkehr in Venezuela wurde eingestellt, der Flughafen in der Hauptstadt geschlossen und auch die Schulen bleiben heute zu. Erdbeben in diesem Ausmaß habe es bisher noch nie gegeben, heißt es von der Regierung. Viele Länder haben bereits ihre Hilfe zugesagt. Laut US-Außenminister Rubio seien Rettungsmannschaften sowie humanitäre und medizinische Hilfe aus den USA schon auf dem Weg. Fiona Reinhardt, Nachrichtenredaktion.
1: Der Bundestag befasst sich heute mit möglichen neuen Wegen, um zu mehr Organspenden in Deutschland zu kommen. Eine fraktionsübergreifende Abgeordnetengruppe strebt dafür die Einführung einer Widerspruchsregelung an. Das hieße, dass Erwachsene automatisch als Organspender nach dem Tod gelten, außer sie haben zu Lebzeiten widersprochen. Bisher ist für Entnahmen eine ausdrückliche Zustimmung nötig. Die Ministerpräsidenten und Präsidentinnen der Länder treffen sich heute in Berlin. Das wichtigste Thema der MPK, der Ministerpräsidentenkonferenz, die Finanzen.
3: Die Länder und auch die Kommunen fordern vom Bund mehr finanzielle Unterstützung, wenn es darum geht, Bundesregelungen umzusetzen. Es geht etwa um Kosten für die Sozialhilfe oder für das Kindergeld. Die gesetzlichen Vorgaben kommen aus Berlin und müssen in den Ländern umgesetzt werden. Und bei der MPK heute wollen die Länderchefs an das Prinzip der Konnexität erinnern. Das bedeutet, wer bestellt, der muss auch bezahlen. Thomas Bleskin, Nachrichtenredaktion.
1: Brasilien hat sich bei der Fußball-Weltmeisterschaft im letzten Vorrundenspiel mit 3:0 gegen Schottland durchgesetzt. Rekordmeister Brasilien zieht als Gruppensieger damit in die K.O.-Runde ein. Auch die Schweiz zieht als Gruppenerster weiter nach einem 2:1 gegen Kanada. Die weiteren Ergebnisse aus der Nacht. Bosnien-Herzegowina, Katar 3:1, Marokko-Haiti 4:2, Tschechien unterliegt Mexiko 0:3, Südafrika-Südkorea 1:0. Heute Abend um 22 Uhr trifft Deutschland auf Ecuador.
4: Und jetzt das Wetter für das Emsland und die Grafschaft Bentheim.
5: Es geht sommerlich weiter. Auch heute gibt es wieder viel Sonne in der Region, kaum Wolken, schwachen Wind und Temperaturen von bis zu 32 Grad. In der Nacht zu morgen sinken die Werte ab auf bis zu 16 Grad. In den kommenden Tagen steigen die Temperaturen noch weiter an. Morgen erreichen wir tagsüber bei viel Sonne bis zu 37 Grad, am Samstag bis zu 38 Grad. Da müssen wir am Nachmittag dann auch mit Gewittern rechnen.
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1: Dauerscrollen, Pornos, Hass. Über Gefahren von TikTok und Co. für Kinder und Jugendliche wird hitzig debattiert. Familienministerin Karin Prien plädiert für eine gesetzliche Altersgrenze von 13 Jahren für die eigenständige Nutzung sozialer Medien wie TikTok, Instagram oder Snapchat. Sie bezog sich dabei auf eine Empfehlung der Expertenkommission Kinder- und Jugendschutz in der digitalen Welt. Fiona Reinhardt berichtet. Hallo Fiona.
2: Schönen guten Tag.
1: Fiona, welche Ideen und Vorschläge hat die Expertenkommission denn vorgelegt?
2: Ja, das größte Thema und offenbar auch Streitpunkt ist die gesetzliche Altersgrenze für soziale Medien. Hier ist die Kommission sich nämlich nicht einig geworden. Familienministerin Prien spricht sich ja für die Altersgrenze von 13 Jahren aus, zusammen mit abgestuften Schutzvorkehrungen für Teenager ab 13 Jahren. Aber alternativ liegt auch der Vorschlag auf dem Tisch, über den EU Digital Services Act bestimmte Dienste oder einzelne Funktionen für bestimmte Altersgruppen zu beschränken. Wichtig sei in jedem Fall eine wirksame Altersüberprüfung und eine Lösung auf europäischer Ebene.
1: Ist es denn realistisch, dass diese Maßnahmen bald umgesetzt werden?
2: Das kommt darauf an, wie es jetzt mit den Empfehlungen der Kommission weitergeht. Die sagt nämlich, statt eines Alleingangs einzelner Länder braucht es eine europäische Lösung. So sollen dann auch Plattformbetreiber mit in die Pflicht genommen werden, zum Beispiel durch einen verbindlichen Katalog sicherer und altersgerechter Voreinstellungen. An sich ist eine europäische Lösung auch denkbar, weil andere EU-Länder ja auch schon über dieses Thema debattieren. Allerdings sind die etwas strenger als Deutschland. In Spanien, Frankreich oder Griechenland beispielsweise steht eine Altersgrenze von 15 bis 16 Jahren im Raum.
1: Diskutiert wird ja auch das Handyverbot an Schulen. Was schlägt die Expertenkommission da vor?
2: Die Experten sind sich einig, dass Schüler durch ihr Handy im Unterricht stark abgelenkt werden. Und in den Pausen wird weniger miteinander gesprochen, wenn die Handys genutzt werden dürfen. Deswegen sagt die Kommission, sollte die private Handynutzung für alle Schüler deutschlandweit verboten werden, bis Klasse 7 im Unterricht und in den Pausen. Anschließend sollten die Schulen dann mit den Schülern verbindliche Nutzungskonzepte erarbeiten. Insgesamt sollen Kinder mit den Empfehlungen der Expertenkommission vor Hass und Mobbing geschützt werden, aber auch vor Sucht und Inhalten, die nicht altersgerecht sind.
1: Dankeschön, Fiona.
2: Ja, gerne.
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1: Der Zug, der Zug, der Zug hat keine Bremse. Dieser Ballermann-Song entwickelt sich so langsam zum deutschen WM-Motto. Das Lied läuft nach den deutschen Spielen im Stadion und die Spieler feiern es. Musik spielt generell eine große Rolle bei dieser WM, auch bei den Fangruppen. Thomas Bremser berichtet aus Winston-Salem.
2: Der Zug hat keine Bremse!
3: Ja, dieser Zug kam aus dem Nichts und ist jetzt sowas wie der inoffizielle WM-Hit im deutschen Team. Der Ballermann-Song Der Zug hat keine Bremse oder wie Julian Nagelsmann es der Weltpresse erklärte.
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0: reichen als andere Jungen.
1: Für die beste Laune sorgen hier vermutlich die Schotten. Die singen eigentlich überall. Im Stadion, auf den Straßen und in Pubs. Da ist das Ergebnis eigentlich egal. Die Holländer hüpfen hier natürlich von links nach rechts. Gern auch schon morgens um 9, wie in Houston. Und die Norweger, die setzen sich auf den Boden und rudern gern zu Tausenden auf dem Times Square in New York. Ja, das Ruderboot ohne Bremse, vielleicht trifft es irgendwann auf den deutschen Zug. Und wer bremst, verliert.
2: Thomas Bremser aus Winston-Salem über die Musik und Fangesänge bei dieser WM.

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2: Mit Sophia Wagner, guten Tag. Gestern gegen 15.10 Uhr ist ein 43-jähriger Radfahrer bei einem Verkehrsunfall in Lingen schwer verletzt worden. Wie die Polizei mitteilt, fuhr eine 41-jährige Autofahrerin auf der Dahlumer Straße in Richtung Lingen. Sie wollte nach rechts in die Meppener Straße abbiegen. Dabei übersah sie den von rechts kommenden 43-jährigen Radfahrer. Bei der Kollision wurde der Radfahrer schwer verletzt und mit einem Rettungswagen in ein Krankenhaus gebracht. Die Autofahrerin blieb unverletzt. Der CDU-Landtagsabgeordnete Christian Fühner kritisiert die von SPD und Grünen beschlossene Novelle des niedersächsischen Schulgesetzes scharf. Aus seiner Sicht schwächen die neuen Regelungen die Förderschulen im Emsland und im gesamten Bundesland, was letztlich zu Lasten der betroffenen Schüler und Familien gehe, so Fühner in einer Pressemitteilung. Besonders bemängelt Fühner die Streichung der gesetzlich verankerten Förderzentrumsfunktion sowie den eingeschränkten Zugang zu den Förderschulen. Dadurch werde es den Einrichtungen erschwert, ihre Rolle im inklusiven Bildungssystem sowie bei der Unterstützung von Regelschulen wahrzunehmen. Angesichts eines steigenden Unterstützungsbedarfs bei Kindern sei diese Gesetzesänderung das falsche Signal und gefährde die dortige sonderpädagogische Kompetenz. Die Christophorus-Werk Kinder- und Jugendhilfe GmbH erweitert ihr Betreuungsangebot und hat in Klausheide eine neue In-Obhutnahme-Stelle in Betrieb genommen. Das teilt das Christophorus-Werk mit. Die Einrichtung bietet Platz für bis zu 8 Jugendliche im Alter von 13 bis 17 Jahren, die sich in akuten Krisen- oder Gefährdungssituationen befinden und kurzfristigen Schutz benötigen. Ein multiprofessionelles Team betreut die jungen Menschen rund um die Uhr, um Kindeswohlgefährdungen abzuwenden und die Jugendlichen in schwierigen Lebensphasen zu stabilisieren. Ziel der Einrichtung ist es, in enger Zusammenarbeit mit den zuständigen Jugendämtern tragfähige Zukunftsperspektiven zu entwickeln. Der gewählte Standort in Klausheide soll einen geschützten Rückzugsraum garantieren und gleichzeitig eine gute Anbindung an Schulen, die medizinische Versorgung sowie weitere Infrastrukturen in der Region gewährleisten. In einer öffentlichen Sitzung spricht die Samtgemeinde Freren heute über die Zustimmung, im Tourismus ab jetzt fester und verbindlicher mit den Nachbargemeinden im südlichen Emsland zusammenzuarbeiten. Außerdem geht es auf der Tagesordnung um die Annahme von Spenden für die Grundschulen Besten und Messingen sowie für die Oberschule Freren. Auch verschiedene Flächennutzungspläne stehen zur Debatte. Die Sitzung im Frerener Rathaus beginnt heute um 18.30 Uhr.
1: Und jetzt das Wetter für das Emsland und die Grafschaft Bentheim.
3: Es geht sommerlich weiter. Auch heute gibt es wieder viel Sonne in der Region, kaum Wolken, schwachen Wind und Temperaturen von bis zu 32 Grad. In der Nacht zu morgen sinken die Werte ab auf bis zu 16 Grad. In den kommenden Tagen steigen die Temperaturen noch weiter an. Morgen erreichen wir tagsüber bei viel Sonne bis zu 37 Grad, am Samstag bis zu 38 Grad. Da müssen wir am Nachmittag dann auch mit Gewittern rechnen.
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2: Der typische Horrorfilm besteht häufig aus gruseligen Monstern, unerwarteten Schockmomenten und der richtigen Portion Nervenkitzel. Besonders der Bösewicht ist bei Gruselfilmen essentiell. Doch muss es immer ein schrecklich aussehendes Monster sein, das den Protagonisten verfolgt? Oder reicht manchmal auch schon das nette Mädchen von nebenan, das auf einmal nicht mehr sie selbst ist? Genau das finden wir beim Kinostart von Obsession, Du sollst mich lieben, heraus. Wie hoch der Gruselfaktor sein wird und ob sich der Film lohnt, das weiß meine Kollegin Sophia Wagner.
3: Wünsche sind etwas Magisches. Sie gehen nicht immer in Erfüllung, doch eine Sternschnuppe, eine Geburtstagskerze oder ein Wunschbrunnen kann beim Manifestieren unserer Wünsche helfen. Auf ähnliche Weise funktioniert ein sogenannter
4: One Wish Willow. Du hast nur einen Wunsch. Ich wünsche mir, dass Nikki Freeman mich mehr liebt als alles andere.
3: Baron Bear Bailey arbeitet in einem lokalen Musikgeschäft. Dort hält ihn nicht nur sein Job, sondern auch eine Kollegin, die seit geraumer Zeit seinen Kopf verdreht. Neben Bears bestem Freund Ian weiß niemand von seinen Gefühlen.
5: Hast du überhaupt mal mit Nikki geflirtet?
6: Ich hol mal ein paar Shots.
7: Ich komm mit.
5: Wenn sie dir so viel bedeutet. Und ich weiß, dass es so ist. Sag ihr, Nikki, ich finde, wir sollten mal was trinken gehen.
3: Nikki ansprechen, das kommt für Bear nicht in Frage. Nicht, weil er nicht möchte, sondern weil er nicht kann. Seine Angst vor Ablehnung ist viel zu groß. Auf der Suche nach einem Geschenk für Nikki stoßt Bear auf einen mysteriösen Laden mit kuriosem Spielzeug. Genau da kommt der One Wish Willow ins Spiel. Wer einen Wish Willow bricht, soll einen Wunsch erfüllt bekommen.
6: Bear, ich liebe dich so sehr. Eine Liebe, die nur der Zweig einer Weide hervorrufen kann.
3: Und tatsächlich, Nikki ist über alles in Bear verliebt. Doch diese plötzliche Liebe soll die Leben beider für immer verändern. Denn übermäßige Liebe muss nicht romantisch sein, sie kann zur gefährlichen Obsession werden.
6: Bear, wieso liebst du mich nicht?
7: Ich liebe dich.
6: Sag's mir!
7: Ich liebe dich!
3: Schafft es Bear, sich von seiner obsessiv verliebten Freundin Nikki zu lösen, oder wird er früher oder später zu härteren Mitteln greifen müssen? Das wird uns der Film Obsession beantworten. Mit einem Budget von unter 1 Million US-Dollar gedreht, hat sich Obsession in den USA bereits zu einem absoluten Horror-Hype entwickelt und das 100-fache seiner Produktionskosten eingespielt. Er reiht sich damit perfekt in die gehypten Horrorfilme der letzten Jahre ein, wie beispielsweise Smile oder Long Legs. Regisseur Cary Barker, der zuvor mit seinem für nur $800 produzierten YouTube-Hit Milk and Cereal viral ging, beweist auch hier sein Gespür für nervenzerreißende Spannung. Das zeigen auch die Bewertungen, die sind nämlich bislang durchweg positiv. Alles in einem ist Obsession ein moderner Psychothriller, der zeigt, dass man für echten Horror keine CGI-Monster braucht, sondern nur Emotionen, einen fatalen Wunsch und den richtigen Protagonisten.
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2: Ihr wollt Zeit mit Familie oder Freunden verbringen, wisst aber nicht wo und wie? Heute um 18 Uhr ist das Festival auf dem Platz in Lingen zu sehen. Hier ist jeder eingeladen, ganz ohne Anmeldung oder Eintritt. In dem musikalisch-literarischen Programm Durch die Wallerei liest die James-Bond-Stimme Dietmar Wunder aus dem Kulturroman Schick vor. Damit ihr euch wieder an den Roman erinnern könnt, hier eine Kurzfassung. Dem jugendlichen Mike Klingenberg stehen langweilige, unereignislose Sommerferien bevor. Doch dann kommt Chick mit seinem klapprigen Auto vor seiner Haustür vorbei. Und so beginnt ein wilder Ritt durch Ostdeutschland. Sprecher Dietmar Wunder und das Vision String Quartett verwandeln die Textvorlage in ein Roadmovie für die Ohren. Packend gelesen mit der passenden Musik im Hintergrund. Kommt also gerne heute um 18 Uhr zum Universitätsplatz nach Lingen.
0: 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Es ist 12 Uhr und 52 Minuten.

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1: Ich bin Lea Matschulat. Kurz hintereinander hat in Venezuela zweimal die Erde gebebt. Die Erschütterungen hatten eine Stärke von 7,2 und 7,5. Mindestens 32 Menschen kamen ums Leben. Rettungskräfte und Behörden befürchten weitere Tote.
2: Die US-Erdbebenwarte geht davon aus, dass mehr als 1000 Menschen bei den schweren Erdbeben gestorben sind. Rettungskräfte suchen in den Trümmern der eingestürzten Gebäude aktuell intensiv nach Verschütteten. Der Zugverkehr in Venezuela wurde eingestellt, der Flughafen in der Hauptstadt geschlossen und auch die Schulen bleiben heute zu. Erdbeben in diesem Ausmaß habe es bisher noch nie gegeben, heißt es von der Regierung. Viele Länder haben bereits ihre Hilfe zugesagt. Laut US-Außenminister Rubio seien Rettungsmannschaften sowie humanitäre und medizinische Hilfe aus den USA schon auf dem Weg. Fiona Reinhardt, Nachrichtenredaktion.
1: Das Handelsabkommen zwischen EU und USA kann bald vollständig umgesetzt werden. Die EU-Länder gaben in Luxemburg das finale grüne Licht dafür, die Zölle auf US-Industriegüter abzuschaffen und bestimmten US-Produkten einen besseren Marktzugang zu gewähren.
3: Das Ja der EU soll aber nur gelten, wenn auch die USA ihre Verpflichtungen aus dem gemeinsamen Abkommen voll umsetzen, also vor allem auf neue Zollerhöhungen verzichten. Und die EU will auch, dass die USA Zölle auf Waschmaschinen und Produkte mit Stahlanteil auf 15% reduzieren. Geschieht das nicht, werde die EU ebenfalls solche Zölle prüfen. Mit dem Beschluss hält die EU die von US-Präsident Trump gesetzte Frist des 4. Juli ein. Das ist der Nationalfeiertag. Aus Brüssel, Dieter Ebeling.
1: Die Bundesländer und die Kommunen fordern mehr finanzielle Unterstützung vom Bund. Und die Bund-Länder-Finanzbeziehungen sind heute auch Thema bei der Ministerpräsidentenkonferenz in Berlin. Außerdem noch auf der Tagesordnung die Modernisierung des Staates und die Stärkung des Ehrenamtes. Die vergangene Nacht zieht nach vorläufigen Angaben des Deutschen Wetterdienstes mit der wärmsten Nacht in Deutschland seit Beginn der Messungen gleich. Im rheinland-pfälzischen Bad Bergzabern fiel die Temperatur nicht unter 26,2 Grad. Bisheriger Rekordhalter war der Berg Weinbiet, auch in Rheinland-Pfalz, wo die Temperatur Ende Juli 2019 ebenfalls nicht unter 26,2 Grad gesunken war.
4: Und jetzt das Wetter für das Emsland und die Grafschaft Bentheim.
5: Es geht sommerlich weiter. Auch heute gibt es wieder viel Sonne in der Region, kaum Wolken, schwachen Wind und Temperaturen von bis zu 32 Grad. In der Nacht zu morgen sinken die Werte ab auf bis zu 16 Grad. In den kommenden Tagen steigen die Temperaturen noch weiter an. Morgen erreichen wir tagsüber bei viel Sonne bis zu 37 Grad, am Samstag bis zu 38 Grad. Da müssen wir am Nachmittag dann auch mit Gewittern rechnen.
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Bei uns geht es gleich weiter mit unserer aktuellen Wochenserie. Da schauen wir uns in dieser Woche ein paar unterschätzte Tiere an. Und heute geht es da um den Marder. Was fällt euch bei diesem Tier so ein? Ich muss sagen, das Erste, was mir dazu einfällt, sind Marderschäden an Autos. Vielleicht hattet ihr das Problem ja auch schon mal. Marder suchen gerne mal nachts warme und geschützte Motorräume auf. Da kann es dann auch schon mal passieren, dass die Tiere, um ihr Revier zu markieren oder aus Neugier Kabel oder Schläuche anbeißen und Schäden hinterlassen. Das ist natürlich, wenn sowas passiert, nicht so spaßig. Aber man muss auch sagen, dem Marder wird auch oft Unrecht getan. Denn eigentlich ist er viel mehr als ein Tier, das Schäden anrichtet. Er gehört zu den geschicktesten Jägern unserer heimischen Tierwelt, ist ziemlich anpassungsfähig und spielt auch aus ökologischer Sicht eine große Rolle. Mehr zum Marder erfahrt ihr gleich hier auf der Ems Fechtewelle.

0: was da zu tun ist und wieso Marder alles andere als nur nervige Bewohner sind, das besprechen wir im vierten Teil unserer Wochenserie Unterschätzte Tiere. Lucy Sorgen hat mit der Biologin Jutta Over gesprochen.
1: Als Jutta Over noch beim NABU Emsland Grafschaft Bentheim gearbeitet hat, sind öfters Anrufe von Menschen eingetrudelt, die mit einem Marder auf dem Dachboden zu kämpfen hatten. Ein gängiger Ratschlag von der Biologin ist es, den Marder in seiner Ruhe zu stören. Denn die Raubtiere haben gerne ein ruhiges, zurückgezogenes Quartier, besonders wenn sie Junge haben. Irgendwann ist es dann tatsächlich soweit gewesen, dass Over selbst ein Marder auf ihrem Dachboden hatte.
2: Ich habe Bollywood-Musik abgespielt in voller Lautstärke. Ich habe alte umgeschlagene Parfümflaschen da versprüht. Ich habe also alles Mögliche gemacht. Wenn wir ein Wochenende weg waren, habe ich die ganze Zeit die Musik auf voller Lautstärke laufen lassen. Und als wir wiederkamen, klapp, hörte ich es morgens und trapp, trapp, trapp, trapp, trapp. Und der Marder war wieder da. Ja, und was schließlich tatsächlich geholfen hat, das will ich auch gern verraten, das war so ein Abwehrspray. Das war von einer Firma, die auch so Naturgartenprodukte herstellt. Und das habe ich auf Pappen gesprüht und da ausgelegt und dann ist er tatsächlich weggeblieben.
1: Es reichen bereits eigroße Löcher im Dach, durch die Marder sich zwängen können. Wer Marder im Dachboden vermeiden möchte, der sollte also alle potenziellen Schlupflöcher stopfen. Besonders bei Autofahrern gefürchtet ist der Marderbiss. Inzwischen sei aber sicher, dass Marder nur rumbeißen, wenn das Auto nach einem anderen Marder riecht.
2: Das ist also eigentlich ein Pendlerauto-Phänomen. Wenn der Autofahrer im Marderrevier 1 parkt, dann schlüpft der Marder da manchmal rein und hinterlässt seine Duftmarke, weil er sagt, das ist jetzt meins, das ist ja ein schönes Quartier. So, dann fährt der Pendler zu seiner Arbeitsstätte in Marderrevier 2 und der Marder 2 riecht das und dann wird er wild. Dann beißt er halt um sich, weil er den Rivalen meint, vertreiben zu müssen. So, ne? Also das ist eigentlich ziemlich sicher, dass das an Rivalität liegt, dieses Kabelbeißen.
1: Es kommt manchmal vor, dass Marder in Geflügelstellen einbrechen, weil das Tier dann instinktgesteuert nicht nur ein Huhn erlegt und wegschleppt wie in der freien Natur, sondern gleich mehrere Hühner reißt, sei der Marder in Verruf gekommen. Das sei kein Blutrausch, sondern auf seine Instinkte als Raubtier zurückzuführen, so Over. Von Geflügelbesitzern gefürchtet, ist der Marder für viele Menschen auch einfach nur ein putziges Tier. Und nicht zu vergessen, er ist ein nützlicher Schädlingsvertilger.
2: Der ist ja komplett dämmerungs- und nachtaktiv. Und wir haben hier tatsächlich am Stadtrand auch immer mal durchziehende Wanderratten, besonders im Frühjahr und Herbst. Da klagen viele Nachbarn drüber. Und da räumt der Marder ja auf. Also der ist ja ein nützlicher Schädlingsvertilger, der auch Aas frisst übrigens. Im Sommer und Herbst frisst er überwiegend Früchte und Samen. Das nimmt vielleicht auch so ein bisschen was von seinem blutrünstigen Image, wenn man ihn sich vorstellt, wie er einfach im Herbst gemütlich Äpfel und Himbeeren isst.
1: In Großstädten vertilgt der Marder außerdem viele Tauben. Jutta Over appelliert abschließend, jedes Tier so zu sehen, wie es ist. Wer selber von den Nebenwirkungen des Marders betroffen ist, sollte versuchen, so gut wie es geht, mit dem Tier auszukommen. Denn der Marder helfe den Menschen bei vielen Problemen in der Stadt und habe schließlich auch seine Daseinsberechtigung.
0: Das war der vierte Teil unserer Wochenserie Unterschätzte Tiere. Morgen im letzten Teil tauchen wir ins Wasser ein und sprechen über Aale. Die Teile 1 bis 4, die gibt es jetzt schon zum Nachhören auf unserer Homepage unter emsfechtewelle.de.

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2: Mit Sophia Wagner, guten Tag. Gestern gegen 15.10 Uhr ist ein 43-jähriger Radfahrer bei einem Verkehrsunfall in Lingen schwer verletzt worden. Wie die Polizei mitteilt, fuhr eine 41-jährige Autofahrerin auf der Dahlumer Straße in Richtung Lingen. Sie wollte nach rechts in die Meppener Straße abbiegen, dabei übersah sie den von rechts kommenden 43-jährigen Radfahrer. Bei der Kollision wurde der Radfahrer schwer verletzt und mit einem Rettungswagen in ein Krankenhaus gebracht. Die Autofahrerin blieb unverletzt. Der CDU-Landtagsabgeordnete Christian Fühner kritisiert die von SPD und Grünen beschlossene Novelle des niedersächsischen Schulgesetzes scharf. Aus seiner Sicht schwächen die neuen Regelungen die Förderschulen im Emsland und im gesamten Bundesland, was letztlich zu Lasten der betroffenen Schüler und Familien gehe, so Fühner in einer Pressemitteilung. Besonders bemängelt Fühner die Streichung der gesetzlich verankerten Förderzentrumsfunktion sowie den eingeschränkten Zugang zu den Förderschulen. Dadurch werde es den Einrichtungen erschwert, ihre Rolle im inklusiven Bildungssystem sowie bei der Unterstützung von Regelschulen wahrzunehmen. Angesichts eines steigenden Unterstützungsbedarfs bei Kindern sei diese Gesetzesänderung das falsche Signal und gefährde die dortige sonderpädagogische Kompetenz. Die Christophorus-Werk Kinder- und Jugendhilfe GmbH erweitert ihr Betreuungsangebot und hat in Klausheide eine neue In-Obhutnahme-Stelle in Betrieb genommen. Das teilt das Christophorus-Werk mit. Die Einrichtung bietet Platz für bis zu 8 Jugendliche im Alter von 13 bis 17 Jahren, die sich in akuten Krisen- oder Gefährdungssituationen befinden und kurzfristigen Schutz benötigen. Ein multiprofessionelles Team betreut die jungen Menschen rund um die Uhr, um Kindeswohlgefährdungen abzuwenden und die Jugendlichen in schwierigen Lebensphasen zu stabilisieren. Ziel der Einrichtung ist es, in enger Zusammenarbeit mit den zuständigen Jugendämtern tragfähige Zukunftsperspektiven zu entwickeln. Der gewählte Standort in Klausheide soll einen geschützten Rückzugsraum garantieren und gleichzeitig eine gute Anbindung an Schulen, die medizinische Versorgung sowie weitere Infrastrukturen in der Region gewährleisten. In einer öffentlichen Sitzung spricht die Samtgemeinde Freren heute über die Zustimmung, im Tourismus ab jetzt fester und verbindlicher mit den Nachbargemeinden im südlichen Emsland zusammenzuarbeiten. Außerdem geht es auf der Tagesordnung um die Annahme von Spenden für die Grundschulen Besten und Messingen sowie für die Oberschule Freren. Auch verschiedene Flächennutzungspläne stehen zur Debatte. Die Sitzung im Frerener Rathaus beginnt heute um 18.30 Uhr.
1: Und jetzt das Wetter für das Emsland und die Grafschaft Bentheim.
3: Es geht sommerlich weiter. Auch heute gibt es wieder viel Sonne in der Region, kaum Wolken, schwachen Wind und Temperaturen von bis zu 32 Grad. In der Nacht zu morgen sinken die Werte ab auf bis zu 16 Grad. In den kommenden Tagen steigen die Temperaturen noch weiter an. Morgen erreichen wir tagsüber bei viel Sonne bis zu 37 Grad, am Samstag bis zu 38 Grad. Da müssen wir am Nachmittag dann auch mit Gewittern rechnen.
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1: Bis zu 37 Grad, strahlender Sonnenschein und kaum eine Wolke am Himmel. Eigentlich das perfekte Freibadwetter. Für viele von uns heißt es aber trotzdem ab ins Auto oder in die Bahn und auf den Weg zur Arbeit. Wer im Auto sitzt, merkt schnell, wie die Hitze drückt. Aber nicht nur uns macht die Sonne zu schaffen, sondern auch dem Asphalt. Bei solchen Extremtemperaturen drohen auf den Autobahnen nämlich sogenannte Blow-ups. Die können verdammt gefährlich werden. Was genau dahinter steckt und worauf ihr jetzt im Straßenverkehr unbedingt achten müsst, darüber hat Sophia Wagner in der Ems-Fechtewelle Morning Show mit Ronny Thorau gesprochen.
2: Ronny, was genau passiert denn bei sogenannten Blow-ups? Das steht ja im Englischen für aufwölben. Aber nicht alle Fahrbahnen wölben sich ja bei Hitze plötzlich auf.
3: Ja, genau, sonst hätten wir ja bei Hitze komplettes Chaos. Das Problem tritt zum Glück in der Regel nur bei Betonautobahnen auf und auch nur bei älteren, die noch eine geringe Dicke haben oder bei mehrfach reparierten Autobahnabschnitten. Weil Beton kann sich bei Hitze nicht so verformen, sondern platzt dann an diesen Stellen manchmal auf. Neuerer Beton, der ist dicker und Asphalt hat das Problem meist gar nicht. An besonders gefährdeten Stellen gelten meistens auch Tempolimits, die man dann eben unbedingt einhalten sollte, und mehr Abstand zum Vordermann und Augen immer auf die Straße ist dann besonders wichtig. Insbesondere auch für Motorradfahrende, denen durch Blow-ups besonders schlimme Unfälle drohen.
2: Okay, und wie sieht's mit den Reifen aus? Angeblich können Reifen bei der Hitze ja auch schneller mal platzen.
3: Ja, das stimmt auch deshalb, weil sich Straßen ja durch Dauerhitze und Dauersonnenbestrahlung immer mehr aufheizen. Auf bis zu 60 Grad, warnt der ADAC. Und wer schnell fährt, der erhitzt seine Reifen da sogar Richtung 100 Grad. Das wird vor allem dann zum Risiko, wenn der Reifendruck zu niedrig ist. Also unbedingt Reifen gut aufpumpen. Der ADAC rät mindestens 0,2 Bar mehr als vom Autohersteller empfohlen.
2: Und wer jetzt nicht Auto fährt, aber in die Bahn steigen muss, wie bereitet man sich denn auf die Hitzefahrt vor?
3: Also grundsätzlich sind die Züge der Bahn hitzeresistenter geworden. Und wenn, dann fällt ja meistens eher die Klimaanlage in einem Waggon aus, statt gleich im ganzen Zug. Also da kann man dann noch den Waggon wechseln. Aber Vorbereitung schadet trotzdem nicht. Zum Beispiel eine große Flasche extra mehr, als man denkt, zu brauchen. Und auch eine Powerbank, falls der Zug steht oder sonst wie länger braucht. Und wer sicherer gehen will, der kann natürlich die heißeste Tageszeit zwischen 13 und 18 Uhr vermeiden. Und vielleicht noch ein scheinbar widersprüchlicher Tipp: bei Hitzefahrten trotzdem nicht zu dünn anziehen in der Bahn. Denn wenn die Klimaanlage funktioniert, was ja der Regelfall ist, dann hat man eher das Problem, ins Frieren zu kommen.
1: Damit verabschiedet sich meine Kollegin Sophia Wagner in den verdienten Feierabend. Auch sie pendelt jeden Tag mit dem Auto und wird diese Tipps bei den aktuellen Temperaturen sicherlich gut gebrauchen können. Morgen früh ab 7 Uhr steht Sophia dann in dieser Woche ein letztes Mal für euch in der Morningshow vor dem Mikrofon.

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2: Spielfreude und Entertainment. Das sind nur zwei wesentliche Merkmale, die diesen Musiker beschreiben. Aber nicht nur die lauten Töne des Musikers werden euch faszinieren, sondern auch die leisen Töne als Barpianist, von dem sich auch der niedersächsische Ministerpräsident überzeugen konnte. Ob in Deutschland, den Niederlanden, Spanien, Polen, Belgien, Portugal oder Frankreich, Piano Pete ist, wo immer er auch auftaucht, ein gern gesehener Künstler, der mit seiner fröhlichen und natürlichen Art den Abend zu einem besonderen Event macht. Kompositionen für Dichter, Theatermusik als auch Werbesongs gehören zu seinem Repertoire. Aber an erster Stelle steht noch immer der Blues, Jazz, Rock und Soul, wie auch seine Liebe zum Emsland. Piano Pete ist heute von 18.30 Uhr bis 20.30 Uhr in der Innenstadt in Meppen zu sehen. Wer also Lust auf einen schönen Abend hat, kann gerne vorbeikommen.

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1: Ich bin Thomas Bleskin. Nach den verheerenden Erdbeben in Venezuela will auch Deutschland helfen. Die Bundeswehr stehe bereit und könne mehrere Transportflugzeuge zur Verfügung stellen, erklärte Verteidigungsminister Boris Pistorius über den WhatsApp-Kanal seines Ministeriums.
2: Hilfe muss nun schnell geleistet werden, sagt Pistorius. Die Transportmaschinen könnten kurzfristig Rettungskräfte und Material nach Venezuela bringen, aber auch für Flüge innerhalb der Krisenregion genutzt werden. Die Nachrichten über viele tausende Tote nach den Beben hätten ihn erschüttert, so der Minister. Doch im Moment ist das Ausmaß der Katastrophe noch gar nicht absehbar in einem Land, das seit Jahren am Boden liegt. Claudia Wächter, Nachrichtenredaktion.
1: Die Bundesländer und die Kommunen fordern mehr finanzielle Unterstützung vom Bund. Und die Bund-Länder-Finanzbeziehungen sind heute auch Thema bei der Ministerpräsidentenkonferenz in Berlin. Außerdem noch auf der Tagesordnung die Modernisierung des Staates und die Stärkung des Ehrenamtes. Bei der Staatsmodernisierung dreht es sich um Bürokratieabbau und Digitalisierung. Wer angesichts der erwarteten Hitze eine geplante Bahnreise nicht antreten kann, kann diese jetzt kostenfrei stornieren. Die Deutsche Bahn bietet erstmals eine sogenannte Hitze-Sonderkulanz an. Die hohen Temperaturen seien eine große Belastung für die Bahn, so der Konzern.
3: Die Weichen und die Technik könnten durch Hitze und Sonne beschädigt werden, heißt es von der Deutschen Bahn. Außerdem steige einerseits die Gefahr für Böschungsbrände, andererseits hat der Deutsche Wetterdienst ja auch schon Unwetter angekündigt. Die Bahn sei darauf gut vorbereitet, trotzdem könne es zu Beeinträchtigungen kommen. Deswegen können Fahrgäste Tickets für Fernreisen kostenlos stornieren. Voraussetzung ist, dass das Ticket bis zum 23. Juni gebucht wurde und die Reise bis zum 30. Juni stattfinden sollte. Diese Tickets können online oder im Reisezentrum storniert werden. Fiona Reinhardt, Nachrichtenredaktion.
1: Helene Fischer bekommt zu 20 Jahren Bühnenkarriere eigene Briefmarken. Zu sehen seien darauf Bühnenmomente, Stadionkonzerte und Schriftzüge ihrer größten Hits, teilte die DHL Group mit. Für Fans und Sammler wird die Deutsche Post eine limitierte, handsignierte Goldedition anbieten. Die Briefmarken gibt es nur online oder auf Konzerten der Sängerin.
4: Und jetzt das Wetter für das Emsland und die Grafschaft Bentheim.
5: Heute ist es wieder den ganzen Tag über sonnig. Die Tageshöchstwerte bewegen sich um 31 Grad. Dazu weht ein schwacher Wind aus nordöstlicher Richtung. In der kommenden Nacht sinken die Temperaturen bei wolkenlosem Himmel auf bis zu 17 Grad. In den nächsten Tagen wird es deutlich wärmer als heute. Morgen steigen die Temperaturen auf bis zu 37 Grad. Am Samstag werden bis zu 36 Grad erreicht. Am Samstag sind in den Nachmittagsstunden auch lokale Niederschläge möglich.
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1: Es gibt Musikerinnen und Musiker, die irgendwann sagen, jetzt reicht's, ich höre auf mit der Musik. Und dann gibt es die, die immer weitermachen. Zu denen gehört auch Lucinda Williams. Sie ist inzwischen 73 Jahre alt und gehört heute zu den bekanntesten Künstlerinnen in der Roots Rock und Alternative Country Musik. Der Weg dahin hat aber auch eine Weile gedauert. Mit 20 Jahren hat sie damit begonnen, in der Öffentlichkeit aufzutreten. 1979 hat sie ihr Debütalbum Rambling on My Mind veröffentlicht. Das und auch die weiteren Alben haben in der Musikwelt aber wenig Beachtung gefunden. Den kommerziellen Durchbruch erreichte Williams 1998 mit ihrem 5. Studioalbum und startete damit ihren großen Erfolg. 2002 erhielt sie einen Grammy als beste weibliche Rockinterpretin. 2015 wurde sie vom Rolling Stone auf Rang 79 der 100 größten Songwriter aller Zeiten gelistet. In diesem Jahr hat Williams ihr 16. Studioalbum World's Gone Wrong veröffentlicht. Für einen der Songs hat sie sich mit Blues- und Soul-Sängerin Mavis Staples zusammengetan. Zusammen interpretierten sie den Bob Marley-Klassiker So Much Trouble in the World. Williams selbst hat zu dem Song gesagt, er sei das Herzstück des Albums. Deswegen gibt's ihn jetzt hier auch, So Much Trouble in the World von Lucinda Williams und Mavis Staples.

Lucinda Williams und Mavis Staples mit So Much Trouble in the World aus dem letzten Williams-Album World's Gone Wrong. In dieser Woche eines der Alben bei uns im Soundcheck. Ja, und welche da sonst noch so mit dabei sind, das könnt ihr unter emsfechtewelle.de nachlesen.

0: Jetzt erwischt es auch deutsche Fußballfans. Erstmals wird ein deutsches Spiel unter der Woche erst spät angepfiffen. Gegen Ecuador spielen die Deutschen heute ab 22 Uhr. Da stellt sich die Frage, sollte man Kinder da mitschauen lassen und lohnt es sich vorzuschlafen? Ronny Thorau hat mal ein paar Tipps, auch für Erwachsene, die das Spiel schauen wollen, aber morgen früh raus müssen. Hallo Ronny.
1: Ja, ich grüße dich.
0: Ronny, knifflige Frage für Eltern. Sollte man Kinder das deutsche Spiel heute gegen Ecuador schauen lassen, wenn sie morgen früh wieder in die Schule müssen?
1: Ja, wie schon beim Spiel gegen die Elfenbeinküste kann das ja heute bis Mitternacht dauern, bevor man im Bett ist. Aber es gibt mehrere gute Nachrichten. Erstens ist der Donnerstag ja heute noch recht günstig, weil man danach nur einen müden Freitag vor dem Wochenende durchstehen muss. Erst recht, wenn man ab Freitag dann schon Sommerferien hat, wie in Hessen, Rheinland-Pfalz und im Saarland. Experten sagen aber auch, WM-Spiele gucken als Ausnahme ab dem Grundschulalter ist okay. Das schafft nämlich bleibende Erinnerungen oft und ist es auch okay, mal die Erfahrung zu machen, dafür eben am nächsten Tag müde zu sein. Entscheidend sei, sagen die Experten, dass die Kinder

0: Schlafzyklus von 1,5 Stunden ausrichten. Also wenn man so den Wecker stellt, dass man 1,5 Stunden, 3 Stunden, 4,5 oder 6 Stunden schläft, dann ist man vergleichsweise fit. Und am Tag danach hilft ein Powernap von 10 bis 20 Minuten, aber nicht länger, um den Tag dann einigermaßen gut durchzustehen.
1: Dankeschön, Ronny.
0: Sehr gerne.

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2: Mit Heiko Alfers. Guten Tag. Die Stadt Papenburg hat ihre kommunale Wärmeplanung erfolgreich abgeschlossen. Das hat die Stadtverwaltung mitgeteilt. Der strategische Fahrplan dient als zentrale Orientierung für Bürger und Unternehmen, um die Wärmeversorgung bis zum Zieljahr 2040 sicher, bezahlbar und treibhausgasneutral zu gestalten. Demnach liegt der jährliche Wärmebedarf der Stadt aktuell bei rund 555 Gigawattstunden, wovon 91% aus fossilen Energieträgern stammen. Papenburgs Bürgermeisterin Vanessa Gattung betont, dass der Plan eine wichtige langfristige Grundlage schaffe, ohne jedoch heute schon individuelle Entscheidungen vorwegzunehmen. Die Ergebnisse würden zeigen, dass die Wärmeversorgung in Papenburg auch künftig zu über 97% dezentral erfolgen werde, vor allem durch den Einsatz von Wärmepumpen und erneuerbaren Technologien. Wärmenetze kämen lediglich in ausgewählten Gebieten als Ergänzung in Frage. Durch energetische Sanierungen könnten jährlich rund 176 Gigawattstunden Wärmeenergie eingespart werden. Gestern Nachmittag ist die Freiwillige Feuerwehr Bürger wegen einer automatischen Auslösung der Brandmeldeanlage in einem Industriebetrieb in Bürger herausgefahren. Wie die Feuerwehr mitteilt, war gegen 15 Uhr eine Hydraulikleitung an einem Bagger geplatzt. Das Hydrauliköl spritzte auf heiße Maschinenteile und entzündete sich. Dadurch stieg starker Rauch im betroffenen Hallenbereich auf. Unter Atemschutz kontrollierte die Feuerwehr die Maschine sowie den angrenzenden Gebäudeteil mit einer Wärmebildkamera. Sie stellten keine weiteren Glutnester fest. Nach Abschluss der Kontrollmaßnahmen und der Belüftung des Bereichs konnte die Feuerwehr nach etwa einer Stunde den Einsatz beenden. Zwischen Dienstagnachmittag und gestern Abend haben Unbekannte versucht, in ein Einfamilienhaus in Herzlake einzubrechen. Laut Polizeimitteilung versuchten sie gewaltsam, in das Haus am Barke der Ring zu gelangen. Der Versuch scheiterte. Die Polizei bittet Zeugen, sich zu melden. Unbekannte haben zwischen Sonntagnachmittag und Montagmorgen in der Bergstraße in Langen den Vorderreifen eines schwarzen Renault zerstochen. Das hat die Polizei mitgeteilt. Die Tat wurde vermutlich mit einem spitzen Gegenstand begangen. Auch in diesem Fall sucht die Polizei Zeugen.
1: Und jetzt das Wetter für das Emsland und die Grafschaft Bentheim.
2: Heute ist es wieder den ganzen Tag über sonnig. Die Tageshöchstwerte bewegen sich um 31 Grad. Dazu weht ein schwacher Wind aus nordöstlicher Richtung. In der kommenden Nacht sinken die Temperaturen bei wolkenlosem Himmel auf bis zu 17 Grad. In den nächsten Tagen wird es deutlich wärmer als heute. Morgen steigen die Temperaturen auf bis zu 37 Grad. Am Samstag werden bis zu 36 Grad erreicht. Am Samstag sind in den Nachmittagsstunden auch lokale Niederschläge möglich.
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1: Den Sportclub Spelle Fanhaus gibt es schon seit 80 Jahren. Mehr als 2000 Mitglieder hat der Verein in verschiedenen Sparten, darunter Fußball, Volleyball, Basketball und Turnen. In dem Verein sind auch eine Reihe Menschen ehrenamtlich aktiv und sorgen dafür, dass alles rund läuft. Und um diese Ehrenamtlichen geht es jetzt in unserer guten Nachricht aus der Region. Heute hört ihr die von meiner Kollegin Sophia Wagner.
2: Wir schauen in Richtung Spelle, denn dort wurde jetzt mal so richtig Danke gesagt. Der SC Spelle Fanhaus hat seine ehrenamtlichen Helferinnen und Helfer gefeiert, und zwar mit einem riesigen Fest direkt im Getränke-Hoffmann-Stadion. Das Motto des Abends hat es perfekt auf den Punkt gebracht: Ohne euch läuft's nicht. Die Wertschätzung des Ehrenamts beim SC Spelle Fanhaus ist heute unsere gute Nachricht aus der Region. Wie der Verein mitteilt, stemmen bei mehr als 2.500 Mitgliedern rund 350 Ehrenamtliche das Vereinsleben. Demnach war die Anerkennung an diesem Abend riesig. Der Vorsitzende des Fußballkreises Emsland, Heinz-Gerd Evers, war sogar so begeistert, dass er sagte, so ein tolles Fest für die Helfer habe er im ganzen Emsland und darüber hinaus noch nicht erlebt. Neben einem bunten Quizabend wurden auch 18 langjährige Unterstützer mit Ehrennadeln und Zertifikaten ausgezeichnet, von der Laufgruppe über Volleyball bis zum Fußball. Und das absolute Highlight in Sachen Teamgeist: Die Bewirtung haben an diesem Abend die Oberligaspieler und Trainer der ersten Herrenmannschaft übernommen. Die Jungs standen nach ihrer dritten harten Trainingseinheit direkt am Zapfhahn und haben geholfen, um sich bei ihren Unterstützern zu bedanken. Wir sagen Hut ab vor so viel Ehrenamt und diesem tollen Zusammenhalt beim SC Spelle Fanhaus.

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2: Es ist wieder soweit. 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Ihr könnt euch auf ein ganzes Wochenende voller Wettkämpfe, Festivalstimmung, Musik, Tanz und einem stimmungsvollen Mittelaltermarkt freuen. Samstag steht ganz im Zeichen der Teamwettkämpfe. Hier wird die Niedersachsen-Meisterschaft des Teams ausgetragen. Gleichzeitig haben auch Teams aus anderen Regionen die Möglichkeit, bei den Grafschafter Open Team Wettkampf an den Start zu gehen. Auch Anfänger, Freundesgruppen, Vereine oder Kollegen sind herzlich eingeladen. Ein besonderes Highlight ist der große Mittelaltermarkt mit Hierlager. Hier erwartet euch eine bunte Vielfalt an Speisen und Getränken zum Probieren. Die 9. 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Dieses Wochenende bei den Sportplätzen Brandlicht-Hestrup.

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1: Ich bin Thomas Bleskin. Nach den schweren Erdbeben in Venezuela ist die Zahl der Todesopfer auf mindestens 164 gestiegen. Nach Angaben der geschäftsführenden Präsidentin Rodriguez wurden außerdem mindestens fast 1000 Menschen verletzt. Am stärksten betroffen sei der Bundesstaat La Guaira an der Karibikküste. Die US-Erdbebenwarte geht davon aus, dass die Zahl der Opfer weiter steigt. Zwischen den beiden Beben lagen nur 39 Sekunden.
2: Rettungskräfte suchen in den Trümmern der eingestürzten Gebäude aktuell intensiv nach Verschütteten. Der Zugverkehr in Venezuela wurde eingestellt, der Flughafen in der Hauptstadt geschlossen und auch die Schulen bleiben heute zu. Erdbeben in diesem Ausmaß habe es bisher noch nie gegeben, heißt es von der Regierung. Viele Länder haben bereits ihre Hilfe zugesagt. Laut US-Außenminister Rubio seien Rettungsmannschaften sowie humanitäre und medizinische Hilfe aus den USA schon auf dem Weg. Fiona Reinhardt, Nachrichtenredaktion.
1: Nach den verheerenden Erdbeben in Venezuela will auch Deutschland helfen. Die Bundeswehr stehe bereit und könne mehrere Transportflugzeuge zur Verfügung stellen, erklärte Verteidigungsminister Boris Pistorius über den WhatsApp-Kanal seines Ministeriums. Hitzerekord in Deutschland. Die vergangene Nacht zieht nach vorläufigen Angaben des Deutschen Wetterdienstes mit der wärmsten Nacht seit Beginn der Messungen gleich. Im rheinland-pfälzischen Bad Bergzabern fiel die Temperatur nicht unter 26,2 Grad. Bisheriger Rekordhalter war ebenfalls eine Region in Rheinland-Pfalz.
3: Tropische Nächte also, für viele schlicht eine Qual, vor allem wenn man in den Städten wohnt. Und tagsüber, da klettert das Thermometer mancherorts bis an die 40 Grad. Da schleichen wir dann im Schatten der Häuserwände durch die Straßen, lechzen nach Wasser. In einigen Baumärkten werden bereits Ventilatoren und Klimaanlagen knapp. Doch die gute Nachricht, zum Wochenstart, da ist Abkühlung in Sicht. Claudia Wächter, Nachrichtenredaktion.
1: Länder und Kommunen fordern mehr finanzielle Unterstützung vom Bund. Die Finanzbeziehungen sind heute Thema bei der Ministerpräsidentenkonferenz in Berlin. Außerdem auf der Tagesordnung die Modernisierung des Staates und die Stärkung des Ehrenamts. Bei der Staatsmodernisierung geht es vor allem um Bürokratieabbau und Digitalisierung.
4: Und jetzt das Wetter für das Emsland und die Grafschaft Bentheim.
5: Heute ist es wieder den ganzen Tag über sonnig. Die Tageshöchstwerte bewegen sich um 31 Grad. Dazu weht ein schwacher Wind aus nordöstlicher Richtung. In der kommenden Nacht sinken die Temperaturen bei wolkenlosem Himmel auf bis zu 17 Grad. In den nächsten Tagen wird es deutlich wärmer als heute. Morgen steigen die Temperaturen auf bis zu 37 Grad. Am Samstag werden bis zu 36 Grad erreicht. Am Samstag sind in den Nachmittagsstunden auch lokale Niederschläge möglich.
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Es gibt Gebäude, die erkennen wir sofort, einfach weil sie besonders aussehen. Kennt ihr zum Beispiel den Glaselefanten im Maximilianpark in Hamm? Das ist einfach ein riesiges Gebäude, das aussieht wie ein Elefant. Oder der Bierpinsel in Berlin, die Kranhäuser in Köln. Architektur kann schon faszinierend sein. Und egal ob bekanntes Wahrzeichen oder einfaches Wohnhaus, dahinter stecken in der Regel eine Idee und ein Konzept und jemand, der das Ganze geplant hat. Wie Architektur entsteht und was da so hintersteckt, darum geht es beim Tag der Architektur. Der Tag der Architektur ist am kommenden Wochenende. Diesen Tag gibt es inzwischen seit über 30 Jahren, findet in ganz Deutschland statt. Und da werden ausgewählte Projekte und Bauobjekte der Öffentlichkeit präsentiert. Das heißt, da erfahren alle, die vorbeikommen, mehr zu den Gebäuden, die man halt sonst einfach nur von außen sieht, vielleicht sogar gar nicht so wahrnimmt. Da gibt es dann Einblicke in die Planung und Ausführung. Wie gesagt, das sind ausgewählte Gebäude. In Niedersachsen und Bremen sind das rund 100, die ihr beim Tag der Architektur am Sonntag besuchen könnt. Und auch bei uns in der Region sind da welche dabei. Eins schauen wir uns gleich ein bisschen genauer an. Da bekommt ihr dann schon mal so einen kleinen Einblick, was euch beim Tag der Architektur erwarten könnte.

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1: Am kommenden Sonntag lädt die Architektenkammer Niedersachsen wieder zum Tag der Architektur ein. Interessierte können dabei landesweit einen Blick hinter die Kulissen besonderer Bauprojekte werfen. In Nordhorn steht das ehemalige Deutsche Bankgebäude am Europaplatz im Mittelpunkt. Nach der Schließung der Filiale im Jahr 2015 stand das Gebäude leer. Inzwischen ist es umfassend saniert worden und wird ganz anders genutzt als vorher. Wie die Architekten grundsätzlich an eine solche Aufgabe herangehen und was sie aus dem Gebäude gemacht haben, darüber berichtet Heiko Alfas.
2: Wer heute vor dem Gebäude der ehemaligen Deutschen Bank am Europaplatz in Nordhorn steht, sieht auf den ersten Blick ein modernes Wohn- und Geschäftshaus. Dass hier über Jahrzehnte eine Bank untergebracht war, lässt sich von außen kaum noch erkennen. Für das Nordhorner Architekturbüro Pottgäter und Wefelshütten hat die Aufgabe zum Umbau mit der Frage begonnen, wie sich das markante Gebäude in die Zukunft führen lässt, ohne seinen Charakter zu verlieren. Architekt Markus Wefelshütten erinnert sich an den Beginn des Projekts.
3: Dieses Gebäude ist mir mal ein bisschen untergegangen, weil es nicht in der Nutzung war die letzten acht Jahre und ungefähr 2022 ist der Bauherr, der es erworben hat, auf uns zugekommen und hat uns mit der Planung beauftragt und ich musste erstmal hinfahren und überlegen, wo steht dieses Gebäude. Man hat dieses Extrablatt, was rechts daneben steht, immer so vor Augen und ist dann relativ schnell um die Kreuzung drum, aber das ehemalige Deutsche Bankgebäude war so ein bisschen im Hintergrund versteckt mit dem Park vorne vor und ja, es ist schön, dass wir beauftragt wurden und das Gebäude jetzt im neuen Glanz erstrahlt.
2: Bei Umbauten im Bestand wissen Architekten allerdings nie ganz genau, was sie hinter Wänden, Decken oder Fassaden erwartet. Gerade Gebäude, die mehrfach umgebaut wurden, halten manchmal Überraschungen bereit.
3: Absolut. Also in der Regel sind es statische Herausforderungen. Meistens sind die Gebäude mehrfach schon umgebaut worden und dadurch wurde schon im Vorfeld oft in die Statik eingegriffen, in die Substanz. Und das sind die größten Herausforderungen. Und dann halt die energetische Sanierung damit in einen Einklang zu bringen.
2: Das Gebäude der ehemaligen Deutschen Bank am Europaplatz in Nordhorn ist Anfang der 1960er Jahre gebaut und Anfang der 1980er Jahre noch einmal umgebaut worden. Ziel der Sanierung war es deshalb, das Gebäude gestalterisch wieder näher an seinen ursprünglichen Entwurf heranzuführen und gleichzeitig zeitgemäße Nutzungen zu ermöglichen. Dabei hat natürlich auch eine Rolle gespielt, wie sich das Haus optisch in das Umfeld am Europaplatz einfügt.
3: Für uns war in erster Linie wichtig, die Architektur mit der energetischen Sanierung unter einen Hut zu bringen. Also die energetischen Anforderungen, die wir heutzutage gestellt bekommen, die kneifen sich oft in der Sanierung mit Wandaufbauten, mit Deckenaufbauten, die ganze Technik unterzubringen. Und da war es uns wichtig, den Ursprung, wie die Optik in den 60er Jahren war, wieder herauszukitzeln. Das Gebäude wurde ja einmal umfassend umgebaut und wir haben den Ursprung wieder herausgekitzelt, so wie es mal in den 60er Jahren gebaut wurde, natürlich mit neuesten Standards. Das war unsere Maßgabe.
2: Für Architekten liegt gerade in solchen Projekten ein besonderer Reiz. Anders als bei einem Neubau müssen sie sich mit den vorhandenen Strukturen auseinandersetzen und Lösungen finden, die Altes und Neues miteinander verbinden. Zusätzlich zum ehemaligen Gebäude der Deutschen Bank haben die Architekten sich auch um die Sanierung des danebenstehenden Gebäudes gekümmert, in dem unter anderem der eine Weltladen untergebracht ist. Über positive Rückmeldungen von Bürgerinnen und Bürgern, dass sich das Ergebnis sehen lassen kann, freut sich Markus Wefelshütten immer und ist mit dem Ergebnis auch total zufrieden.
3: Absolut. Also wir finden das alles schön. Mein Partner Gerold Pottgäter und ich sind da jeden Tag, wenn wir da vorbeikommen, begeistert. Dieses Gebäude, wir hatten ja auch das Glück, das Nachbargebäude direkt mit zu sanieren. Da hier ist ein toller neuer Innenstadtbereich am Europaplatz entstanden, unserer Meinung nach. Alle unsere Mitarbeiter sind total begeistert davon. Und doch, also es hat den ganzen Platz aufgewertet. Und das hören wir auch von anderen. Wir sind absolut zufrieden. Es hat alles geklappt. Und da nochmal, da können wir auch nur dem Bauherrn danken, dass er da überall mitgegangen ist, unsere Vorstellungen dann bejaht hat und gesagt, ja, mach das so.
2: Das Ergebnis können Interessierte sich am Sonntag mit eigenen Augen ansehen. Dabei gibt es nicht nur Einblicke in die neue Nutzung,

0: sondern auch in die Geschichte eines Hauses, das über Jahrzehnte stadtbildprägend war und immer noch ist.
1: Im Rahmen des Tags der Architektur werden am Sonntag auch Führungen angeboten, um 11 Uhr, um 14 Uhr und um 16 Uhr. Die Teilnahme ist kostenlos, eine Anmeldung ist nicht erforderlich. Außerdem öffnen beim Tag der Architektur zahlreiche weitere Projekte in Niedersachsen und Bremen ihre Türen für Besucherinnen und Besucher, unter anderem auch in Lingen und in Wiedmarschen-Lohne. Einen Link zur Übersicht gibt es unter emsfechtewelle.de.

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2: Mit Heiko Alfers. Guten Tag. Die Stadt Papenburg hat ihre kommunale Wärmeplanung erfolgreich abgeschlossen. Das hat die Stadtverwaltung mitgeteilt. Der strategische Fahrplan dient als zentrale Orientierung für Bürger und Unternehmen, um die Wärmeversorgung bis zum Zieljahr 2040 sicher, bezahlbar und treibhausgasneutral zu gestalten. Demnach liegt der jährliche Wärmebedarf der Stadt aktuell bei rund 555 Gigawattstunden, wovon 91% aus fossilen Energieträgern stammen. Papenburgs Bürgermeisterin Vanessa Gattung betont, dass der Plan eine wichtige langfristige Grundlage schaffe, ohne jedoch heute schon individuelle Entscheidungen vorwegzunehmen. Die Ergebnisse würden zeigen, dass die Wärmeversorgung in Papenburg auch künftig zu über 97% dezentral erfolgen werde, vor allem durch den Einsatz von Wärmepumpen und erneuerbaren Technologien. Wärmenetze kämen lediglich in ausgewählten Gebieten als Ergänzung in Frage. Durch energetische Sanierungen könnten jährlich rund 176 Gigawattstunden Wärmeenergie eingespart werden. Gestern Nachmittag ist die Freiwillige Feuerwehr Bürger wegen einer automatischen Auslösung der Brandmeldeanlage in einem Industriebetrieb in Bürger herausgefahren. Wie die Feuerwehr mitteilt, war gegen 15 Uhr eine Hydraulikleitung an einem Bagger geplatzt. Das Hydrauliköl spritzte auf heiße Maschinenteile und entzündete sich. Dadurch stieg starker Rauch im betroffenen Hallenbereich auf. Unter Atemschutz kontrollierte die Feuerwehr die Maschine sowie den angrenzenden Gebäudeteil mit einer Wärmebildkamera. Sie stellten keine weiteren Glutnester fest. Nach Abschluss der Kontrollmaßnahmen und der Belüftung des Bereichs konnte die Feuerwehr nach etwa einer Stunde den Einsatz beenden. Zwischen Dienstagnachmittag und gestern Abend haben Unbekannte versucht, in ein Einfamilienhaus in Herzlake einzubrechen. Laut Polizeimitteilung versuchten sie gewaltsam, in das Haus am Barke der Ring zu gelangen. Der Versuch scheiterte. Die Polizei bittet Zeugen, sich zu melden. Unbekannte haben zwischen Sonntagnachmittag und Montagmorgen in der Bergstraße in Langen den Vorderreifen eines schwarzen Renault zerstochen. Das hat die Polizei mitgeteilt. Die Tat wurde vermutlich mit einem spitzen Gegenstand begangen. Auch in diesem Fall sucht die Polizei Zeugen.
1: Und jetzt das Wetter für das Emsland und die Grafschaft Bentheim.
2: Heute ist es wieder den ganzen Tag über sonnig. Die Tageshöchstwerte bewegen sich um 31 Grad. Dazu weht ein schwacher Wind aus nordöstlicher Richtung. In der kommenden Nacht sinken die Temperaturen bei wolkenlosem Himmel auf bis zu 17 Grad. In den nächsten Tagen wird es deutlich wärmer als heute. Morgen steigen die Temperaturen auf bis zu 37 Grad. Am Samstag werden bis zu 36 Grad erreicht. Am Samstag sind in den Nachmittagsstunden auch lokale Niederschläge möglich.
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1: Wie viele Songs handeln von Liebe, Beziehungen, Trennung und Herzschmerz? Die US-amerikanische Band Maroon 5 hat ein ganzes Album nach der Beziehung von Leadsänger Adam Levine benannt. Und zwar das erste eigene Studioalbum Songs About Jane. Das ist heute vor 24 Jahren erschienen. Mitte der 90er hat sich die Gruppe gegründet. Damals traten sie noch unter dem Namen Kara's Flowers auf. 2001 haben die Mitglieder den Bandnamen geändert, einen Plattenvertrag bei einem Label in New York unterschrieben und kurz darauf ihr Debütalbum veröffentlicht. Der Titel Songs About Jane ist entstanden, weil sich die Band in vielen der Songs von der turbulenten Beziehung von Adam Levine mit seiner Ex-Freundin Jane haben inspirieren lassen. Das Album verhalf Maroon 5 zum großen Durchbruch. In Großbritannien erreichte es die Spitze der Charts, in den USA landete es auf Platz 6, bei uns in Deutschland auf Platz 5. Erfolgreich waren vor allem auch die Single-Auskopplungen des Albums. Eine davon gibt es jetzt, hier sind Maroon 5 mit This Love.

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2: Papenburg ist durch die bekannten Kanäle eine wunderschöne Stadt. Besonders im Sommer ist es immer schöner, den Kanälen entlang zu spazieren. Noch schöner wird das Erlebnis durch Kunst. Regionale Künstlerinnen und Künstler kommen nach Papenburg mit ihren Werken und verzaubern Papenburg zur entspannten Pop-up-Galerie. Mal Ausstellung, mal Workshop oder ein gutes Gespräch mit einem Kaffee in der Hand. Angeleitet wird die Ausstellung durch die Künstlerinnen Lisa, Merle und Sarah. Kunst im Kreativdeck, Ankommen Farben, schafft einen Raum für neue Begegnungen, Austausch und Perspektiven. Kommt also morgen ab 14 Uhr gerne zum Kreativdeck nach Papenburg.

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1: Ich bin Thomas Bleskin. In Venezuela ist die Zahl der Todesopfer nach den beiden schweren Erdbeben auf mindestens 164 gestiegen. Das teilte die geschäftsführende Präsidentin Rodriguez mit. US-Experten erwarten, dass die Zahl der Opfer weiter steigt.
2: Die US-Erdbebenwarte geht davon aus, dass mehr als 1000 Menschen bei den schweren Erdbeben gestorben sind. Rettungskräfte suchen in den Trümmern der eingestürzten Gebäude aktuell intensiv nach Verschütteten. Der Zugverkehr in Venezuela wurde eingestellt, der Flughafen in der Hauptstadt geschlossen und auch die Schulen bleiben heute zu. Erdbeben in diesem Ausmaß habe es bisher noch nie gegeben, heißt es von der Regierung. Viele Länder haben bereits ihre Hilfe zugesagt. Laut US-Außenminister Rubio seien Rettungsmannschaften sowie humanitäre und medizinische Hilfe aus den USA schon auf dem Weg. Fiona Reinhardt, Nachrichtenredaktion.
1: Die Bundesländer wollen den Bund stärker an den Kosten neuer Bundes- und EU-Vorgaben beteiligen. Die Ministerpräsidenten fordern, dass der Bund künftig 80% der dadurch entstehenden Mehrkosten übernimmt, allerdings erst ab einer Belastung von 125 Millionen Euro. Am Nachmittag wollen die Länder ihre Position mit Bundeskanzler Merz beraten. Hitzerekord in Deutschland. Die vergangene Nacht zieht nach vorläufigen Angaben des Deutschen Wetterdienstes mit der wärmsten Nacht seit Beginn der Messungen gleich. Im rheinland-pfälzischen Bad Bergzabern fiel die Temperatur nicht unter 26,2 Grad.
3: Tropische Nächte also, für viele schlicht eine Qual, vor allem wenn man in den Städten wohnt. Und tagsüber, da klettert das Thermometer mancherorts bis an die 40 Grad. Da schleichen wir dann im Schatten der Häuserwände durch die Straßen, lechzen nach Wasser. In einigen Baumärkten werden bereits Ventilatoren und Klimaanlagen knapp. Doch die gute Nachricht, zum Wochenstart, da ist Abkühlung in Sicht. Claudia Wächter, Nachrichtenredaktion.
1: Der US-Elektroautobauer Tesla will seine Produktion im Werk Grünheide bei Berlin stärker hochfahren. Das Unternehmen teilte mit, weitere 1000 Beschäftigte einzustellen und ab Oktober die Produktion auf 7500 Fahrzeuge pro Woche zu steigern. Bereits im April hatte Tesla die Einstellung von 1000 neuen Mitarbeitern angekündigt. Der Elektroauto-Pionier hat sich offensichtlich vom Absatzeinbruch im Vorjahr erholt. Im Mai wurden mehr als 5000 Wagen in Deutschland zugelassen.
4: Und jetzt das Wetter für das Emsland und die Grafschaft Bentheim.
5: Heute ist es wieder den ganzen Tag über sonnig. Die Tageshöchstwerte bewegen sich um 31 Grad. Dazu weht ein schwacher Wind aus nordöstlicher Richtung. In der kommenden Nacht sinken die Temperaturen bei wolkenlosem Himmel auf bis zu 17 Grad. In den nächsten Tagen wird es deutlich wärmer als heute. Morgen steigen die Temperaturen auf bis zu 37 Grad. Am Samstag werden bis zu 36 Grad erreicht. Am Samstag sind in den Nachmittagsstunden auch lokale Niederschläge möglich.
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1: Große schwarze Knopfaugen, runde Ohren, langer buschiger Schwanz und weiße Lätzchen. Diese charakteristischen Merkmale treffen auf den Marder zu. Das putzig aussehende Tier sorgt bei manchen Menschen leider auch für nicht so viel Freude, beispielsweise wenn es sich im eigenen Haus einquartiert und Kot hinterlässt. Was da zu tun ist und wieso Marder alles andere als nur nervige Bewohner sind, das besprechen wir im vierten Teil unserer Wochenserie Unterschätzte Tiere. Lucy Sorgen hat mit der Biologin Jutta Over gesprochen.
2: Als Jutta Over noch beim NABU Emsland Grafschaft Bentheim gearbeitet hat, sind öfters Anrufe von Menschen eingetrudelt, die mit einem Marder auf dem Dachboden zu kämpfen hatten. Ein gängiger Ratschlag von der Biologin ist es, den Marder in seiner Ruhe zu stören. Denn die Raubtiere haben gerne ein ruhiges, zurückgezogenes Quartier, besonders wenn sie Junge haben. Irgendwann ist es dann tatsächlich soweit gewesen, dass Over selbst ein Marder auf ihrem Dachboden hatte.
3: Ich habe Bollywood-Musik abgespielt in voller Lautstärke. Ich habe alte umgeschlagene Parfümflaschen da versprüht. Ich habe also alles Mögliche gemacht. Wenn wir ein Wochenende weg waren, habe ich die ganze Zeit die Musik auf voller Lautstärke laufen lassen. Und als wir wiederkamen, klapp, hörte ich es morgens und trapp, trapp, trapp, trapp, trapp. Und der Marder war wieder da. Ja, und was schließlich tatsächlich geholfen hat, das will ich auch gern verraten, das war so ein Abwehrspray. Das war von einer Firma, die auch so Naturgartenprodukte herstellt. Und das habe ich auf Pappen gesprüht und da ausgelegt und dann ist er tatsächlich weggeblieben.
2: Es reichen bereits eigroße Löcher im Dach, durch die Marder sich zwängen können. Wer Marder im Dachboden vermeiden möchte, der sollte also alle potenziellen Schlupflöcher stopfen. Besonders bei Autofahrern gefürchtet ist der Marderbiss. Inzwischen sei aber sicher, dass Marder nur rumbeißen, wenn das Auto nach einem anderen Marder riecht.
3: Das ist also eigentlich ein Pendler-Auto-Phänomen. Wenn der Autofahrer im Marderrevier 1 parkt, dann schlüpft der Marder da manchmal rein und hinterlässt seine Duftmarke, weil er sagt, das ist jetzt meins, das ist ja ein schönes Quartier. So, dann fährt der Pendler zu seiner Arbeitsstätte in Marderrevier 2 und der Marder 2 riecht das und dann wird er wild. Dann beißt er halt um sich, weil er den Rivalen meint, vertreiben zu müssen. So, ne? Also das ist eigentlich ziemlich sicher, dass das an Rivalität liegt, dieses Kabelbeißen.
2: Es kommt manchmal vor, dass Marder in Geflügelstellen einbrechen, weil das Tier dann instinktgesteuert nicht nur ein Huhn erlegt und wegschleppt wie in der freien Natur, sondern gleich mehrere Hühner reißt, sei der Marder in Verruf gekommen. Das sei kein Blutrausch, sondern auf seine Instinkte als Raubtier zurückzuführen, so Over. Von Geflügelbesitzern gefürchtet, ist der Marder für viele Menschen auch einfach nur ein putziges Tier. Und nicht zu vergessen, er ist ein nützlicher Schädlingsvertilger.
3: Der ist ja komplett dämmerungs- und nachtaktiv. Und wir haben hier tatsächlich am Stadtrand auch immer mal durchziehende Wanderratten, besonders im Frühjahr und Herbst. Da klagen viele Nachbarn drüber. Und da räumt der Marder ja auf. Also der ist ja ein nützlicher Schädlingsvertilger, der auch Aas frisst übrigens. Im Sommer und Herbst frisst er überwiegend Früchte und Samen. Das nimmt vielleicht auch so ein bisschen was von seinem blutrünstigen Image, wenn man ihn sich vorstellt, wie er einfach im Herbst gemütlich Äpfel und Himbeeren isst.
2: In Großstädten vertilgt der Marder außerdem viele Tauben. Jutta Over appelliert abschließend, jedes Tier so zu sehen, wie es ist. Wer selber von den Nebenwirkungen des Marders betroffen ist, sollte versuchen, so gut wie es geht, mit dem Tier auszukommen. Denn der Marder helfe den Menschen bei vielen Problemen in der Stadt und habe schließlich auch seine Daseinsberechtigung.
1: Das war der vierte Teil unserer Wochenserie Unterschätzte Tiere. Morgen im letzten Teil tauchen wir ins Wasser ein und sprechen über Aale. Die Teile 1 bis 4, die gibt es jetzt schon zum Nachhören auf unserer Homepage unter emsfechtewelle.de.

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1: Bis zu 37 Grad, strahlender Sonnenschein und kaum eine Wolke am Himmel. Eigentlich das perfekte Freibadwetter. Für viele von uns heißt es aber trotzdem ab ins Auto oder in die Bahn und auf den Weg zur Arbeit. Wer im Auto sitzt, merkt schnell, wie die Hitze drückt. Aber nicht nur uns macht die Sonne zu schaffen, sondern auch dem Asphalt. Bei solchen Extremtemperaturen drohen auf den Autobahnen nämlich sogenannte Blow-ups. Die können verdammt gefährlich werden. Was genau dahinter steckt und worauf ihr jetzt im Straßenverkehr unbedingt achten müsst, darüber hat Sophia Wagner in der Emsrechtewelle Morning Show mit Ronny Thorau gesprochen.
2: Ronny, was genau passiert denn bei sogenannten Blow-ups? Das steht ja im Englischen für aufwölben. Aber nicht alle Fahrbahnen wölben sich ja bei Hitze plötzlich auf.
3: Ja, genau, sonst hätten wir ja bei Hitze komplettes Chaos. Das Problem tritt zum Glück in der Regel nur bei Betonautobahnen auf und auch nur bei älteren, die noch eine geringe Dicke haben oder bei mehrfach reparierten Autobahnabschnitten. Weil Beton kann sich bei Hitze nicht so verformen, sondern platzt dann an diesen Stellen manchmal auf. Neuerer Beton, der ist dicker und Asphalt hat das Problem meist gar nicht. An besonders gefährdeten Stellen gelten meistens auch Tempolimits, die man dann eben unbedingt einhalten sollte, und mehr Abstand zum Vordermann und Augen immer auf die Straße ist dann besonders wichtig. Insbesondere auch für Motorradfahrende, denen durch Blow-ups besonders schlimme Unfälle drohen.
2: Okay, und wie sieht's mit den Reifen aus? Angeblich können Reifen bei der Hitze ja auch schneller mal platzen.
3: Ja, das stimmt auch deshalb, weil sich Straßen ja durch Dauerhitze und Dauersonnenbestrahlung immer mehr aufheizen. Auf bis zu 60 Grad, warnt der ADAC. Und wer schnell fährt, der erhitzt

0: Zug steht oder sonst wie länger braucht. Und wer sicherer gehen will, der kann natürlich die heißeste Tageszeit zwischen 13 und 18 Uhr vermeiden. Und vielleicht noch ein scheinbar widersprüchlicher Tipp: bei Hitzefahrten trotzdem nicht zu dünn anziehen in der Bahn. Denn wenn die Klimaanlage funktioniert, was ja der Regelfall ist, dann hat man eher das Problem, ins Frieren zu kommen.
1: Damit verabschiedet sich meine Kollegin Sophia Wagner in den verdienten Feierabend. Auch sie pendelt jeden Tag mit dem Auto und wird diese Tipps bei den aktuellen Temperaturen sicherlich gut gebrauchen können. Morgen früh ab 7 Uhr steht Sophia dann in dieser Woche ein letztes Mal für euch in der Morningshow vor dem Mikrofon.

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2: Mit Heiko Alfers. Guten Tag. Der Landkreis Grafschaft Bentheim hat aufgrund der aktuellen Trockenheit und der erwarteten Hitzewelle eine zeitbesonderer Brandgefahr nach der geltenden Waldbrandverordnung festgestellt. Damit treten die darin vorgesehenen Schutzregelungen ab sofort in Kraft. Nach Angaben der Kreisverwaltung ist es in Wäldern, Mooren und Heidegebieten unter anderem untersagt, Wege zu verlassen sowie Feuer zu entzünden oder zu rauchen. Auch der Umgang mit feuergefährlichen Gegenständen ist dort und in unmittelbarer Nähe verboten. Ausgenommen sind Tätigkeiten im Rahmen öffentlicher Aufgaben sowie die rechtmäßige Nutzung und Bewirtschaftung von Flächen. Der Landkreis warnt vor einer erhöhten Brandgefahr, da Böden und Vegetation bereits stark ausgetrocknet seien. Verstöße gegen die Verordnung gelten als Ordnungswidrigkeit und können mit Bußgeldern geahndet werden. Die Stadt Papenburg hat ihre kommunale Wärmeplanung erfolgreich abgeschlossen. Das hat die Stadtverwaltung mitgeteilt. Der strategische Fahrplan dient als zentrale Orientierung für Bürger und Unternehmen, um die Wärmeversorgung bis zum Zieljahr 2040 sicher, bezahlbar und treibhausgasneutral zu gestalten. Demnach liegt der jährliche Wärmebedarf der Stadt aktuell bei rund 555 Gigawattstunden, wovon 91% aus fossilen Energieträgern stammen. Papenburgs Bürgermeisterin Vanessa Gattung betont, dass der Plan eine wichtige langfristige Grundlage schaffe, ohne jedoch heute schon individuelle Entscheidungen vorwegzunehmen. Die Ergebnisse würden zeigen, dass die Wärmeversorgung in Papenburg auch künftig zu über 97% dezentral erfolgen werde, vor allem durch den Einsatz von Wärmepumpen und erneuerbaren Technologien. Wärmenetze kämen lediglich in ausgewählten Gebieten als Ergänzung in Frage. Zur feierlichen Wiedereröffnung der Bahnstrecke zwischen Kuhworden und Neuenhaus im Dezember 2026 initiiert das Eisenbahntheater Das letzte Kleinod in Kooperation mit dem Landkreis Grafschaft Bentheim und der niederländischen Provinz Drenthe das binationale Theaterprojekt Korridor. Das hat der Landkreis Grafschaft Bentheim heute mitgeteilt. Das Vorhaben wird zudem durch das Interreg-Programm der Europäischen Union gefördert. Bei der Aktion reist das Publikum nach der Streckenöffnung in den Zügen, während deutsche und niederländische Schauspieler verschiedene Haltepunkte, Industrieanlagen und Gebäude entlang der Strecke bespielen. Für das Projekt werden derzeit noch interessierte Bürgerinnen und Bürger ab 14 Jahren gesucht. Gesucht werden sowohl Zeitzeugen für Interviews als auch Laiendarsteller und Chorsänger für die Probephase ab November. Die Aufführungen finden im Zeitraum vom 13. bis zum 19. Dezember statt. Kontaktinformationen gibt es unter emsfechtewelle.de. Mehr zu dem Projekt morgen in unserem regionalen Magazin durch den Tag. Die Freiwilligenagentur der Gemeinde Gestel veranstaltet am kommenden Mittwoch gemeinsam mit der Wohnberatung des Landkreises Emsland einen Informationsabend zum Thema zukunftsorientiertes Wohnen für alle Generationen. Wie die Gemeindeverwaltung mitteilt, steht die Frage im Fokus, wie Wohnraum vorausschauend gestaltet oder rechtzeitig angepasst werden kann, um in jedem Alter passend zu sein. Wohnberaterin Kerstin Knoll vom Seniorenstützpunkt Landkreis Emsland erläutert die verschiedenen Möglichkeiten und baulichen Aspekte anhand von Praxisbeispielen. Die Veranstaltung beginnt um 18 Uhr im Gester Ratssaal. Weitere Informationen sind auf der Internetseite des Landkreises Emsland abrufbar.
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2: Heute ist es wieder den ganzen Tag über sonnig. Die Tageshöchstwerte bewegen sich um 31 Grad. Dazu weht ein schwacher Wind aus nordöstlicher Richtung. In der kommenden Nacht sinken die Temperaturen bei wolkenlosem Himmel auf bis zu 17 Grad. In den nächsten Tagen wird es deutlich wärmer als heute. Morgen steigen die Temperaturen auf bis zu 37 Grad. Am Samstag werden bis zu 36 Grad erreicht. Am Samstag sind in den Nachmittagsstunden auch lokale Niederschläge möglich.
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1: Sportlich ist das ein bedeutungsloses Spiel, stimmungstechnisch könnte es aber schon wichtig sein. Bei der Fußball-WM trifft die deutsche Nationalmannschaft heute Abend auf Ecuador. Thomas Bremser berichtet aus New York. Hallo Thomas.
2: Grüß dich.
1: Thomas, es wurde lange diskutiert, wie Julian Nagelsmann starten wird. Und jetzt ist klar, er will gar nicht so viel verändern. Warum nicht?
2: Ja, er sagt, die Mannschaft hat vor der WM so wenig zusammengespielt, die muss sich weiter finden und im Flow bleiben.
3: Wir haben jetzt zwei Siege geholt, was wichtig ist für die Tabelle. Haben aber noch ein Spiel, was wir A gewinnen wollen und B nutzen wollen, uns auch auf die K.O.-Phase vorzubereiten mit allem, was dazugehört.
2: Antonio, Rüdiger und David Raum rutschen rein, sonst bleibt es bei der Startelf. Der oft kritisierte Leroy Sané beginnt, die lange verletzten Havertz und Musiala und auch Manuel Neuer.
1: Jetzt haben ja viele Fans, Kritiker und Medien Dennis Undaff gefordert von Anfang an, der ja schon 3 Tore als Joker geschossen hat. Was sagt der denn dazu, dass er wieder auf der Bank sitzt?
2: Ja, der saß bei der Abschlusspressekonferenz neben Julian Nagelsmann. Natürlich wird er da nicht seinen Trainer kritisieren, sondern sagt das, was man halt so sagt.
3: Wenn ich nicht zufrieden wäre, wäre ich nicht hier, glaube ich. Deswegen die Rolle akzeptieren habe ich. Aber ich versuche einfach nur meinen Job zu erledigen und das hat jetzt 2 Spiele gut geklappt.
2: Das spricht ja auch für den Teamgeist. Genauso übrigens, dass Nico Schlotterbeck mit hierher geflogen ist, mit Krücken und Spezialschuh.
1: Was werden wir denn für ein Spiel sehen heute? Wie schwer wird das?
2: Ja, Ecuador hat nur einen Punkt geholt, aber hätte genauso gut die beiden Spiele gewinnen können. Sie haben die Tore halt nicht gemacht. Darum schätzt der Bundestrainer die Südamerikaner auch eigentlich als den stärksten Gegner in der Gruppe ein.
3: Generell ist die Defensive schon ihr Prunkstück. Es ist nicht so, dass sie offensiv immer 3-4 Tore schießen, aber oft hat eben ein 1-0 gereicht, weil sie defensiv super stabil sind.
2: Also es kann das berühmte Geduldsspiel werden, vermutlich kein Hurra-Fußball.
1: Du bist seit 24 Stunden in New York. Es gibt schon Videos in den sozialen Medien, die viele deutsche Fans zeigen, am Times Square. Was bekommst du denn so mit von der Stimmung in dieser Weltmetropole?
2: Also diese Stadt erschlägt einen, ja, muss ich sagen. Da kommst du aus dem beschaulichen Winston-Salem und eine Stunde später wimmelt es nur so von Menschen, hupenden Autos und Leuchtreklame. Vor allem natürlich am Times Square, der in deutscher Hand war am Abend.
4: Deutschland! Deutschland!
2: Das haben auch der Bundestrainer und sein Team mitbekommen.
3: Ich habe auch schon Bilder vom Times Square gesehen, wo sich einige deutsche Fans getroffen haben.
2: Aber auch jede Menge ecuadorianische, die haben sogar die Humba Teteré mitgemacht. Also tolle, friedliche Stimmung hier.
1: Ja, dann hoffen wir, dass die Stimmung auch beim Spiel so friedlich bleiben wird. Um 22 Uhr geht's los, heute live zu sehen im Ersten und bei Magenta TV. Und dir Dankeschön, Thomas.
2: Tschüss aus New York.

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2: Vincent Weiss kommt nach Lingen. Vielleicht habt ihr ja auch schon ein paar Plakate an Straßenlaternen gesehen. Vincent Weiss ist bekannt für seine Songs Unter meiner Haut, Musik sein oder auch Feuerwerk. In seiner Sommertour 2026 stattet er auch Lingen einen Besuch ab. Und das noch vor Berlin und München. Ob ihr schon langjähriger Fan seid oder Vincent Weiss einfach mal live erleben möchtet, dann ist diesen Samstag der richtige Zeitpunkt, genau das zu tun. Vincent Weiss kommt selbst gebürtig aus Schleswig-Holstein. Nach seinem Abitur zog er nach München und arbeitete zeitweise als Restaurantanleiter. Später nahm er an der 10. Staffel Deutschland sucht den Superstar teil und kam dabei sogar unter die letzten 29 Kandidaten. Im Jahr 2015 veröffentlichte er seine erste große Single Regenbogen. Heute ist Vincent Weiss deutschlandweit, aber auch darüber hinaus in der Schweiz und Österreich bekannt. Kommt also diesen Samstag um 19 Uhr zum Open-Air-Platz bei der Emsland Arena vorbei und erlebt Vincent Weiss live. Tickets gibt es über eventim.de.
0: 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Es ist 16 Uhr und 31.

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1: Ich bin Thomas Bleskin. Nach den zwei schweren Erdbeben in Venezuela ist die Zahl der Toten nach Angaben der geschäftsführenden Präsidentin Rodriguez auf mindestens 164 gestiegen. Die Regierung hat inzwischen den Notstand ausgerufen. Viele Länder haben Hilfe zugesagt, darunter Deutschland und die USA.
2: Die USA mobilisieren Such- und Rettungsmannschaften. Das habe oberste Priorität, sagte US-Außenminister Rubio. Auch medizinische Hilfe, Lebensmittel und Wasser werden vor Ort gebracht. Der Flughafen in Caracas ist zu großen Teilen beschädigt. So hilft das Pentagon, die Güter in die betroffenen Gebiete zu bringen. Die USA helfen auch mit Satellitenaufnahmen, um Schäden in abgelegenen Regionen zu analysieren. Die Zeit dränge, mahnte Rubio, man wolle Menschen aus den Trümmern retten, solange sie noch am Leben seien. Tina Eck. USA.
1: Die Bundesländer wollen den Bund stärker an den Kosten neuer Bundes- und EU-Vorgaben beteiligen. Die Ministerpräsidenten fordern, dass der Bund künftig 80% der dadurch entstehenden Mehrkosten übernimmt, allerdings erst ab einer Belastung von 125 Millionen Euro. Heute wollen die Länder ihre Position mit Bundeskanzler Merz beraten. Der US-Elektroautobauer Tesla will seine Produktion im Werk Grünheide bei Berlin stärker hochfahren. Das Unternehmen teilte mit, weitere 1.000 Beschäftigte einzustellen und ab Oktober die Produktion auf 7.500 Fahrzeuge pro Woche zu steigern.
3: Bereits ab Juli sollen in Grünheide 6.200 Fahrzeuge pro Woche produziert werden. Dafür stellt Tesla aktuell bereits neue Leute ein. Die Erhöhung ab Oktober ist dann also ein weiterer Schritt. Außerdem plant das Unternehmen darüber hinaus nochmal 1.500 weitere Einstellungen. Neue Mitarbeiter für die Batteriezellfertigung. Allein in diesem Bereich will Tesla in Grünheide umgerechnet rund 220 Millionen Euro investieren. Hintergrund: Nach dem Umsatzeinbruch im Vorjahr laufen die Geschäfte für das Unternehmen inzwischen wieder deutlich besser. Thomas Thonfeld, Berlin.
1: Am Flughafen Frankfurt am Main ist ein mit internationalem Haftbefehl gesuchter Millionenbetrüger festgenommen worden. Der 47-Jährige wird einem Haftrichter vorgeführt. Dieser entscheide über die Auslieferung des Mannes in die Vereinigten Staaten, teilte die Bundespolizei mit. Dort drohen ihm bis zu 30 Jahre Haft. Der Spanier soll Schadsoftware entwickelt und verkauft haben.
4: Und jetzt das Wetter für das Emsland und die Grafschaft Bentheim.
5: Heute ist es wieder den ganzen Tag über sonnig. Die Tageshöchstwerte bewegen sich um 31 Grad. Dazu weht ein schwacher Wind aus nordöstlicher Richtung. In der kommenden Nacht sinken die Temperaturen bei wolkenlosem Himmel auf bis zu 17 Grad. In den nächsten Tagen wird es deutlich wärmer als heute. Morgen steigen die Temperaturen auf bis zu 37 Grad. Am Samstag werden bis zu 36 Grad erreicht. Am Samstag sind in den Nachmittagsstunden auch lokale Niederschläge möglich.
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1: Die Grafschaft ist im Highland Games Fieber. Das schottische Volksfest, das sportliche Wettkämpfe mit Musik und Kultur verbindet, hat längst auch Deutschland und die Grafschaft Bentheim erreicht. Am kommenden Wochenende geht es wieder los. Wie das Programm aussieht und warum es ausgerechnet in Brandlecht Highland Games gibt, das hat mein Kollege Julius Goldbeck in Erfahrung gebracht.
2: Am Samstag starten die Grafschafter Highland Games und langsam dürfte bei den Organisatoren die Anspannung steigen. Klappt alles? Kommen wieder so viele Besucher wie in den vergangenen Jahren und wurden die richtigen Bands ausgewählt, um am Abend für gute Stimmung zu sorgen? Mike Stüvel, der zuständige Abteilungsleiter, hat in diesen Tagen auf jeden Fall alle Hände voll zu tun. Schließlich finden am Wochenende nicht irgendwelche x-beliebigen Wettkämpfe statt. Auf dem Sportplatz in Brandlecht werden erneut die Niedersachsen-Meisterschaften der Highland Games ausgetragen und am Sonntag sogar die deutsche Meisterschaft der A-Heavies. Hier treten die erfahrensten Athleten der schwersten Gewichtsklasse an. Mike zählt auf, welche Disziplinen uns als Besucherinnen und Besucher in den Einzel- und Teamwettkämpfen erwarten.
3: Der klassische Kälbertoss ist natürlich dabei, das heißt der Baumschlammüberschlag ist dabei. Der gehört einfach dazu, den zelebrieren wir hier auch. Am Samstag finden die klassischen Teamspiele statt. Da haben wir Fassrollen dabei, das heißt zwei Leute müssen ein Fass um einen Reifen drehen. Das Fass wiegt 220 Kilo, also muss man sich schon etwas schwieriger vorstellen. Kälberslalom, da tragen fünf Männer oder Frauen den Baumstamm auf der Schulter und müssen einen Slalomparcours damit laufen. Gewichtsweitwurf, Gewichtshochwurf, Strohsackhochwurf, alles das sind Disziplinen, die am Samstag stattfinden.
2: Und das waren längst nicht alle. In den Teamwettkämpfen, für die 24 Mannschaften gemeldet sind, gibt es immerhin 10 verschiedene Wettbewerbe plus das legendäre Tauziehen. Die Teams kommen aus ganz Deutschland. Sogar aus Bayern darf die Spielvereinigung Brandlecht-Hestrup eine Mannschaft willkommen heißen. Am Wochenende geht es aber natürlich nicht nur um Sport. Das Folkrock-Festival Night of Kills lädt am Samstagabend zusätzlich zum Feiern ein. Und auch sonst ist das Wochenende fest in der Hand der Musiker. Mike verrät, auf wen sich die Besucherinnen und Besucher freuen dürfen.
3: Also an den beiden Tagen spielen The Celtics, die kommen aus der Südheide, die machen klassischen Irish Folk Rock. Die sind beide Tage da, die spielen immer mal wieder für eine halbe Stunde. Und dann am Samstagabend bei der Night of Kills, da haben wir dann Tanzwut als Headliner da. Kupfergold, bestimmt auch vielen bekannt, sehr gute Newcomer-Band. Und dann haben wir noch Katafat, die als Opener auftreten.
2: Als Besucherinnen und Besucher könnt ihr außerdem einen großen Mittelaltermarkt erkunden. Ein ganzer Fußballplatz wird für das Wochenende in mittelalterliches Flair getaucht. Neben einem großen Heerlager gibt es zahlreiche Stände mit Schmuck, Kleidung, Met, Whisky und vielem mehr. Sogar Camping ist vor Ort möglich. Und das ganz ohne Voranmeldung von Freitag bis Sonntag. Die Grafschafter Highland Games haben also einiges zu bieten. Grund genug zu fragen, wie sie überhaupt in die Grafschaft gekommen sind. Mike erklärt, dass die Veranstaltung ursprünglich aus einem anderen Sportevent hervorgegangen ist.
3: Wir hatten ein Spiel ohne Grenzen, wo alle Ortschaften gegeneinander Tauziehen gemacht haben, Eierlauf gemacht haben, Kissenschlacht vom Balken werfen und sowas. Und das war erst einmal sehr gut besucht und dann irgendwann ist das weniger geworden, dass die Zuschauer nicht mehr gekommen sind, aber man hat sehr viel Energie da reingesteckt. Dann haben wir irgendwann gesagt, Mensch, das ist ja eigentlich Tauziehen, gehört zu der Highland Games dazu und warum machen wir nicht mal Highland Games? Und dann hatten wir diese Schnapsidee, haben zwei Leute gefunden, die sich damit auskannten bzw. sich eingelesen haben und dann haben wir es einfach mal ausprobiert. Und das war gleich im ersten Jahr relativ überwältigend, wie viele Besucher wir hatten, Zuschauer wir hatten. Und so sind wir da hingekommen.
2: Der Verein hofft an diesem Wochenende auch wieder so viele Besucherinnen und Besucher wie in den letzten Jahren begrüßen zu dürfen. Und vielleicht sogar ein paar mehr. Mike jedenfalls freut sich schon sehr. Sein Appell an euch:
3: Kommt mal vorbei, es macht einfach Mordsgaudi.
1: Die Grafschafter Highland Games finden am Samstag und Sonntag jeweils ganztägig statt. Tickets für die Night of Kills am Samstagabend könnt ihr vorab über die Internetseite der Grafschafter Highland Games erwerben. Da gibt es auch nochmal alle Informationen zu den einzelnen Programmpunkten und deren Zeiten. Einen Link zur Internetseite findet ihr auf unserer Homepage unter emsfechtewelle.de. Übrigens, im kommenden Jahr feiern die Grafschafter Highland Games bereits ihr erstes großes Jubiläum. Die Planungen für die 10. Ausgabe stehen schon in den Startlöchern.
4: 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Es ist 17 Uhr und 16 Minuten.

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2: Der typische Horrorfilm besteht häufig aus gruseligen Monstern, unerwarteten Schockmomenten und der richtigen Portion Nervenkitzel. Besonders der Bösewicht ist bei Gruselfilmen essentiell. Doch muss es immer ein schrecklich aussehendes Monster sein, das den Protagonisten verfolgt? Oder reicht manchmal auch schon das nette Mädchen von nebenan, das auf einmal nicht mehr sie selbst ist? Genau das finden wir beim Kinostart von Obsession, Du sollst mich lieben, heraus. Wie hoch der Gruselfaktor sein wird und ob sich der Film lohnt, das weiß meine Kollegin Sophia Wagner.
3: Wünsche sind etwas Magisches. Sie gehen nicht immer in Erfüllung, doch eine Sternschnuppe, eine Geburtstagskerze oder ein Wunschbrunnen kann beim Manifestieren unserer Wünsche helfen. Auf ähnliche Weise funktioniert ein sogenannter
4: One Wish Willow. Du hast nur einen Wunsch. Ich wünsche mir, dass Nikki Freeman mich mehr liebt als alles andere.
3: Baron Bear Bailey arbeitet in einem lokalen Musikgeschäft. Dort hält ihn nicht nur sein Job, sondern auch eine Kollegin, die seit geraumer Zeit seinen Kopf verdreht. Neben Bears bestem Freund Ian weiß niemand von seinen Gefühlen.
5: Hast du überhaupt mal mit Nikki geflirtet?
6: Ich hol mal ein paar Shots.
5: Ich komm mit. Wenn sie dir so viel bedeutet. Und ich weiß, dass es so ist. Sag ihr, Nikki, ich finde, wir sollten mal was trinken gehen.
3: Nikki ansprechen, das kommt für Bear nicht in Frage. Nicht, weil er nicht möchte, sondern weil er nicht kann. Seine Angst vor Ablehnung ist viel zu groß. Auf der Suche nach einem Geschenk für Nikki stoßt Bear auf einen mysteriösen Laden mit kuriosem Spielzeug. Genau da kommt der One Wish Willow ins Spiel.

0: Schafft es Bear, sich von seiner obsessiv verliebten Freundin Nikki zu lösen, oder wird er früher oder später zu härteren Mitteln greifen müssen? Das wird uns der Film Obsession beantworten. Mit einem Budget von unter 1 Million US-Dollar gedreht, hat sich Obsession in den USA bereits zu einem absoluten Horror-Hype entwickelt und das 100-fache seiner Produktionskosten eingespielt. Er reiht sich damit perfekt in die gehypten Horrorfilme der letzten Jahre ein, wie beispielsweise Smile oder Longlegs. Regisseur Cary Barker, der zuvor mit seinem für nur 800 Dollar produzierten YouTube-Hit Milk and Cereal viral ging, beweist auch hier sein Gespür für nervenzerreißende Spannung. Das zeigen auch die Bewertungen, die sind nämlich bislang durchweg positiv. Alles in einem ist Obsession ein moderner Psychothriller, der zeigt, dass man für echten Horror keine CGI-Monster braucht, sondern nur Emotionen, einen fatalen Wunsch und den richtigen Protagonisten.
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2: Mit Heiko Alfers. Guten Tag. Der Landkreis Grafschaft Bentheim hat aufgrund der aktuellen Trockenheit und der erwarteten Hitzewelle eine Zeit besonderer Brandgefahr nach der geltenden Waldbrandverordnung festgestellt. Damit treten die darin vorgesehenen Schutzregelungen ab sofort in Kraft. Nach Angaben der Kreisverwaltung ist es in Wäldern, Mooren und Heidegebieten unter anderem untersagt, Wege zu verlassen sowie Feuer zu entzünden oder zu rauchen. Auch der Umgang mit feuergefährlichen Gegenständen ist dort und in unmittelbarer Nähe verboten. Ausgenommen sind Tätigkeiten im Rahmen öffentlicher Aufgaben sowie die rechtmäßige Nutzung und Bewirtschaftung von Flächen. Der Landkreis warnt vor einer erhöhten Brandgefahr, da Böden und Vegetation bereits stark ausgetrocknet seien. Verstöße gegen die Verordnung gelten als Ordnungswidrigkeit und können mit Bußgeldern geahndet werden. Die Stadt Papenburg hat ihre kommunale Wärmeplanung erfolgreich abgeschlossen. Das hat die Stadtverwaltung mitgeteilt. Der strategische Fahrplan dient als zentrale Orientierung für Bürger und Unternehmen, um die Wärmeversorgung bis zum Zieljahr 2040 sicher, bezahlbar und treibhausgasneutral zu gestalten. Demnach liegt der jährliche Wärmebedarf der Stadt aktuell bei rund 555 Gigawattstunden, wovon 91% aus fossilen Energieträgern stammen. Papenburgs Bürgermeisterin Vanessa Gattung betont, dass der Plan eine wichtige langfristige Grundlage schaffe, ohne jedoch heute schon individuelle Entscheidungen vorwegzunehmen. Die Ergebnisse würden zeigen, dass die Wärmeversorgung in Papenburg auch künftig zu über 97% dezentral erfolgen werde, vor allem durch den Einsatz von Wärmepumpen und erneuerbaren Technologien. Wärmenetze kämen lediglich in ausgewählten Gebieten als Ergänzung in Frage. Zur feierlichen Wiedereröffnung der Bahnstrecke zwischen Kuhworden und Neuenhaus im Dezember 2026 initiiert das Eisenbahntheater Das letzte Kleinod in Kooperation mit dem Landkreis Grafschaft Bentheim und der niederländischen Provinz Drenthe das binationale Theaterprojekt Korridor. Das hat der Landkreis Grafschaft Bentheim heute mitgeteilt. Das Vorhaben wird zudem durch das Interreg-Programm der Europäischen Union gefördert. Bei der Aktion reist das Publikum nach der Streckenöffnung in den Zügen, während deutsche und niederländische Schauspieler verschiedene Haltepunkte, Industrieanlagen und Gebäude entlang der Strecke bespielen. Für das Projekt werden derzeit noch interessierte Bürgerinnen und Bürger ab 14 Jahren gesucht. Gesucht werden sowohl Zeitzeugen für Interviews als auch Laiendarsteller und Chorsänger für die Probephase ab November. Die Aufführungen finden im Zeitraum vom 13. bis zum 19. Dezember statt. Kontaktinformationen gibt es unter emsfechtewelle.de. Mehr zu dem Projekt morgen in unserem regionalen Magazin durch den Tag. Die Freiwilligenagentur der Gemeinde Geeste veranstaltet am kommenden Mittwoch gemeinsam mit der Wohnberatung des Landkreises Emsland einen Informationsabend zum Thema zukunftsorientiertes Wohnen für alle Generationen. Wie die Gemeindeverwaltung mitteilt, steht die Frage im Fokus, wie Wohnraum vorausschauend gestaltet oder rechtzeitig angepasst werden kann, um in jedem Alter passend zu sein. Wohnberaterin Kerstin Knoll vom Seniorenstützpunkt Landkreis Emsland erläutert die verschiedenen Möglichkeiten und baulichen Aspekte anhand von Praxisbeispielen. Die Veranstaltung beginnt um 18 Uhr im Geester Ratssaal. Weitere Informationen sind auf der Internetseite des Landkreises Emsland abrufbar.
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2: Heute ist es wieder den ganzen Tag über sonnig. Die Tageshöchstwerte bewegen sich um 31 Grad. Dazu weht ein schwacher Wind aus nordöstlicher Richtung. In der kommenden Nacht sinken die Temperaturen bei wolkenlosem Himmel auf bis zu 17 Grad. In den nächsten Tagen wird es deutlich wärmer als heute. Morgen steigen die Temperaturen auf bis zu 37 Grad. Am Samstag werden bis zu 36 Grad erreicht. Am Samstag sind in den Nachmittagsstunden auch lokale Niederschläge möglich.
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0: Jetzt erwischt es auch deutsche Fußballfans. Erstmals wird ein deutsches Spiel unter der Woche erst spät angepfiffen. Gegen Ecuador spielen die Deutschen heute ab 22 Uhr. Da stellt sich die Frage, sollte man Kinder da mitschauen lassen und lohnt es sich vorzuschlafen? Ronny Thorau hat mal ein paar Tipps, auch für Erwachsene, die das Spiel schauen wollen, aber morgen früh raus müssen. Hallo Ronny.
1: Ja, ich grüße dich.
0: Ronny, knifflige Frage für Eltern. Sollte man Kinder das deutsche Spiel heute gegen Ecuador schauen lassen, wenn sie morgen früh wieder in die Schule müssen?
1: Ja, wie schon beim Spiel gegen die Elfenbeinküste kann das ja heute bis Mitternacht dauern, bevor man im Bett ist. Aber es gibt mehrere gute Nachrichten. Erstens ist der Donnerstag ja heute noch recht günstig, weil man danach nur einen müden Freitag vor dem Wochenende durchstehen muss. Erst recht, wenn man ab Freitag dann schon Sommerferien hat, wie in Hessen, Rheinland-Pfalz und im Saarland. Experten sagen aber auch, WM-Spiele gucken als Ausnahme ab dem Grundschulalter ist okay. Das schafft nämlich bleibende Erinnerungen oft und ist es auch okay, mal die Erfahrung zu machen, dafür eben am nächsten Tag müde zu sein. Entscheidend sei, sagen die Experten, dass die Kinder aber wirklich Interesse am Fußball haben, also überreden sollte man sie nicht.
0: Okay, und wie schafft man das als Erwachsener? Mitternacht ins Bett, aber vielleicht schon wieder früh raus zu müssen? Gibt's da Tipps?
1: Ja, ein paar Tricks helfen. Vorschlafen zum Beispiel, vor allem wenn man sonst früh ins Bett geht. Dann aber auch auf Alkohol, schweres Essen und abendlichen Fithalte-Kaffee oder sonstiges mit Koffein verzichten, weil das alles auch den ja dann sowieso verkürzten Schlaf noch weiter verschlechtert. Und nachdem man ja vielleicht ein dramatisches Spiel gesehen hat und dann erstmal runterkommen muss, sollte man nicht etwa Schlafmittel nehmen, raten Experten, sondern eher Entspannungstechniken versuchen. Auch ein Trick, seine Schlafzeit nach dem typischen Schlafzyklus von 1,5 Stunden ausrichten. Also wenn man so den Wecker stellt, dass man 1,5 Stunden, 3 Stunden, 4,5 oder 6 Stunden schläft, dann ist man vergleichsweise fit. Und am Tag danach hilft ein Powernap von 10 bis 20 Minuten, aber nicht länger, um den Tag dann einigermaßen gut durchzustehen.
0: Dankeschön, Ronny.
1: Sehr gerne.

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2: Endlich ist es soweit. Der Bahnhof in Lingen wird eröffnet. 2,5 Jahre hat die Restaurierung und Sanierung gedauert. Der Lingener Bahnhof beinhaltet ein Restaurant, ein Mobilitätszentrum, einen Wartebereich, ein Kiosk und noch weitere Extras. Wer die Eröffnung selbst miterleben möchte, sollte diesen Sonntag um 11 Uhr gerne zur Bahnhofseröffnung kommen. Eine historische Dampflok wird am Bahnhof in Lingen eintreten, welche euch jeweils nach Meppen oder Salzbergen bringen kann. Was auch noch dazu kommt, ist eine Bimmelbahn, welche zwischen dem Bahnhof und Marktplatz pendeln wird. Das Emsland-Museum präsentiert zudem eine digitale Ausstellung. Zudem wird es für kleine Kinder ein Karussell geben. Aber damit hört es nicht auf. Die Band Speedos und Stelzenläufer sorgen für künstlerische Unterhaltung. Kommt also gerne vorbei und werdet Teil der Eröffnung des historischen Bahnhofes Lingen.

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1: Es ist gleich 18 Uhr, das war's für heute auch schon wieder mit unserem regionalen Magazin durch den Tag hier auf der Emsfechte Welle. Alle Beiträge, die ihr heute bei uns im Programm gehört habt, die könnt ihr auch nochmal nachhören unter emsfechtewelle.de. Gleich nach den Nachrichten geht es hier mit dem offenen Programm weiter. Heute noch mit dem Franziskus-Gymnasium Lingen on Air, Hör mal Gesamtschule, Mixed Up, Schallwellen und Hillbilly Rockhaus. Morgen früh startet meine Kollegin Sophia Wagner dann ein letztes Mal in dieser Woche mit euch in den Morgen. Los geht's da ab 7 Uhr. Jetzt wünsche ich euch aber natürlich erstmal noch einen schönen Abend.
2: 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Es ist 17 Uhr und 54 Minuten.

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1: Ich bin Thomas Bleskin. Nach den schweren Erdbeben in Venezuela hat die Bundesregierung Hilfe zugesagt. Bundeskanzler Merz erklärte, Deutschland sei tief betroffen und werde das Land unterstützen.
2: Wir helfen, wir stehen an der Seite Venezuelas, sagt Kanzler Merz. Mehrere Transportflugzeuge der Bundeswehr, die stünden bereit, versichert der Verteidigungsminister. Und in der Tat, Material und Rettungsteams. Eigentlich wird alles gebraucht im Krisengebiet. Dort graben Menschen mit bloßen Händen weiter nach Verschütteten. Andere stehen vor Trümmerbergen dort, wo einmal ihr Zuhause war. Mancherorts gibt es weder Wasser noch Strom. Claudia Wächter, Nachrichtenredaktion.
1: Die Bundesländer wollen den Bund stärker an den Kosten neuer Bundes- und EU-Vorgaben beteiligen. Die Ministerpräsidenten fordern, dass der Bund künftig 80% der dadurch entstehenden Mehrkosten übernimmt, allerdings erst ab einer Belastung von 125 Millionen Euro. Heute wollen die Länder ihre Position mit Bundeskanzler Merz beraten. Der US-Elektroautobauer Tesla will seine Produktion im Werk Grünheide bei Berlin stärker hochfahren. Das Unternehmen teilte mit, weitere 1.000 Beschäftigte einzustellen und ab Oktober die Produktion auf 7.500 Fahrzeuge pro Woche zu steigern.
3: Bereits ab Juli sollen in Grünheide 6.200 Fahrzeuge pro Woche produziert werden. Dafür stellt Tesla aktuell bereits neue Leute ein. Die Erhöhung ab Oktober ist dann also ein weiterer Schritt. Außerdem plant das Unternehmen darüber hinaus nochmal 1.500 weitere Einstellungen. Neue Mitarbeiter für die Batteriezellfertigung. Allein in diesem Bereich will Tesla in Grünheide umgerechnet rund 220 Millionen Euro investieren. Hintergrund: Nach dem Umsatzeinbruch im Vorjahr laufen die Geschäfte für das Unternehmen inzwischen wieder deutlich besser. Thomas Thonfeld, Berlin.
1: Die Deutsche Bahn gibt frühere Wachstumsziele auf und setzt künftig mehr auf Verlässlichkeit statt auf ehrgeizige Versprechen. Nach Angaben des Konzerns stehen mit einer neuen Strategie betriebliche Qualität und wirtschaftliche Stabilität im Mittelpunkt. Eine Fernverkehrspünktlichkeit von mindestens 80% wird nun erst über die 2030er Jahre angestrebt. Gleichzeitig plant die Bahn einen Umbau mit mehr Verantwortung für regionale Manager und einem Stellenabbau in der Berliner Zentrale.
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5: In der Nacht ist es wolkenlos bei Tiefstwerten von 18 bis 20 Grad. Am Freitag gehen die Temperaturen dann richtig nach oben. 36 bis 38 Grad sind die Höchstwerte. Dazu viel Sonnenschein und sehr unangenehme Schwüle. In der Nacht auf Samstag liegen die Tiefstwerte dann bei 22 bis 24 Grad. Am Samstag der zweite sehr heiße Tag bis 37 Grad, weiterhin mit viel Sonnenschein. Auch am Samstag ist es mit bis zu 34 Grad nochmal sehr heiß. Erste Hitzegewitter stellen sich dann allerdings auch ein.
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6: Hallo und willkommen zu unserer Radiosendung Unter der Oberfläche. Mein Name ist Lina Böhle und vor mir sitzen Rosa-Marie Bölcher und Noah Schwennicke. Unser heutiges Thema ist alles rund um Australien.
7: Rosa wird nämlich demnächst ein Auslandsjahr in Australien machen dürfen, wozu wir nach dem Song Sex on Fire von Kings of Leon ein paar Fragen stellen werden. 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

0: Ihr hört die Radiosendung Unter der Oberfläche. Rosa wird in einem Monat, glaube ich, ein Auslandsjahr in Australien absolvieren. Und dazu werden Noah und ich dir gleich ein paar Fragen stellen. Rosa, stell dich doch mal eben kurz vor.
1: Hi, ja genau, ich bin Rosa Marie Bölter, ich bin 16 Jahre alt, komme hier aus Lingen und werde jetzt in, ja genau, ich glaube 1 oder 1,5 Monaten nach Australien fliegen, um dann da bis zum Dezember zur Schule zu gehen.
2: Und worauf freust du dich da überhaupt am meisten?
1: Am allermeisten freue ich mich natürlich auf die neuen Erfahrungen und Einblicke, die ich dann da sammeln werde und die neuen Menschen, die ich da kennenlernen werde und einfach im Allgemeinen mich in einer Umgebung wiederzufinden, in der ich dann auch niemanden kenne, was dann vielleicht auch ganz spannend ist.
0: Hast du so Angst vor irgendwas? Also zum Beispiel, wovor ich jetzt Angst hätte, irgendwie neue Freunde dann da zu finden, sich zu connecten. Hast du das auch?
1: Ja, also ich glaube auf jeden Fall, dass es richtig schwer wird, mich da dann einzufinden, weil mich dann natürlich keiner kennt und die kennen sich dann alle schon seit Jahren und ich kann dann ja auch nicht so super gut Englisch, vor allem, weil es in Australien ja auch nochmal diesen Akzent gibt. Aber ich bin da eigentlich sehr zuversichtlich, dass ich eigentlich schon so eine soziale Ader habe und mich dann da hoffentlich dann auch gut zurechtfinde. Ja, aber natürlich denke ich manchmal darüber nach und habe Angst. Aber ja, damit muss ich dann einfach rüberfliegen.
2: Warum hast du dich denn überhaupt dazu entschieden, nach Australien zu gehen?
1: Nun ja, ich denke schon, dass es wichtig ist, einmal aus seiner Komfortzone rauszukommen. Und wenn man die Möglichkeit hat, sollte man es auf jeden Fall probieren, glaube ich. Und ich bin da auch sehr dankbar, dass meine Eltern mir das auch finanzieren würden. Und dass ich diese Möglichkeit überhaupt bekommen habe. Und deswegen, ja.
0: Also als du festgestellt hast, dass du angenommen wurdest und dass du jetzt wirklich nach Australien fliegst, also wie hast du denn reagiert? Warst du so eher in Schock oder hast du dich gefreut?
1: Ja, also als allererstes war ich auf jeden Fall echt erleichtert, weil es auch echt schwer war, weil ich mich relativ kurzfristig dafür entschieden habe. Und dann war es ein bisschen schwer mit der Schule, weil die eine hatte dann keine Plätze mehr und dann müssen wir uns noch bei der anderen anmelden. Und das ist auch mit echt, echt viel Papierkram verbunden und deswegen war ich jetzt auch vor kurzem echt erleichtert, als ich dann offiziell an der Schule angenommen wurde und so. Ja.
0: Stimmt, du hattest ja, glaube ich, erzählt, dass du erst in ein Internat oder so wolltest, aber das hat dann, glaube ich, nicht mehr geklappt wegen den Plätzen. Bist du jetzt in der Gastfamilie oder wo bist du?
1: Ja, genau, jetzt gerade komme ich dann in eine Gastfamilie, worauf ich auch sehr gespannt bin, weil es natürlich dann nochmal was anderes ist, in ein ganz anderes Umfeld zu kommen, in eine ganz andere Familie.
0: Hast du Angst, in die Gastfamilie zu kommen? Weil man hört ja schon so ein paar Storys von so anderen, dass es irgendwie nicht so gecatcht hat, was dann da passiert ist. Und Loki, ich glaube, ich hatte auch ein bisschen Angst. Wie sieht es denn bei dir aus? Also
1: ja, also ich glaube, das ist auch auf jeden Fall einer meiner größten Ängste. Ich glaube, davor habe ich schon fast mehr Angst als vor davor, dass ich keine Freunde finde. Weil das dann ja schon die Personen sind, mit denen ich dann am meisten Zeit verbringe, weil ich dann ja auch mit denen esse und am meisten Zeit verbringe einfach und ja, das wird auf jeden Fall echt schwierig, weil ich auch, glaube ich, gar keinen Bock hätte, dann in Australien nochmal irgendwie einen Antrag zu stellen, die Gastfamilie zu wechseln oder so. Deswegen, ja, mal schauen.
0: Ja, das hatte ich nämlich auch gedacht. Also in Australien ist ja ganz anders, also alles quasi anders als in Deutschland. Also was glaubst du denn, wird in Australien ganz anders sein als hier in Deutschland? Was wirst du am meisten vermissen? Und ja.
1: Naja, ich glaube, einer der größten Unterschiede wird auf jeden Fall das Klima, was ja komplett anders ist, worauf ich mich auch mega, mega freue. Und sonst, ja, eben die ganze Kultur und ich weiß auch nicht, ob es vielleicht vom Essen anders, also es wird ja auf jeden Fall vom Essen anders, aber inwiefern. Und ich bin auf jeden Fall sehr gespannt.
2: Dankeschön, Rosa.
1: Sehr gerne.

0: Australien besteht nicht nur aus Savanne, Wüste und Meeresküste. Berühmt ist der Urwald an der Ostküste. Frau Wilkens, Sie sind ja Biologielehrerin. Wie kam es dazu, dass Sie im Daintree Rainforest gelandet sind?
1: Ganz einfach, ich wollte eigentlich immer schon mal ins Biologenparadies. Und genau da stand ich plötzlich mitten im Daintree-Urwald, einem lebenden Fossil, 120 Millionen Jahre alt.
2: 120 Millionen Jahre? Ist der Wald wirklich so alt?
1: Ja, tatsächlich. Der Daintree ist einer der ältesten Urwälder der Erde. Der ist in der Saurierzeit entstanden. Die Dinosaurier sind inzwischen verschwunden. Aber viele Pflanzenarten von damals leben noch heute.
0: Warum haben denn genau gerade die Pflanzen überlebt?
1: Weil die sich hervorragend verteidigen können. Dornen, Gifte, Nesseln, Silikatnadeln. Die Evolution hat ihnen ein beeindruckendes Arsenal gegeben. Was einst Dinosaurier fernhielt, schafft heute locker ein paar Touristen.
2: Man läuft da doch auf Holzstegen. Warum darf man sie eigentlich nicht verlassen?
1: Sonst gerät man ziemlich schnell in einen Dorn- und Nesselpanzer. Die Pflanzen sind so wehrhaft, dass man sich in Sekunden in einer urzeitlichen Abwehrfront befindet.
0: Sie hatten ja selbst eine brenzliche Begegnung, oder?
1: Oh ja, ich wollte eine Pflanze berühren, die sah aus wie ein harmloser Flieder. Ein einheimischer Botaniker hat mich gerade noch gewarnt. Die Pflanze heißt übrigens bei den Einheimischen Gympi Gympi. Wissenschaftlich Dendrocnide moroides. Sie ist berüchtigt für ihre mikroskopisch feinen und silikathaltigen Brennhaare und die sehen wie winzige Injektionsnadeln aus, wirken auch so und verursachen Schmerzen, die können Wochen bis Monate anhalten.
0: Trotz dieser Gefahren hat der Wald Sie trotzdem begeistert?
1: Total. Der Daintree, der wirkt so urtümlich, pittoresk und ist voller Magie. Das Licht bricht durch die Baumriesen, überall duftet es nach Harzen, Blüten und feuchter Erde. Unsere Gruppe konnte eigentlich gar nicht genug bekommen von der Artenvielfalt, bis auf die, die unbedingt nach Sydney zum Shopping wollten. Immer wieder entdeckt man Pflanzen, die man sonst nur aus Fossilien kennt.
2: Und der berühmte Kasua, haben Sie ihn auch gesehen?
1: Ja, aber nur im Gehege. Und das war vermutlich auch besser so. Der Kasua ist ein Laufvogel, der sieht unwahrscheinlich bunt und schön aus, aber er ist angriffslustig. Seine Füße erinnern an die Krallen von Raptoren und damit verteidigt er sich ziemlich effektiv.
0: Was nehmen Sie denn als Biologielehrerin aus diesem Besuch mit?
1: Eigentlich das Gefühl, in einem lebendigen Teil der Erdgeschichte eingetaucht zu sein. Das ist ein Wald, der existierte schon, als Dinosaurier durch Australien streiften und er steckt bis heute voller Leben, voller Überraschungen.
2: Und wie haben Ihre Schülerinnen und Schüler auf Ihre Erzählung reagiert?
1: Naja, sagen wir es so. Ich habe anschließend alle Ökokurse vom Franziskus-Gymnasium gründlich damit zugetextet. Und das heißt, vermutlich werden denen jetzt die Silikatnadeln selber aus den Ohren wachsen. Aber Bildung braucht Leidenschaft und die habe ich dort reichlich gesammelt.
0: Okay, danke für das Interview.

0: Rosa, du machst ja demnächst ein Auslandsjahr in Australien. Warum genau hast du dich denn für das Emmanuel College entschieden?
1: Genau, also ich habe mich nicht so richtig dafür entschieden. Es war so, dass meine Organisation mir mehrere Schulen vorgestellt hat und vorgeschlagen hat. Also ich konnte mich jetzt nicht irgendwie von allen möglichen Schulen aus Australien entscheiden. Also ich habe da halt angegeben, was mir so gefallen würde. Und dann haben sie mir eben auch das Emmanuel College vorgeschlagen. Und es hat mich einfach aufgrund der Lage und auch der Auswahl an Fächern sehr angesprochen.
0: Und wie unterscheidet sich die Schule von deiner Schule in Deutschland? Also gibt's irgendwie Regelungen, Schuluniformen, irgendwas, was wir so in Deutschland nicht unbedingt kennen?
1: Ja, genau. Also ich glaube, so richtig kann ich das erst wissen, wenn ich halt da war. Aber was ich jetzt schon mal weiß, was auf jeden Fall anders sein wird, ist halt, dass ich eine Schuluniform tragen werden muss. Ja, was glaube ich auch seine Vor- und Nachteile haben kann. Keine Ahnung, ich bin erstmal einfach, ja, genau.
0: Und musst du die noch irgendwie anschaffen? Wird die dir von der Schule gestellt, von der Gastfamilie? Ist die irgendwie über oder wie kann ich mir das vorstellen?
1: Ja, genau, also ich muss alles selber kaufen. Es gibt irgendwie einen Rock, eine Hose, Hemd, Pullover oder so, keine Ahnung. Und das muss ich alles selber kaufen, nur die Schuhe muss ich komplett schwarze Schuhe selber. Also die Sachen kaufe ich da in dem Shop an der Schule und schwarze Schuhe muss ich dahin mitbringen schon.
0: Und was hast du dir so für Freizeitaktivitäten ausgedacht? Also ich meine, nach dem College, nach der Schule, mit deiner Gastfamilie, irgendwas wirst du ja vorhaben müssen.
1: Ja, also darüber habe ich mir jetzt bisher noch nicht so richtig Gedanken gemacht. An AGs mache ich da wahrscheinlich dann die Podcast-AG, weil ich...

0: hier ja auch sehr involviert bin in der Radio AG, dann würde mich das schon auf jeden Fall interessieren. Und sonst habe ich meine Fächer aber noch nicht gewählt, deswegen kann ich das gar nicht so genau beantworten.
1: Okay, Dankeschön.

0: Willkommen zurück bei Derms Fechtewelle. Bei uns im Team steht demnächst ein ziemlich großer Abschied an. Rosa packt ihre Koffer für ein halbes Jahr in Australien. Simon, du hast dich passend dazu mal durch ein paar Fakten gewühlt. Warum ist die Tierwelt dort eigentlich so speziell?
1: Ja, ich dachte, ich schau mal, was sie da so erwartet. Und das ist echt völlig verrückt. Über 80% der Säugetiere dort gibt es nirgendwo sonst auf der Welt. Das liegt schlicht daran, dass sich Australien vor rund 45 Millionen Jahren von den anderen Landmassen getrennt hat. Die Tierwelt war komplett isoliert und hatte quasi eine Ewigkeit Zeit, sich unabhängig zu entwickeln.
0: Wahnsinn! Aber fangen wir nochmal mit dem Klassiker an, den jeder im Kopf hat, wenn es um Australien geht. Dem Känguru. Stimmt das eigentlich wirklich, dass es da drüben mehr Kängurus als Menschen gibt?
1: Ja, das ist tatsächlich so. Es leben dort über 50 Millionen Kängurus. Sie sind ja super sportlich und schaffen über 70 km/h. Aber sie haben eine ganz skurrile Schwachstelle. Kängurus können anatomisch so gut wie gar nicht rückwärts laufen. Genau wie der Emu, dieser riesige Laufvogel. Und genau deswegen stehen die beiden auch auf dem australischen Staatswappen. Weil beide Tiere nur vorwärts gehen können, ist das für die Australier das Symbol für das pure Vorwärtskommen.
0: Eigentlich eine ziemlich coole Symbolik. Wie sieht's denn genau mit dem Koala aus? Der steht ja eher für das genaue Gegenteil von Dynamik. Stimmt das, dass sie fast den ganzen Tag verschlafen?
1: Ja, das sind die absoluten Weltmeister im Energiesparen. Bis zu 20 Stunden Schlaf am Tag sind da völlig normal. Das liegt aber nicht an akuter Faulheit, sondern rein an der Nahrung. Die fressen ja fast nur Eukalyptusblätter und das Zeug liefert kaum Energie. Die müssen also so viel chillen, um überhaupt überleben zu können.
0: Das klingt ja nach einem ziemlich starken Lifestyle. Aber jetzt mal Hand aufs Herz. Australien hat ja diesen Ruf, dass an jeder Ecke dich irgendein Tier umbringen will. Giftspinnen, Krokodile, Riesenschlangen. Muss Rosa sich da vor dem Abflug nicht doch ein bisschen Sorgen machen?
1: Eigentlich überhaupt nicht, wenn man sich die Realität anschaut. Klar gibt es diese Tiere, aber Begegnungen sind extrem selten. Die sind alle total scheu und meiden den Menschen. Die meisten dieser Arten leben ohnehin in super abgelegenen Regionen, weit weg von irgendwelchen Städten. Die verziehen sich lange, bevor du sie überhaupt bemerkst. Da wird im Internet auch viel Panikmache betrieben.
0: Gut, das beruhigt mich jetzt auch ein bisschen für Sie. Rosa will ja nach dem Landesinneren, dem Outback, auch die Küste ansehen. Das Great Barrier Reef. Das wird sie ja eigentlich wahrscheinlich auf dem Zettel haben, oder?
1: Davon gehe ich fest aus. Das ist immerhin das größte Korallenriff der Erde. Das kann man sogar aus dem Weltraum sehen. Aber auch an Land gibt es noch echt skurrile Sachen. Das Schnabeltier zum Beispiel. Das hat einen Entenschnabel, einen Biberschwanz und legt als Säugetier Eier. Oder den Kookaburra, ein Vogel, dessen Ruf original so klingt, als würde dich jemand laut und dreist auslachen. Das ist bestimmt ein gewöhnungsbedürftiger Wecker am Morgen.
0: Das glaube ich allerdings auch. Aber bei aller Faszination sehen wir in den Nachrichten ja leider auch immer wieder die Kehrseite an den schweren Buschbränden und dem Klimawandel. Ich meine, ist das gefährlich für die Tierwelt?
1: Ja, leider extrem. Die heftigen Brände der vergangenen Jahre haben Millionen von Tieren betroffen. Das zeigt einfach, wie verletzlich dieses einzigartige Ökosystem ist. Umso beeindruckender ist es aber, wie viele Naturschutzorganisationen und Freiwillige sich vor Ort reinhängen, um zu retten, was zu retten ist.
0: Ja, ein riesiges, spannendes halbes Jahr liegt auf jeden Fall vor ihr. Wollen wir Rosa von hier aus schon mal eine gute Reise wünschen und hoffen, dass sie gesund und mit vielen Geschichten wieder zurück ins Emsland kommt?
1: Auf jeden Fall. Guten Flug, Rosa. Und für euch am Radio geht es jetzt direkt weiter mit Musik.

0: ist das so mit dem Mikro? Rosa wird ja bald ein Auslandsjahr in Australien machen. Deshalb haben wir unsere Englischlehrerin Frau Fenners gefragt, was sie über Australien denkt und welche Tipps sie für einen Auslandsaufenthalt hat. Wie stehen Sie zu Rosas Auslandsaufenthalt? Haben Sie in der Vergangenheit eher negative oder positive Erfahrungen mit Schülern gemacht, die ähnliche Sachen gemacht haben?
1: Ich stehe Rosas Auslandshalbjahr auf jeden Fall sehr positiv gegenüber. Rosa ist sehr kontaktfreudig, freundlich, aufgeschlossen. Das sind immer gute Charaktereigenschaften für Menschen, die ein Auslandshalbjahr machen möchten. Ich denke, dass sie sehr viele neue Erfahrungen machen wird und habe bisher auch tatsächlich nur positive Erfahrungen machen dürfen mit Schülern und Schülerinnen, die sich aber sehr gefreut haben, eine neue Kultur kennenzulernen, ihre Sprachkenntnisse zu festigen und auch Verständnis für andere Lebensweisen aufzubringen.
0: Haben Sie selbst denn schon mal einen Austausch gemacht?
1: Ja, tatsächlich. Ich selber habe die 11. Klasse in den USA verbracht. Ich habe dort in einer Kleinstadt nähe Seattle gewohnt. Für mich war das eine gewinnbringende Erfahrung. Ich durfte in 3 verschiedenen Familien leben, bin dort zur Schule gegangen, habe auch ganz viele Menschen aus den unterschiedlichsten Ländern kennengelernt, neue Freizeitaktivitäten ausprobiert, die ich sicherlich nicht in Deutschland so gemacht hätte. Und es hat mir tatsächlich so gut gefallen, dass ich nach dem Abitur wieder für fast ein Jahr ins Ausland gegangen bin, dann allerdings nach Venezuela.
0: Sie unterrichten ja auch selbst Englisch. Ist ein australisches Englisch eigentlich sehr anders als das Englisch, was man hier in Deutschland in den Schulen lernt? Gibt es australische Wörter oder Redewendungen, die man vielleicht nicht direkt versteht?
1: Also im Großen und Ganzen ist es ganz gut verständlich. Die Grammatik ist dieselbe, der Wortschatz ist größtenteils deckungsgleich. Aber natürlich gibt es einen australischen Akzent bzw. mehrere, je nachdem, wo man ist. Es gibt umgangssprachliche Begriffe, die sich unterscheiden und die man erstmal lernen muss, aber das geht bestimmt ganz schnell, wenn man dort im Alltag lebt. Die Australier zum Beispiel kürzen sehr gerne Wörter ab. Sie sagen zum Breakfast, also zum Frühstück, Brekkie oder zu Afternoon Avo. Sicherlich erinnert ihr euch noch an das Wort Mate, als wir über Australien gesprochen haben im Englischunterricht. Das wird sehr häufig verwendet für Freund, Kumpel oder auch einfach als Anrede. Bestimmte Redewendungen gibt es natürlich auch, wie zum Beispiel Good on ya für gut gemacht. Womit ich mich jetzt nicht so auskenne, ist die Jugendsprache. Da gibt es bestimmt auch nochmal Wörter, die man so nicht im Unterricht lernt. Aber da kann Rosa uns dann ja berichten nach ihrem Austausch.
0: Waren Sie selbst denn schon mal in Australien?
1: Nein, tatsächlich noch nicht.
0: Haben Sie denn einen Tipp für jemanden, der zum ersten Mal so weit weg von zu Hause lebt?
1: Ja, ich denke, da muss jeder seine eigenen Erfahrungen machen, aber es ist sicherlich nicht verkehrt, auf die Leute zuzugehen, nicht warten, bis sie auf einen zukommen, sondern wirklich aktiv um Anschluss bemühen. Und für den Kopf ist es vollkommen normal, dass man erstmal überfordert ist. Es sind ganz viele neue Menschen, eine neue Umgebung, den ganzen Tag Englisch. Also wenn man sich da erstmal ein bisschen überfordert oder auch müde fühlt, nicht entmutigen lassen, das gehört alles dazu.
0: Und zum Schluss, wenn Sie morgen die Chance hätten, nach Australien zu fliegen, würden Sie das machen? Und wenn ja, wohin und warum?
1: Na klar, würde ich das machen. Ich glaube, ich würde zunächst nach Sydney reisen. Ich würde sehr gerne mal das Opera House sehen, die Harbour Bridge und ein bisschen am Bondi Beach entspannen. Danach würde ich aber auch gerne nach Uluru, das nennt man ja das rote Herz Australiens, Outback. Wer weiß, vielleicht sieht man da ja mal ein Känguru oder ein Wombat. Das würde mich sehr freuen.
0: Okay, vielen Dank an Frau Fenhaus für das Interview. Wir wünschen Rosa natürlich eine spannende und unvergessliche Zeit in Australien.
1: Vielen Dank.

Das war unsere Radiosendung unter der Oberfläche von Rosa-Marie Bölter, Lina Böhle, Simon Wibbelt und mir, Noah Schwennicke. Um 19 Uhr hört ihr die Nachrichten aus aller Welt und danach die Radiosendung Hör mal Gesamtschule. Jetzt kommt aber erstmal die inoffizielle australische Nationalhymne Waltzing Matilda von John Williamson.

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2: Ich bin Thomas Bleskin. Die Bundesregierung bereitet nach den schweren Erdbeben Hilfe für Venezuela vor. Nach Angaben des Auswärtigen Amts stehen unter anderem Wasserfilter, Zelte, Feldbetten und Stromgeneratoren bereit. Noch heute sollen Fachleute des Technischen Hilfswerks in die Region reisen, um den Bedarf zu prüfen. Auch die Bundeswehr bereitet Transportflugzeuge für einen möglichen Hilfseinsatz vor. Der Bundestag hat über neue Wege für mehr dringend benötigte Organspenden debattiert. Abgeordnete einer fraktionsübergreifenden Gruppe warben für die Einführung einer Widerspruchsregelung. Erwachsene würden damit automatisch als Spender nach dem Tod gelten.
3: Keine gute Regelung, sagen Kritiker, denn Schweigen bedeutet ja nicht automatisch, ich bin einverstanden. Fakt ist, im Moment gilt bei uns, Organe dürfen nur entnommen werden, wenn die betroffene Person zu Lebzeiten zugestimmt hat oder eben Angehörige Bescheid wissen. Und das bedeutet für Patienten, sie warten im Durchschnitt 8 Jahre auf ein neues Organ. Wie der Bundestag am Ende abstimmt bei diesem sensiblen Thema, das ist noch unklar. Claudia Wächter, Nachrichtenredaktion.
2: Wer angesichts der erwarteten Hitze eine geplante Bahnreise nicht antreten will, kann diese jetzt kostenfrei stornieren. Die Deutsche Bahn bietet erstmals eine sogenannte Hitze-Sonderkulanz an.
4: Die Weichen und die Technik könnten durch Hitze und Sonne beschädigt werden, heißt es von der Deutschen Bahn. Außerdem steige einerseits die Gefahr für Böschungsbrände, andererseits hat der Deutsche Wetterdienst ja auch schon Unwetter angekündigt. Die Bahn sei darauf gut vorbereitet, trotzdem könne es zu Beeinträchtigungen kommen. Deswegen können Fahrgäste Tickets für Fernreisen kostenlos stornieren. Voraussetzung ist, dass das Ticket bis zum 23. Juni gebucht wurde und die Reise bis zum 30. Juni stattfinden sollte. Diese Tickets können online oder im Reisezentrum storniert werden. Fiona Reinhardt, Nachrichtenredaktion.
2: Die angeschlagene Warenhauskette Galeria erhält einen neuen Kredit von bis zu 160 Millionen Euro. Das Geld soll die Sanierung des Unternehmens in den kommenden 3 Jahren sichern. Nach dpa-Informationen werden dabei auch weitere Filialschließungen geprüft. Galeria beschäftigt derzeit rund 12.000 Menschen und hatte Anfang vergangenen Jahres zum dritten Mal innerhalb von 4 Jahren Insolvenz angemeldet.
5: Und jetzt das Wetter für das Emsland und die Grafschaft Bentheim.
6: In der Nacht ist es wolkenlos bei Tiefstwerten von 18 bis 20 Grad. Am Freitag gehen die Temperaturen dann richtig nach oben. 36 bis 38 Grad sind die Höchstwerte. Dazu viel, viel Sonnenschein und sehr unangenehme Schwüle. In der Nacht auf Samstag liegen die Tiefstwerte dann bei 22 bis 24 Grad. Am Samstag der zweite sehr heiße Tag bis 37 Grad, weiterhin mit viel Sonnenschein. Auch am Samstag ist es mit bis zu 34 Grad nochmal sehr heiß. Erste Hitzegewitter stellen sich dann allerdings auch ein.
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7: Guten Abend zusammen und herzlich willkommen. Wir sind der WBK Kommunikation aus der Gesamtschule Lingen-Ems. Schön, dass wir heute euch begleiten dürfen bei diesen Beiträgen und schön, dass ihr heute zuhört.
8: Im Laufe des Abends erwarten euch verschiedene Beiträge, die sich mit unserem Schulalltag, wichtige Themen und natürlich auch einige lustige Momente beschäftigen. Wir wünschen euch viel Spaß.

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1: Jeder kennt sie. Die Sätze, die man von bestimmten Lehrkräften immer wieder hört und die inzwischen fast schon legendär geworden sind.
2: Deshalb starten wir heute mit einer Sammlung von Lehrersprüchen. Vielleicht kennt ihr ja den ein oder anderen. Viel Spaß!
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0: Von lustigen Sprüchen kommen wir jetzt zu Ergebnissen, die manchmal weniger lustig sind, aber trotzdem zum Schulalltag gehören.
1: Im nächsten Beitrag geht es um das Thema Schulausfälle und verschiedene Erfahrungen dazu.
0: Wie zum Beispiel jetzt mit der Hitze.
1: Aufgrund des Wetters am Anfang des Jahres gab es dauerhaften Schulausfall. Dazu hören wir uns nun Beiträge von unseren Jahrgangsstufen zum Thema Schneefrei an.
2: Hallo, mein Name ist Aiden, ich bin im 6. Jahrgang. Ich fand das beim Schneefrei toll, weil ich konnte zu Hause bleiben, musste nicht zur Schule. Dass wir Aufgaben hatten, fand ich nicht so toll, aber ich konnte mit meinem kleinen Bruder im Schnee spielen.
3: Hallo, ich bin Jill aus dem 5. Jahrgang. Ich finde, meine Meinung zum Schneeausfall war echt blöd, weil wir konnten nicht lernen und wir mussten das achte Jahrgang musste ständig Videokonferenzen machen und man hat sich halt nicht so richtig gesehen und es war glatt und das fand ich nicht so toll. Ich wollte eigentlich nur lernen.
4: Mein Name ist Kavan. Mein Name ist Kavan, ich komme aus dem 7. Jahrgang. Ich fand es gut, dass schneefrei war, wegen man hat viel Freizeit gehabt.
5: Hallo, hier ist Luisa aus der 8.3. Ich fand das schon gut, dass wir frei hatten und auch entspannt, aber man hatte halt nicht so Zeit zum Lernen und so und das war auch stressig. Und auch beim Homeoffice ist man auch nicht wirklich hinterhergekommen.
6: Hallo, ich bin Robin und ich bin der 6. Jahrgang. Ich fand das gut wegen der Schneeauswahl. Ich hatte keinen Unterricht, aber ich fand es schade, dass wir Aufgaben bekommen haben. Aber ich könnte zu Hause chillen und Netflix gucken und zocken.
7: Ich bin ich bin aus dem Jahrgang 7 und ich fand es gut, dass es Schneeauswahl gab, weil da mussten wir nicht so viele Aufgaben machen und da hatten wir noch Reste vom Tage.
8: Also ich fand den Schulausfall eigentlich gut, also das hat mir natürlich Spaß gemacht, dass ich dann frei hatte, aber mir ist schon aufgefallen, dass das schon ein bisschen stressig war mit dem Lernen und ich bin halt nicht immer hinterhergekommen, weil mir halt sehr viel Schulstunden gefehlt haben. Ich bin Simon und komme aus der 8.3.
9: Ich bin Tim, ich gehe in den 10. Jahrgang und ich fand den Schneeausfall nicht so toll, weil ich muss für meine Abschlussprüfungen lernen und habe viel Schulstoff verpasst dadurch. Deswegen fand ich es nicht so gut.
10: Ich bin Gian. Ich bin aus dem 9. Jahrgang. Das mit dem Schneeausfall fand ich nicht so toll, weil es leider zu viel Ausfall gab und es auch sehr viel zu arbeiten gab. Wir hatten sehr wenig auf, wir konnten nicht wirklich selbstständig lernen und wir bräuchten auch immer so einen, der uns halt zeigt. Manche haben Hilfe gebraucht und wir konnten das halt auch manchmal nicht selbstständig und alleine machen, die Aufgaben, die wir zugeschickt bekommen haben. Wir konnten natürlich unseren Lehrern schreiben und so, aber trotzdem war es halt eben nicht so toll, dass wir so viel Auswahl hatten. Und ja, also tatsächlich ist Schule deutlich besser als Auswahl.

0: Außerdem haben wir einen wichtigen Gast, unseren Landrat, Herr Burgdorf, der noch einige wichtige Informationen und Erfahrungen mit uns teilt.
1: Hallo Herr Burgdorf, könnten Sie sich einmal vorstellen?
2: Mein Name ist Marc-André Burgdorf, ich bin Landrat des Landkreises Emsland. Wir haben unseren Hauptdienstsitz in Meppen, aber eben der Kreis ist zuständig für das gesamte Gebiet von ganz nördlich, oben Papenburg-Rehde bis unten Salzbergen.
1: Dankeschön. Wir werden dann erstmal anfangen mit der ersten Frage. Nach welchen Kriterien wird entschieden, dass wir schulfrei kriegen?
2: Das Hauptkriterium oder die Grundfrage ist, ob der Schulweg für die Schülerinnen und Schüler sicher ist. Und deswegen liegt die Entscheidung auch letztlich beim Landkreis, weil der Landkreis für die Schülerbeförderung zuständig ist. Und dann gibt es natürlich Situationen, in denen das nicht mehr der Fall ist. Und letzten Winter, das haben wir alle mitbekommen, da war halt viel Glatteis, da war der Schulweg häufig nicht mehr sicher. Und in dem Falle haben wir dann zu entscheiden, sagen wir nein, Schulausfall, weil wir nicht garantieren können, dass die Schüler sicher zur Schule kommen. Das ist dann eine Frage, die wir für den gesamten Landkreis beurteilen. Und da muss man im Hinterkopf haben, dann geht es regelmäßig gar nicht nur um die Hauptverkehrswege, die waren regelmäßig sogar frei, sondern auch um die Nebenwege oder auch die Frage, kommen Schüler zu Fuß oder mit dem Rad sicher zur Schule oder zur Bushaltestelle und so weiter und so fort. Und wenn man dann zu der Entscheidung kommt, nein, der Schulweg ist nicht sicher, dann ist Schulausfall anzuordnen. Gibt aber auch andere Situationen, wenn es nicht um Glatteis geht, beispielsweise wenn Sturm angesagt ist und man sagt, oh, da könnte noch Totholz in den Bäumen sein, das ist nicht sicher, dann müssen wir die Entscheidung treffen, Schulausfall ja oder nein. Ist aber immer eine Einzelfallfrage und eine Abwägungsfrage. Wir stimmen uns dann natürlich ab mit den Straßenmeistereien. Wir stimmen uns ab mit den Busunternehmen, die ja auch ein hohes Interesse daran haben, dass die Busse sicher fahren können. So, und dann irgendwann kommt man zur Entscheidung, ja oder nein. Ist eine schwierige Entscheidung und recht machen kann man es die meisten nicht. Macht man es nicht, sagen viele, mein Gott, wie könnt ihr das denn verantworten, dass Schülerinnen und Schüler zur Schule müssen. Macht man es, gibt es dann Stimmen, die sagen, ach, die Hauptverkehrswege beispielsweise, die waren doch frei. Und dann denken viele Leute beispielsweise nicht an die Nebenwege. Und das war tatsächlich im letzten Winter so. Die Kreisstraßen waren frei, wir hatten noch genug Salz. Aber beispielsweise einige Städte und Gemeinden hatten kein Streusalz mehr. Und dann kann man nicht sagen, ja, die Kreisstraßen ist ja alles in Ordnung. Die Busse müssen ja auch in die Nebenstraßen fahren.
1: Eine zweite Frage wäre, wie früh am Morgen fällt diese Entscheidung normalerweise?
2: Also idealerweise ist es sogar so, dass man am Vorabend dann bis 23 Uhr entscheidet, wenn sehr sicher ist, der Schulweg ist eben nicht sicher. Wenn das feststeht, entscheiden wir bis 23 Uhr. Sollte das nicht sicher sein oder aber sich in der Nacht Blitzeis entwickeln, dann ist es so, dass die Entscheidung von mir getroffen wird bis 4.30 Uhr. Es läuft dann so, unsere Straßenmeister sind ja unterwegs und die können dann einschätzen in der Nacht, ist gefährlich oder ist nicht, ist zu glatt oder ist nicht zu glatt. In dem Fall informieren die dann ihren Vorgesetzten, das heißt bei uns Fachbereichsleiter des zuständigen Fachbereichs oder Amtes, und der würde dann mich anrufen oder meinen allgemeinen Vertreter. Dann wird entschieden, Schulausfall ja oder nein. Das sollte halt bis 16:30 etwa passieren. In dem Fall geht die Information an unsere Rettungsleitstelle. Das ist ja die Rettungsleitstelle eigentlich für den Rettungsdienst und die Feuerwehr bei uns in Meppen. Und die gibt das Ganze dann bis 16:45 ein in das Verkehrsmanagementsystem. Das veröffentlicht das. Gleichzeitig geht das an die Medien. Gleichzeitig geben wir es über unsere Homepage bekannt, über die sozialen Medien, informieren die Busunternehmen, die Nachbarleitstellen, weil wir häufig auch Schülerbeförderung über die Kreisgrenzen hinweg haben. Und die Nachrichten sollten es dann in den Meldungen nach den 6 Uhr Nachrichten gebracht haben. Also idealerweise am Vortag, wenn es sicher ist, damit die

0: Leute auch gut planen können. Wenn es nicht sicher ist, Entscheidung bis 4.30 Uhr und ab 4:15 Uhr geht dann eigentlich diese Kette los, angeschlossen über die Rettungsleitstelle und in den Hörfunknachrichten dann eigentlich in den Meldungen ab 6 Uhr.
1: Okay, eine weitere Frage ist es, gibt es Unterschiede zwischen ländlichen Gebieten und Städten im Emsland?
0: Nein, wenn wird Schulausfall für den gesamten Kreis angeordnet. Das macht auch deswegen Sinn, weil halt viele Schüler aus eher ländlichen Gebieten dann in die Mittelzentren kommen. Und da zu differenzieren bei der Komplexität des Schülerverkehrs und der Wege, das wäre schwierig, wäre auch kommunikationsmäßig schwierig zu sagen, in der Gemeinde oder in der Teilgemeinde fällt es aus und da nicht. Und rein faktisch ist das meistens auch gar nicht möglich.
1: Sollte es eine einheitliche Regelung für alle Schulen geben?
0: Da wir dann den Schulausfall anordnen, ist diese Regelung dann ja für alle Schulen. Vielleicht kommen wir gleich noch auf die Frage des Distanzunterrichts. Da ist es nicht einheitlich geregelt. Das kritisiere ich auch. Aber sinnig ist natürlich, dass alle Schulen letztlich gleich planen können. Und im Ergebnis ist das so, bis auf die Frage des Distanzunterrichts.
1: Wer trägt die Verantwortung, wenn es trotz schwieriger Wetterlage keinen Unterrichtsausfall gibt?
0: Also grundsätzlich hat der Kreis, weil er eben zuständig ist, für die sichere Schülerbeförderung nach bestem Wissen und Gewissen zu entscheiden. Richtig ist aber auch, dass selbst wenn wir keinen Schulausfall anordnen, die Eltern entscheiden können, nein, ich bin der Meinung, der Schulweg ist zu gefährlich. Und dann haben sie das Recht, nicht willkürlich, aber begründet zu entscheiden, nein, meine Tochter, mein Sohn geht jetzt nicht zur Schule. Das ist die Verantwortung der Eltern, unabhängig davon, ob wir entschieden haben. Und andersrum gilt aber auch, selbst wenn wir angeordnet haben Schulausfall, haben die Schulen, zumindest für den Primarbereich und den Sek-1-Bereich, eine Betreuung sicherzustellen. Falls Eltern dann doch die Kinder selber zur Schule bringen, ist für diesen Bereich Betreuung sicherzustellen.
1: Die letzte Frage wäre, es gibt es Pläne, den Umgang mit Wetterlagen langfristig anzupassen, wie zum Beispiel mehr Digitalisierung im Unterricht?
0: Ich danke Ihnen sehr für die Frage, weil es ist tatsächlich so, dass in der Corona-Pandemie es die Möglichkeit gab, Distanzunterricht anzuordnen. 2022 hatten wir einen Fall, wo wir überlegt haben, Schulausfall anzuordnen. Und ich habe dann bei der Schulbehörde nachgefragt, naja, wenn man pandemiebedingt Distanzunterricht anordnen kann, ich möchte das auch gerne machen bei witterungsbedingten Grund. Also nicht Schulausfall, sondern Distanzunterricht ankündigen. Die Antwort war, nein, das geht in Niedersachsen nicht. Das versteht in Wahrheit kein Mensch, wenn es in der Pandemie geht, bei Eis, Glatteis, Sturm eben nicht. Ich habe dann sogar den Minister angeschrieben. Im Ergebnis ist es jetzt so, dass seit 2025 für die berufsbildenden Schulen der Kreis Distanzunterricht anordnen kann, wenn der Schulleiter vorher den Kreis dazu ermächtigt hat. Wir haben im Landkreis 14 berufsbildende Schulen. Davon haben uns 13 ermächtigt, das zu tun. Eine nicht, kann ich auch nicht zu zwingen. Und ich hoffe sehr, dass durch die Schulgesetznovelle zum 1.8., das wird jetzt alles in Hannover diskutiert, tatsächlich die Möglichkeit für alle Schulen gegeben wird, Distanzunterricht anzuordnen. Weil das versteht kein Mensch, also ich zumindest verstehe nicht, warum es in der Corona-Pandemie ging, warum es dann gar nicht ging, jetzt mit dem Einverständnis von Schulleitern bei berufsbildenden Schulen, aber bei gemeinbildenden Schulen nicht. Ich hoffe sehr, dass das dann in der Schulgesetznovelle verarbeitet wird. Aber das wird man in Hannover entscheiden.
1: In Ordnung. Vielen Dank, Herr Burgdorf, für dieses Interview und Sie haben uns sehr weitergeholfen.
0: Ich danke sehr.

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2: Wir alle kennen es doch. Jeder hat dieses eine Hassfach in der Schule. Wenn ihr die Wahl hättet, welches würdet ihr sofort abschaffen?
3: Ich bin Mavi aus der 7-4 und ich finde, Mathe sollte abgeschaffen werden, weil ich kein Mathe kann.
4: Hallo, mein Name ist Dennis Fuhrmann. Ich bin in der Klasse 10-4. Ich würde Mathe abschaffen, weil Mathe ist eher ein Verständnisfach und ich habe nicht gerade wirklich die Verständnis gegenüber Mathe.
5: Hallo, ich bin Annalena und ich bin in der 5-3 und ich würde Mathe nehmen, weil ich mag halt die Aufgaben nicht und es ist halt zu schwierig.
2: Jetzt mal ehrlich, welchen Job könntet ihr euch überhaupt nicht vorstellen und warum?
6: Hi, ich bin Vedat, komme aus der 8-3. Ich kann mir gar nicht vorstellen, Lehrer zu werden, weil es zu viel stressig ist. Man muss auch Klassenarbeiten und so alles korrigieren und das könnte ich alles nicht.
7: Hallo, ich bin Lioba aus der 10-1 und ich könnte mir keinen Bürojob vorstellen, denn ich kann nicht so lange den ganzen Tag sitzen und ich mache lieber handwerkliches Zeug.
8: Hallo, ich bin Misel, ich bin 5-3, Polizei, weil das ist gefährlich.
2: Und stellt euch mal vor, die Schule würde erst um 10 Uhr anfangen. Was würdet ihr mit den zusätzlichen Stunden am Morgen machen?
9: Hi, ich bin Mana aus der 8-1. Würde die Schule um 10 Uhr beginnen, könnte ich länger schlafen, mehr Zeit zum Fertigmachen und chillig zur Schule laufen.
10: Mein Name ist Erik, ich bin in der 9-2. Würde die Schule erst um 10 Uhr beginnen, würde ich wahrscheinlich ausschlafen, damit ich aktiver im Unterricht mitarbeiten kann.
11: Ich bin Alinda, bin aus der 6-4 und wenn die Schule um 10 Uhr anfangen würde, dann würde ich noch ausschlafen.
2: Und mal einen Blick auf eure Lehrer und Lehrerin. Welcher Lehrer oder Lehrerin hätte eurer Meinung nach die besten Chancen, als Influencer durchzustarten und was würde ihn oder sie so erfolgreich machen?
12: Hi, ich bin Yamin und ich bin aus der 8-3. Ich könnte mir Frau Grumme gut vorstellen, weil sie viel für die Instagram-Seite der Schule gefilmt hat und daher viel Erfahrung hat. Außerdem denke ich, dass Herr Behner ebenfalls ein guter Influencer sein würde, weil er ein entspannter Lehrer ist und lustige Alltagssituationen posten würde.
13: Hallo, ich bin Roshan aus der 6-4 und ich glaube, Herr Honda würde gut als Influencer klarkommen, weil er ist sehr jung und lacht viel mit den Jugendlichen.
14: Hallo, hier ist Marlon, ich komme aus der 9-3. Ich würde sagen, Frau Burke ist eine gute Lehrerin, um Influencerin zu werden, weil sie eine lebhafte Person ist und ihren Urlaub gerne mit anderen teilt.
2: Zum Schluss noch eine kreative Frage. Was sollte man eurer Meinung nach in der Schule lernen, was aktuell noch fehlt?
15: Ich bin Eliana, ich bin in der 10-1 und meiner Meinung nach sollte man lernen, wie man mit Steuern umgeht und Rechnungen bezahlen.
16: Ich bin Luisa aus der 7-4 und ich finde, dass es Volleyball geben sollte, weil das sehr viel Spaß macht.
17: Hallo, ich bin Luan, bin in der 9-4 und ich finde, man sollte auf jeden Fall noch mehr über Finanzen lernen, da das in unserer Zukunft sehr oft vorkommt und wir darin auf jeden Fall gefördert werden sollten.
0: Damit kommen wir nun zu einem besonders wichtigen Thema.
1: Respekt, Vielfalt und gegenseitige Akzeptanz sind Werte, die unsere Schule prägen sollen. Unter dem Motto Schule ohne Rassismus, Schule mit Courage haben verschiedene Personen Beiträge vorbereitet, die uns zum Nachdenken anregen und zeigen, warum dieses Thema so wichtig ist.
0: Den Anfang macht nun das Interview mit unserem Schulleiter Godehard Otterbeck.
18: Wir sind heute bei unserem Schulleiter Herrn Otterbeck und wollen Ihnen ein paar Fragen zu der Preisverleihung Schule ohne Rassismus, Schule mit Courage stellen. Wie geht's Ihnen erstmal, Herr Otterbeck?
19: Mir geht es heute ganz gut. Es ist Montag, der 27.04. und wir haben eine kurze Woche, das heißt am Freitag ist der 1. Mai und deswegen habe ich eine kurze Woche mit ganz vielen Terminen, aber freue mich sehr, dass ich hier sein darf.
18: Ich habe ein paar Fragen an Sie. Und zwar meine erste Frage wäre, warum ist es Ihnen wichtig, dass unsere Schule Teil des Netzwerks Schule ohne Rassismus und Schule mit Courage ist?
19: Wie ich das ja schon auch in meiner Rede gesagt habe, an dem Tag der Übergabe des Zertifikats und auch des Schildes, dass wir also in das Netzwerk Schule ohne Rassismus und Schule mit Courage aufgenommen sind, betont habe, dass mir es ganz wichtig ist, da einen Bezug zum Grundgesetz zu sehen, nämlich zu dem Teil, zu dem Artikel 1, wo steht, die Würde des Menschen ist unantastbar, halte ich das für sehr, sehr wichtig, dass wir innerhalb dieses Netzwerkes arbeiten dürfen und dann auch bestimmte Zeichen setzen hier im Schulalltag, um zu betonen, dass wir eben diese Würde des Menschen hier schützen und das auch wirklich rigoros verfolgen, wenn jemand sich nicht an bestimmte Dinge hält und gegen das Grundgesetz verstößt mit seinem Verhalten.
18: Ja, und wer sind denn die Paten des Projekts und wie sieht die Zusammenarbeit mit denen aus?
19: Also es gibt zwei Paten, die auch an dem Tag da waren. Und zwar einmal ist das Ruth de Vries. Das ist die Tochter eines Holocaust-Überlebenden. Und Ruth de Vries leitet ja gemeinsam mit Monika Statje in Osnabrück das Projekt Judentum begreifen. Und dementsprechend war sie auch schon öfter hier in der Schule, um Schülerinnen und Schülern das jüdische Leben nahezubringen. Und da es bei dem Netzwerk Schule ohne Rassismus, Schule mit Courage auch um Antisemitismus geht, ist sie da für uns also eine ganz tolle Partnerin im Sinne, dass sie die Patenschaft da übernimmt und das auch sehr gerne tut. Der zweite Pate ist Christian Fühner. Christian Fühner ist ja Landtagsabgeordneter und dementsprechend natürlich für uns wichtig als bildungspolitischer Sprecher, aber auch in Bezug auf Demokratieerziehung jemand, der mit unseren Schülern zum Beispiel mit nach Hannover fährt und jetzt ganz aktuell im Februar oder Januar, weiß ich nicht mehr genau, direkt im Anschluss an die Übergabe mit zwei Schülerinnen und Schülern ganz aktuell im Landtag in Hannover mit denen war. Und eben auch immer dazu bereit ist, Schülergruppen in Hannover zu empfangen. Und dieser Bereich Demokratieerziehung hat für mich auch sehr stark mit diesem Netzwerk zu tun.
18: Und welche Verpflichtungen gehen die Schule mit diesem Titel ein?
19: Ja, also einmal gibt es diese Selbstverpflichtung jeder Person an der Schule, die ja mit einer Abstimmung verbunden war. Und zwar, dass da gesagt wird, etwas gegen Diskriminierung und Rassismus zu tun, indem man selber das meldet und entsprechend dagegen vorgeht und sich selber auch dagegen ausspricht, aktiv ausspricht und das tut, wenn hier Rassismus oder Antisemitismus oder Diskriminierung an der Schule sichtbar wird. Das ist diese Selbstverpflichtung, die die Schülerinnen und Schüler ja hier abgegeben haben und auch die Lehrkräfte. Da haben wir immerhin einen Anteil von über 70% gehabt, die dem zustimmen und das tun wollen. Und das Zweite ist, dass wir also jährliche Projekte haben, die wir jetzt als Teil des Netzwerks Schule ohne Rassismus ja auch durchführen müssen und das werden wir natürlich dementsprechend auch tun.
18: Und wie wird denn sichergestellt, dass es nicht nur ein Titel bleibt, sondern auch die Werte tatsächlich im Schultag gelebt werden?
19: Es ist ja eine Initiative gewesen, dieses Siegel zu erlangen oder Teil dieses Netzwerkes zu werden aus unserer Schulentwicklung, die wir 2022 gestartet haben und daraus ist eine Vorbereitungsgruppe entstanden, die es so weit gebracht hat, dass wir eben da aufgenommen wurden. Diese Vorbereitungsgruppe bleibt ja auch bestehen und plant und informiert über Aktionen, die wir hier machen wollen, sammelt das und dementsprechend sind wir da immer ganz nah am Ball sozusagen, dass da diese Aktion hier auch wirklich stattfindet. Das Netzwerk, in dem wir jetzt aufgenommen sind, bedeutet darüber hinaus ja auch, dass die Schule zu Treffen eingeladen wird. Jetzt im Juni findet ein überregionales Treffen statt, wo dann auch Schüler oder Lehrkräfte dann eben auch teilnehmen können. Und das ist für uns ein ganz wichtiger Punkt, sich da mit anderen Schulen auszutauschen, was die eben machen und was wir hier vielleicht noch machen können. Und es gibt die AG Mittagsfreizeit. Also die AG bedeutet, wir haben eben keine AGs, aber es gibt eben Mittagsfreizeiten. Gibt eine Mittagsfreizeit zu diesem Thema, zu dieser Arbeit im Netzwerk. Und da setzen sich eben Schülerinnen und Schüler auch gezielt ein, um hier vor Ort zu gucken, was kann man tun. Und ich glaube, das ist auch etwas, was bleiben wird.
18: Meine letzte Frage an Sie wäre, welche Botschaft möchten Sie der Schulgemeinschaft zum Thema Courage mit auf den Weg geben?
19: Also was ich mir wünschen würde zum Thema Courage zeigen, ist, dass unsere Schülerinnen und Schüler, also wenn ihr Zeuge seid von Diskriminierung, dass ihr nicht wegschaut und euch einmischt, also gewaltfrei einmischt oder eben euch Hilfe holt. Das sind diese zwei Möglichkeiten, die bleiben. Habt die Courage, Fehler zuzugeben und dafür gerade zu stehen, ist ein weiterer Punkt. Also in Gesprächen kommt das immer wieder mal vor, dass eben Fehler, die man gemacht hat, nicht sofort zugegeben werden. Das ist auch klar, dass man das vielleicht auch nicht gerne tut. Aber wenn man Fehler gemacht hat, dann sollte man doch das zugeben und dafür gerade stehen. Das wäre schön, wenn das immer wieder mal geschieht. Und habt bitte als Schülerinnen und Schüler und vielleicht auch als Lehrer die Courage, gewaltsame, diskriminierende Sprache nicht ohne darüber nachzudenken, Denken anzuwenden, das nachzuplappern, was teilweise in sozialen Medien und so weiter verbreitet wird. Das wäre schön, wenn das immer wieder mal ins Gedächtnis gerufen wird, dass man auch anders miteinander sprechen kann.
18: Ich danke Ihnen für das tolle Gespräch.

0: Vielen Dank. Vielen Dank. Als nächstes hören wir Frau Stein. Jetzt gehen wir aus der Musik raus, weil leider die Zeit zu knapp wurde.
1: Sie sind ja in der Arbeitsgruppe Schule ohne Rassismus, Schule mit Courage. Und Sie leiten außerdem noch die Mittagsfreizeit Schule ohne Rassismus, Schule mit Courage. Und ich hätte ein paar Fragen an Sie. Und zwar, was bedeutet der Titel Schule ohne Rassismus, Schule mit Courage für Sie?
2: Der Titel allgemein bedeutet erstmal, dass wir aufgenommen sind in dem Netzwerk. Das heißt, wir können uns mit anderen Schulen, die diesen Titel haben, austauschen. Und wir verpflichten uns auch aktiv, Dinge gegen Rassismus zu unternehmen, wie zum Beispiel gemeinsame Aktionen oder das Thema im Unterricht zu behandeln.
1: Ja, im Vorfeld haben Sie ja auch eine Umfrage zur Rassismuserfahrung der Schüler und Schülerinnen gemacht. Welche Erfahrungen wurden am meisten genannt oder welche fanden Sie halt am spannendsten?
2: Es war vor allem ein Thema, dass immer noch rassistische Beleidigungen hier an der Schule fallen. Das haben viele der Schülerinnen und Schüler genannt. Oder Worte, mit denen sie nicht bezeichnet werden möchten, auch wenn es keine Beleidigung ist.
1: Welche Hindernisse gab es, um diesen Titel zu erreichen?
2: Wir brauchten die Zustimmung des Großteils der Schülerschaft. Ich meine, es waren 70%, vielleicht sogar 75%. Da musste man dann wirklich angeben, dass man sich selbst auch aktiv einsetzt, wenn man rassistische Vorfälle mitbekommt. Und das wussten wir im Vorhinein, dass wir das unbedingt erreichen müssen. Sonst können wir nicht diesen Titel tragen, Schule ohne Rassismus.
1: Und welche Herausforderungen gibt es heute noch?
2: Meiner Meinung nach vor allem die Einsicht von manchen, die man anspricht, dass der Begriff ein rassistischer Begriff ist, dass sie das nicht sagen sollen, weil das andere verletzt. Und dann kommen immer wieder so Floskeln wie, das war aber nicht so gemeint, wir reden immer so. Solche Dinge, das ist momentan, finde ich, noch ein bisschen schwer, aber da arbeiten wir dran, dass hoffentlich bald mehr Einsicht da ist, warum manche Begriffe nicht okay sind und nicht gesagt werden sollten.
1: Ja. Wie reagieren Sie denn, wenn Sie rassistische oder diskriminierende Äußerungen im Unterricht mitbekommen?
2: Also wenn ich das mitbekomme, ist es für mich am wichtigsten, es auf jeden Fall nicht unkommentiert stehen zu lassen. Ich habe wahrscheinlich nicht immer die perfekte Lösung, die perfekte Antwort parat, aber ich finde es immer wichtig, dass man das nicht einfach so stehen lässt und irgendwas sagt. Das ist, glaube ich, immer besser, als einfach gar nichts zu sagen, wenn solche Vorfälle passieren.
1: Ja, ich würde mich dann erstmal bedanken für Ihre Bereitschaft. Dankeschön, dass Sie unsere Fragen beantworten konnten.
2: Ich danke auch.
1: Nun begrüßen wir Amira und Katharina mit ihrem Beitrag.
0: Wir haben hier Katharina, unsere Schulsprecherin, und Amira, die Rassismusbeauftragte. Ich hätte jetzt ein paar Fragen an euch. Die erste ist, was bedeutet es persönlich für euch, Schule ohne Rassismus, Schule mit Courage zu sein?
3: Für mich bedeutet das, dass unsere Schule ein Ort sein soll, an dem jeder respektiert wird, egal woher man kommt oder wie man aussieht. Es geht darum, dass wir zusammenhalten und klar zeigen, dass Rassismus bei uns keinen Platz hat.
4: Ich hoffe, jede Schule würde von sich behaupten, dass sie versucht, eine Schule ohne Rassismus zu sein. Für uns bedeutet das, in der Zukunft vor allem darauf zu achten, dass sich Menschen hier nicht diskriminiert fühlen und dass wir als Schule und als SchülerInnen, die hier zur Schule gehen, und die Lehrkräfte, die hier zur Schule gehen, versprechen, dass wir alles, was wir können, dafür tun, dass Rassismus hier keinen Platz hat.
0: Seht ihr an unserer Schule noch Herausforderungen?
4: Wir sehen auf jeden Fall Herausforderungen. Ich glaube, wenn man sagt, dass man keine Herausforderungen sieht, wäre das ziemlich gelogen. Auch heutzutage gibt es an jeder Schule, vor allem an Schulen, wo Jugendliche zusammenkommen, Jugendliche sind oft sehr gemein, gibt es auf jeden Fall noch Veränderungsbedarf, weil viele Menschen können sich, also queere Menschen können sich oft nicht outen, weil die das sich nicht trauen. Frauen werden oder Mädchen werden vielleicht beim Sport diskriminiert oder man traut sich nicht zu sagen, dass man vielleicht aus einem anderen Land kommt und man fühlt sich dann unwohl.
3: Eine Herausforderung ist, dass man immer wieder daran denken muss, respektvoll miteinander umzugehen. Manchmal fallen unüberlegte Kommentare und da ist es wichtig, dass wir darüber sprechen und daraus lernen.
0: Gab es Projekte aus der Vergangenheit, die ihr besonders gut findet und welche?
4: Also zum Weltfrauentag am 8. März haben wir in der Mensa eine kleine Ausstellung gemacht und in unsere Insta-Story für 7 Tage lang jeden Tag eine berühmte Frau aus der Geschichte vorgestellt mit einer Art Infoblatt. So werden Frauen aus der Geschichte bekannter, da diese diskriminiert wurden und nicht bekannt geworden sind, weil sie eben Frauen waren, obwohl sie super wichtige Sachen getan haben.
0: Wie könnten Schüler und Schülerinnen selbst Courage zeigen?
3: Indem sie etwas sagen, wenn jemand diskriminiert wird und die betroffenen Personen unterstützen, schon kleine Dinge, die respektvoll miteinander umgehen oder andere verteidigen könnten, können viel bewirken.
4: Das denke ich auch. Also vor allem einfach mal was sagen, wenn Menschen Dinge sagen, wie zum Beispiel, bist du schwul oder so, also richtig vorwurfsvoll, oder das Wort behindert als Beleidigung benutzen oder du Downie. Das sind alles diskriminierende Wörter, die nicht in Ordnung sind und Menschen, die davon betroffen sind, sehr verletzen können. Und deshalb sind so Kleinigkeiten super, super wichtig. Oder sich einfach mal zu Themen, von denen man vielleicht nicht so viel Ahnung hat, informieren. Zum Beispiel, was bedeutet queer? Was sind Menschen, die queer sind? Oder wie sieht's aus mit der Frauengeschichte? Also Frauen sind 50% der Gesellschaft und 50% der Gesellschaft kennt man heute nicht, weil Frauen in der Geschichte, auch im Unterricht, selten thematisiert werden. Also schlag doch mal im Unterricht vor, ob man vielleicht auch was zu Frauen in der Geschichte machen könnte. So kennt man mehr über Frauen und so kann man viel mehr gegen Diskriminierung wirken.
0: Warum ist es wichtig, dass junge Menschen sich gegen Rassismus einsetzen?
3: Weil wir die Zukunft der Gesellschaft sind. Wenn wir früh lernen, respektvoll miteinander umzugehen und gegen Rassismus aufzustehen, können wir dazu beitragen, dass unsere Gesellschaft offener und feiner wird.
4: Dem würde ich auf jeden Fall zustimmen. Es ist wichtig, dass unsere Gesellschaft fairer wird. Vor allem denkt man ja heutzutage, 2026 wird ja alles immer besser. Aber wenn man in andere Länder guckt oder guckt, welche Parteien, die vielleicht weniger demokratisch sind, aufsteigen, weiß man, dass man sich auch heutzutage noch extrem mit dem Thema Diskriminierung bzw. Rassismus auseinandersetzen muss. Und wenn das nicht die jungen Menschen tun, wer dann? Wir sind später erwachsen und wir sind später vielleicht PolitikerInnen, PräsidentInnen oder Menschen, die eben Wichtiges für unser Land tun. Und wir sollten definitiv das Thema Diskriminierung und Rassismus im Kopf behalten, um gegen dieses Leid zu wirken.
0: Ich danke für eure Antworten und für das Gespräch.
4: Ich widme dem Thema sehr, sehr gerne sehr viel Aufmerksamkeit. Super wichtig, dass auch andere das tun.
0: Zum Abschluss dieses Themas hören wir nach dem nächsten Song noch ein Gedicht, das von unserem ehemaligen Schulsprecher Roche Ramadan geschrieben wurde, der leider heute nicht hier sein kann, aber von unserer Moderatorin Gian vorgelesen wird.

0: Vielfalt bedeutet für mich. Vielfalt bedeutet für mich, zwischen zwei Welten zu stehen. Die eine voller Erinnerungen, die andere voller Unsicherheiten. Es bedeutet, eine Sprache zu sprechen, die manche nicht verstehen wollen. Und eine Heimat zu suchen, die man verloren hat, bevor man sie wirklich kannte. Es gibt Orte, an denen Vielfalt brennt. Nicht als Licht, sondern als Asche. Orte, an denen Stimmen verstummen, weil Krieg lauter ist als jedes Wort. Orte, an denen Namen verblassen und Kultur in den Ruin zurückbleiben. Orte, die in Dunkelheit liegen, weil niemand hinsieht. Und während manche Türen öffnen, schließen andere ihre Herzen. Sie schauen weg, weil es einfacher ist, zu glauben, es sei nicht ihr Problem. Manchmal will man sie gar nicht sehen, doch Vielfalt ist nicht nur ein Wort, nicht nur eine einzige Wahrheit. Sie bedeutet für jeden etwas anderes. Für manche ist sie ein Fest voller Farben, für andere ein Kampf ums Überleben. Für manche ist sie eine Brücke, für andere eine Mauer. Jeder trägt eine eigene Geschichte in sich, eine eigene Meinung von Vielfalt. Für mich ist Vielfalt all das Licht und Schatten, Nähe und Fremde, Hoffnung und Schmerz. Sie ist die Suche nach einem Platz in einer Welt, die sich immer verändert. Sie ist das Gefühl, gleichzeitig überall und nirgendwo zu sein. Sie ist der Wunsch, gehört zu werden, ohne sich erklären zu müssen. Und obwohl die Welt Vielfalt oft als Fest feiert, als bunte Tänze, Lieder und festliche Masken, so weiß ich, dass die wahre Bedeutung viel tiefer geht. Hinter den Kulissen dieses Festes gibt es Geschichten, die nie erzählt werden. Träume, die oft zerbrechen, und Herzen, die sich nach echter Akzeptanz sehen. Es ist die Seite, die auf keinem Flyer steht, die über die man lieber schweigt, weil sie nicht zum fröhlichen Bild passt. Vielfalt ist nicht nur das, was wir feiern, sondern auch das, was wir leben, oft in den Schatten und nicht im Rampenlicht. Vielfalt ist für mich mehr als nur ein Wort. Sie ist das, was uns verbindet, selbst dann, wenn uns alles andere trennt. Von Rosh Ramadan. Damit sind wir nun am Ende unseres Programmes angekommen.
1: Vielen Dank an alle Mitwirkenden, die ihren Beitrag vorbereitet haben, und natürlich auch an euch fürs Zuhören.
0: Wir hoffen, dass euch die verschiedenen Beiträge gefallen haben und vielleicht auch einige Denkanstöße mitgegeben haben. Vielen Dank
1: und noch einen schönen Abend. Um zum Abschied des heutigen Abends noch das Lied Menschheit von Sabrina Karpner.
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1: Ich bin Thomas Bleskin. Nach den schweren Erdbeben in Venezuela hat die Bundesregierung Hilfe zugesagt. Bundeskanzler Merz erklärte, Deutschland sei tief betroffen und werde das Land unterstützen.
2: Wir helfen, wir stehen an der Seite Venezuelas, sagt Kanzler Merz. Mehrere Transportflugzeuge der Bundeswehr, die stünden bereit, versichert der Verteidigungsminister. Und in der Tat, Material und Rettungsteams. Eigentlich wird alles gebraucht im Krisengebiet. Dort graben Menschen mit bloßen Händen weiter nach Verschütteten. Andere stehen vor Trümmerbergen dort, wo einmal ihr Zuhause war. Mancherorts gibt es weder Wasser noch Strom. Claudia Wächter, Nachrichtenredaktion.
1: Die Bundesländer wollen den Bund stärker an den Kosten neuer Bundes- und EU-Vorgaben beteiligen. Die Ministerpräsidenten fordern, dass der Bund künftig 80% der dadurch entstehenden Mehrkosten übernimmt, allerdings erst ab einer Belastung von 125 Millionen Euro. Heute wollen die Länder ihre Position mit Bundeskanzler Merz beraten. Der US-Elektroautobauer Tesla will seine Produktion im Werk Grünheide bei Berlin stärker hochfahren. Das Unternehmen teilte mit, weitere 1.000 Beschäftigte einzustellen und ab Oktober die Produktion auf 7.500 Fahrzeuge pro Woche zu steigern.
3: Bereits ab Juli sollen in Grünheide 6.200 Fahrzeuge pro Woche produziert werden. Dafür stellt Tesla aktuell bereits neue Leute ein. Die Erhöhung ab Oktober ist dann also ein weiterer Schritt. Außerdem plant das Unternehmen darüber hinaus nochmal 1.500 weitere Einstellungen. Neue Mitarbeiter für die Batteriezellfertigung. Allein in diesem Bereich will Tesla in Grünheide umgerechnet rund 220 Millionen Euro investieren. Hintergrund: Nach dem Umsatzeinbruch im Vorjahr laufen die Geschäfte für das Unternehmen inzwischen wieder deutlich besser. Thomas Thonfeld, Berlin.
1: Die Deutsche Bahn gibt frühere Wachstumsziele auf und setzt künftig mehr auf Verlässlichkeit statt auf ehrgeizige Versprechen. Nach Angaben des Konzerns stehen mit einer neuen Strategie betriebliche Qualität und wirtschaftliche Stabilität im Mittelpunkt. Eine Fernverkehrspünktlichkeit von mindestens 80% wird nun erst über die 2030er Jahre angestrebt. Gleichzeitig plant die Bahn einen Umbau mit mehr Verantwortung für regionale Manager und einem Stellenabbau in der Berliner Zentrale.
4: Und jetzt das Wetter für das Emsland und die Grafschaft Bentheim.
5: In der Nacht ist es wolkenlos bei Tiefstwerten von 18 bis 20 Grad. Am Freitag gehen die Temperaturen dann richtig nach oben. 36 bis 38 Grad sind die Höchstwerte. Dazu viel Sonnenschein und sehr unangenehme Schwüle. In der Nacht auf Samstag liegen die Tiefstwerte dann bei 22 bis 24 Grad. Am Samstag der zweite sehr heiße Tag bis 37 Grad, weiterhin mit viel Sonnenschein. Auch am Samstag ist es mit bis zu 34 Grad nochmal sehr heiß. Erste Hitzegewitter stellen sich dann allerdings auch ein.
6: Ja, wenn Sie mal eine Stunde lang nicht was übers Wetter und über Fußball hören wollen, sind Sie bei uns genau richtig. Sie hören die Ems Fechtewelle. Unsere Sendung heißt Mixed Up, hier live aus dem Studio in Werlte. Ich bin Bernd Schulte.
7: Und ich bin Franz Winkler. Grüß Sie.
6: Ja, aber an Ferien kann man schon so mal einige Gedanken verschwenden. Das hat sich auch eine Band aus Oxford mal gesagt. Petfish heißt ihr Sänger. Sie kommen, laufen unter, unter der Sparte Indie-Pop. Die Band heißt Jazz Butcher, haben insgesamt 14 CDs rausgebracht. Und hier sind sie mit ihrem Titel Holiday. Musik.

0: Ja, nach langer, langer Zeit gab es wieder Neues von U2 in diesem Jahr. Sie starteten mit zwei EPs und das war von der zweiten EP In the Life und haben angekündigt, sie geben in diesem Jahr noch ein komplettes neues Album raus. Da darf man gespannt sein.
1: Ja, die haben eigentlich auch immer gute Sachen gemacht, ne? Das stimmt. Und in der New Wave Zeit hat auch eine Band immer gute Sachen gemacht. Die Londoner Band Spandau Ballet haben insgesamt 7 CDs rausgebracht und ich habe hier eine schöne Single aus dem Album Through the Barricades. Sie sind Spandau Ballet und How Many Lies.

0: Na, da dachte ich doch glatt, bleib mal in den 80ern. Und so war's dann auch. Midnight Oil from Down Under mit dem Song, na, wo habe ich es aufgeschrieben? Ganz schlecht lesbar hier, ne, auf dieser Scheibe. Dreamworld, ne, war das, glaube ich. Von der, ja.
1: Kannst ja, das habe ich eben auch schon versucht zu entziffern, Franz. Das ist mir auch nicht gelungen.
0: Dreamworld heißt das Stück auf jeden Fall, das dritte von dem Album Diesel and Dust. Sehr bekanntes Album.
1: Ja, Heads Are Burning bei der Opener.
2: Das war der Hit.
1: Genau. Drauf. Ja, das stimmt. Sie hören immer noch Mixed Up aus dem Studio der Amsfechtelwelle hier in Werlte. Und 1973 hat sich eine Kult-Rock-Band gegründet in New York. Die Mitglieder waren Paul Stanley, Gene Simmons, Peter Chris und der im Jahr 2025 verstorbene Ace Frehley. Haben insgesamt 16 CDs gemacht, glaube ich, so, ja, doch steht hier bei mir auf meinem Zettel. Und aus dem 11. Album habe ich hier die Single-Auskopplung Lick It Up, hier ist Kiss.

0: Ja, regelmäßig, unregelmäßig machen wir es hier schon mal, dass wir an kürzlich Verstorbene erinnern, wie eben Gersh Bhati, die am 22. Verstorben ist, 80-jährig. Und wir hörten hier ihren wohl größten Hit, Etienne, aus dem Jahre 1987, also immer noch 80er Jahre. Aber du gehst jetzt woanders hin, ne,
1: Bernd? Ja, ich gehe erstmal nach Texas, nach San Marcos. Da gibt's eine tolle Gitarrenband namens Randy Rogers Band. Ein Titel habe ich ausgesucht, der mir besonders gut gefällt. Aus dem Album Just a Matter of Time, der Song You Could Have Left Me. Hier sind die Randy Rogers Band.

0: Ja, das war meine erste CD von den Fountains of Wayne, Utopia Parkway. Und kurz nach Erscheinen, wir sind ja auch schon länger dabei, kurzer Erscheinen heißt 2005 sind wir hier am Start gewesen und möglicherweise fiel die erste Veröffentlichung damals noch bei dem OKC, ne, wo wir gemeinsam aufgeschlagen haben, auf einem Kanal Kloppenburg. Ich glaube, da habe ich die Fountains of Wayne erstmal die vorgestellt, und zwar von dieser Scheibe Troubled Times war es. Ist mittlerweile auch hier gelaufen. Das durften wir natürlich zwecks Doublettenvermeidung nicht nochmal spielen. Deshalb gab es den Track 7, Go Hippie.
1: Der war aber auch gut, Franz. Hast du gut ausgesucht.
0: Sehr schön.
1: Hat mir wohl gefallen. Ich hoffe, der nächste Titel gefällt dir auch. Und zwar kommt er von der Band The Volbeats. Also nicht Volbeats, sondern Volbeats. Eine Band aus Detroit in Michigan, habe ich auch einige CDs von. Und aus der CD The Sky and the Ocean, hier ist der Song Diamonds, hier sind die Volbeats.

0: Regelmäßige Zuhörer der Emsrechte Welle bzw. unseres Formats Mix-Up kennen das ja schon, dass meistens mindestens eine Coverversion hier gespielt wird. In diesem Fall ist es von einem kompletten Coveralbum. Dylan-esque heißt es nämlich, wo nur Dylan-Songs gecovert wurden, von keinem geringeren als Brian Ferry. 2007 ist das Album auch schon alt, also fast 20 Jahre.
1: Ja, und ich habe noch ein Stück von einer Sängerin aus Kalifornien, auch gleichzeitig eine Schauspielerin. Der Song wurde produziert von Prince, war auch ein großer Hit, Matika und Matikas Kitchen.

0: Ja, ein tolles Stück, finde ich. Produziert von Prince Matika und ihr Titel Matikas Kitchen. So, wir haben es geschafft. Unsere Stunde ist fast um. Ich darf mich schon mal verabschieden. Vielen Dank fürs Zuhören. Und wenn Sie mögen, in 14 Tagen, wenn es dann wieder heißt, Mixed Up hier auf der Emsfechtewelle in Werte. Ich bin Bernd Schulte und sag Tschüss.
1: So, und mein Name ist Franz Winkler und ich mache noch eine Stunde. Thomas hatte wieder keinen Bock. Nein. Er schafft es nicht, ist sein Lieblingsspruch. Er schafft es auch heute nicht. Und Bernd hatte hier eine tolle Bridge eigentlich, ne? Habe ich leider nicht dabei. Die Prince-Cover-Version von Kiss von Tom Jones. Die ist wirklich gut. Ist aber leider auf diesem Album, was ich hier mitgebracht habe, nicht dabei. Dafür hören wir ein Duett mit den Cardigans. Auch wieder ein Cover. Das Original stammt von den Talking Heads. Burning Down the House.

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1: Ich bin Thomas Bleskin. Bund und Länder haben sich auf eine Finanzreform zur Entlastung von Ländern und Kommunen geeinigt. Künftig soll der Bund 80% der Mehrkosten übernehmen, wenn neue Bundesgesetze bei Ländern und Kommunen zusammen Ausgaben von mehr als 200 Millionen Euro verursachen. Bundeskanzler Merz und Niedersachsens Ministerpräsident Lies sprachen von einem fairen Ausgleich. Die neue Regelung soll zum 1. September in Kraft treten. Der Bundestag hat über neue Wege für mehr dringend benötigte Organspenden debattiert. Abgeordnete einer fraktionsübergreifenden Gruppe warben für die Einführung einer Widerspruchsregelung. Erwachsene würden damit automatisch als Spender nach dem Tod gelten.
2: Keine gute Regelung, sagen Kritiker, denn Schweigen bedeutet ja nicht automatisch, ich bin einverstanden. Fakt ist, im Moment gilt bei uns, Organe dürfen nur entnommen werden, wenn die betroffene Person zu Lebzeiten zugestimmt hat oder eben Angehörige Bescheid wissen. Und das bedeutet für Patienten, sie warten im Durchschnitt 8 Jahre auf ein neues Organ. Wie der Bundestag am Ende abstimmt bei diesem sensiblen Thema, das ist noch unklar. Claudia Wächter, Nachrichtenredaktion.
1: Wer angesichts der erwarteten Hitze eine geplante Bahnreise nicht antreten will, kann diese jetzt kostenfrei stornieren. Die Deutsche Bahn bietet erstmals eine sogenannte Hitze-Sonderkulanz an.
3: Die Weichen und die Technik könnten durch Hitze und Sonne beschädigt werden, heißt es von der Deutschen Bahn. Außerdem steige einerseits die Gefahr für Böschungsbrände, andererseits hat der Deutsche Wetterdienst ja auch schon Unwetter angekündigt. Die Bahn sei darauf gut vorbereitet, trotzdem könne es zu Beeinträchtigungen kommen. Deswegen können Fahrgäste Tickets für Fernreisen kostenlos stornieren. Voraussetzung ist, dass das Ticket bis zum 23. Juni gebucht wurde und die Reise bis zum 30. Juni stattfinden sollte. Diese Tickets können online oder im Reisezentrum storniert werden. Fiona Reinhardt, Nachrichtenredaktion.
1: Die Bundesregierung bereitet nach den schweren Erdbeben Hilfe für Venezuela vor. Nach Angaben des Auswärtigen Amts stehen unter anderem Wasserfilter, Zelte, Feldbetten und Stromgeneratoren bereit. Noch heute sollen Fachleute des Technischen Hilfswerks in die Region reisen, um den Bedarf zu prüfen. Auch die Bundeswehr bereitet Transportflugzeuge für einen möglichen Hilfseinsatz vor.
4: Und jetzt das Wetter für das Emsland und die Grafschaft Bentheim.
5: In der Nacht ist es wolkenlos bei Tiefstwerten von 18 bis 20 Grad. Am Freitag gehen die Temperaturen dann richtig nach oben. 36 bis 38 Grad sind die Höchstwerte. Dazu viel, viel Sonnenschein und sehr unangenehme Schwüle. In der Nacht auf Samstag liegen die Tiefstwerte dann bei 22 bis 24 Grad. Am Samstag der zweite sehr heiße Tag bis 37 Grad, weiterhin mit viel Sonnenschein. Auch am Samstag ist es mit bis zu 34 Grad nochmal sehr heiß. Erste Hitzegewitter stellen sich dann allerdings auch ein.

Ja, da bin ich immer noch. Mein Name ist Franz Winkler. Auf in die zweite Stunde Mix-Up aus dem gläsernen Studio in Werlte. Die Melodie ist bekannt, Mezzoforte, Surprise, Surprise. Und ich mache jetzt weiter mit einer Scheibe aus dem Jahre 1978. Ein Stück, was wir noch nicht gespielt haben, relativ kurz. Der Künstler Elvis Costello and the Attractions. Oliver's Army. Hier kommt Elvis Costello.

Ja, ich muss gerade feststellen, dass ich heute einige Sachen aus den 80ern mitgenommen habe. So auch jenes gehörte Cover von im Original von Marvin Gaye aus dem Jahre 1971, Inner City Blues, hier eingespielt von der Band Working Week mit der wunderbaren Julie Roberts an den Vocals. Das Album stammt aus dem Jahre 1985. Working Nights heißt es, Inner City Blues, der Titel. Und ein Jahr vorher brachte die Band China Crisis ein Album raus, Working with Fire and Steel. Ganz witzig ist der Untertitel, Possible Pop Songs Volume 2. Understatement. Ja, ja. Auf jeden Fall hören wir daraus eine Single-Auskopplung, Wishful Thinking, habe ich hoffentlich ausgesucht. China Crisis.

Ja, dieser Song erschien 1980 auf dem gleichnamigen Meisterwerk Vienna. Ich war fast geneigt, Vienna zu spielen, ein absolut klasse Stück. Hab mich dann aber für Sleepwalk entschieden, vom gleichnamigen Album aus 1980. Das verdient besondere Erwähnung, weil es ist das erste Album mit einem neuen Frontmann, nämlich Mitch Ure, der 1980 dazu gestoßen ist und die Vocals dann übernommen hat. Ja, von 1980 geht's jetzt ins Jahr 2023. Von einem Sampler gezogen, eine deutsche Band, die da heißt Coogan's Bluff. Also Coogan's Bluff erinnert an einen Film von mit Clint Eastwood. Ich weiß nicht, ob sie Clint Eastwood-Fans sind, die Jungs von Coogan's Bluff. Auf jeden Fall hören wir die jetzt mit And Here I Stand. Hier kommt Coogan's Bluff.

Ja, das war die Vorab-Single der neuen Scheibe von Evanescence. Who Will You Follow? Das Album ist gerade jetzt erschienen. Sanctuary heißt es. Und unverkennbar hier zu hören nach Jahren der Abstinenz Amy Lee. Und die nächste Band haben wir hier schon mal gespielt. Beziehungsweise habe ich damals mal vorgestellt, vor Jahren. Das wird eine ganz bewusste Doublette. Und im Background ist hier noch Shirley Manson zu hören, die dann später bei Garbage aufstieg. Hier als Background-Sängerin der Band Goodbye Mr. Mackenzie. Und die haben wirklich ein tolles Stück rausgebracht, zu finden auf dem Radio FFN Power Station Sampler. Als sie wirklich noch gute Musik entdeckt haben, FFN. Das ist jetzt keine Werbung. Die Band, die schottische Band Goodbye Mr. Mackenzie, haben damals das Stück Face to Face, in dem es um eine Vergewaltigung ging, eingespielt. Ein sehr eindrückliches Stück, das wir jetzt hören. Face to Face, Goodbye Mr. Mackenzie.

Ja, mit einem sehr ungewöhnlichen Break versehen, dieses Bonusstück, was auf der regulären LP damals nicht erschienen ist. Die reguläre LP heißt From A to B von der Band New Music, ist erschienen 1981. Und das war der Bonustrack Missing Persons, ganze 5 Minuten 40. Und mit einem wahnsinnigen Break. Ich dachte, ist das ein neues Stück? Habt ihr das auch lange nicht gehört? Nun ja, Überraschung, Überraschung. Surprise, surprise. Ja, ein paar habe ich noch in der zweiten Stunde. Und hier geht's weiter mit einer Band, die ich auch vor einigen Wochen schon spielen wollte. Ultra Vivid Scene heißt die Band. Haben ein Album rausgebracht, Joy, 1967 bis 1990. Und darauf zu finden ist die Single-Auskopplung Special One. Für diese Aufnahme haben sich Ultra Vivid Scene Verstärkung ins Studio geholt, nämlich Kim Deal, die letztes Jahr, glaube ich, nach ganz, ganz langer Zeit ein Solo-Album rausgebracht hat, was auch gut angekommen ist bei Kritik und auch gut verkauft wurde. Hier aber aus den Anfang 90er Jahren Ultra Vivid Scene featuring Kim Deal Special One.

Puh Puh, wunderbare Ballade aus dem Jahr 1977 von Meatloafs legendärem Album Bad Out of Hell. Und der Rauschmeister für heute, und damit sage ich, hoffentlich hat es Ihnen ein bisschen Spaß gemacht. Mein Name ist Franz Winkler und wir hören uns hoffentlich in 14 Tagen wieder. Einen habe ich noch. Eine Live-Einspielung von Freebird. Keine geringeren als Lynyrd Skynyrd haben 1976 live dieses Stück eingespielt at Fox Theater in Atlanta. Freebird, Lynyrd Skynyrd. Ich sage, machen Sie es gut.

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1: Nach den verheerenden Erdbeben in Venezuela haben die Behörden bisher 188 Tote gezählt. Auf das Hauptbeben folgten demnach 138 Nachbeben. Schwere Schäden gab es besonders im Bundesstaat La Guaira an der Karibikküste. Viele Länder haben Hilfe zugesagt, darunter auch Deutschland.
2: Wir helfen, wir stehen an der Seite Venezuelas, sagt Kanzler Merz. Mehrere Transportflugzeuge der Bundeswehr, die stünden bereit, versichert der Verteidigungsminister. Und in der Tat, Material und Rettungsteams, eigentlich wird

0: alles gebraucht im Krisengebiet. Dort graben Menschen mit bloßen Händen weiter nach Verschütteten. Andere stehen vor Trümmerbergen dort, wo einmal ihr Zuhause war. Mancherorts gibt es weder Wasser noch Strom. Claudia Wächter, Nachrichtenredaktion.
1: Bund und Länder haben sich auf eine Finanzreform zur Entlastung von Ländern und Kommunen geeinigt. Künftig soll der Bund 80% der Mehrkosten übernehmen, wenn neue Bundesgesetze bei Ländern und Kommunen zusammen Ausgaben von mehr als 200 Millionen Euro verursachen. Die neue Regelung soll zum 1. September in Kraft treten. Galeria verschafft sich Luft. Die angeschlagene Warenhauskette erhält für die weitere Sanierung einen neuen Kredit in Höhe von bis zu 160 Millionen Euro. Nach dpa-Informationen sind zugleich aber weitere Filialschließungen vorgesehen.
2: Es ist einerseits eine gute Meldung für Galeria. Nach Wochen der Unsicherheit gibt es frisches Geld für das Unternehmen. Der Kredit kommt von der US-Investmentgesellschaft Gordon Brothers und wird durch die Ware von Galeria abgesichert. Das Geld ist aber auch an einen auf 3 Jahre angelegten Sanierungsplan geknüpft, der jetzt umgesetzt werden soll. Und das heißt, es wird noch einmal genau geprüft, welche der verbliebenen Standorte wirklich noch rentabel sind. Dabei gelten wohl etwa 30 der derzeit 83 Warenhäuser als Wackelkandidaten. Thomas Brock, Nachrichtenredaktion.
1: Zum Sport. Julian Nagelsmann verändert im letzten Gruppenspiel der Fußballnationalmannschaft bei der Weltmeisterschaft erstmals seine Startelf. Neu ins Team kommen gegen Ecuador die beiden Abwehrspieler Antonio Rüdiger und David Raum. Dennis Undav, der mit 3 Treffern beste deutsche Torschütze im Turnier, soll auch zum Vorrundenabschluss wieder als Joker von der Bank kommen.
3: Und jetzt das Wetter für das Emsland und die Grafschaft Bentheim.
4: In der Nacht ist es wolkenlos bei Tiefstwerten von 18 bis 20 Grad. Am Freitag gehen die Temperaturen dann richtig nach oben. 36 bis 38 Grad sind die Höchstwerte. Dazu viel, viel Sonnenschein und sehr unangenehme Schwüle. In der Nacht auf Samstag liegen die Tiefstwerte dann bei 22 bis 24 Grad. Am Samstag der zweite sehr heiße Tag bis 37 Grad, weiterhin mit viel Sonnenschein. Auch am Samstag ist es mit bis zu 34 Grad nochmal sehr heiß. Ärzte, Hitzegewitter stellen sich dann allerdings auch ein.
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Hallo und herzlich willkommen im Hillbilly Rockhaus hier auf der Emsfechtewelle zu knapp 60 Minuten Country-Musik. Und wir hatten zu Anfang die Challengers aus 1963 mit dem Instrumentaltitel Tidal Wave aus dem Sampler Surf Beat. Ja, der Sommer ist da, die Nächte werden kürzer und aus 1960 hören wir die Pentagons mit Down at the Beach aus dem Sampler Destination Beach. Anschließend aus 1961 Dickie Leader and the Blue Jeans mit Heatwave, stammt aus der CD Summer Days and Summer Nights.

Drinking Pop, so die Odi, ein Titel aus 1953 von Donny Baker aus dem Bell Family Sampler Good Old Summertime. Aus 1957 ist der nächste Titel Bermuda Shorts von den Delroys, ist zu finden auf dem Album Another Banana Split Please und danach ein Titel aus 1958, Dwight Whitey Pullen mit Sunglasses After Dark aus der CD Banana Split for My Baby.

aus ihrem Album After School, Jenny Wolf mit Baby It's You. Ja, heute ist ein ganz besonderer Tag. Heute ist der Global Beatles Day oder auch World Beatles Day genannt. Das ist ein jährlich am 25. Juni begangener Gedenktag zu Ehren der Beatles. Der Tag erinnert an das musikalische und kulturelle Vermächtnis der Band sowie an ihren Einfluss auf Musik, Gesellschaft und Popkultur. Wir hören die Drunk Cowboy Band mit dem Beatles-Titel I Feel Fine aus der CD Honky Tonking The Beatles, anschließend die Smithereens mit Thank You Girl aus dem Album B-Sides The Beatles.

Yesterday, gesungen von Merle Haggard und Willie Nelson. So viel zum Global Beatles Day. Hier kommt Jim Lauderdale mit We Look at Things in Different Ways, brandaktuell aus der CD The Birds Know. Anschließend Rodney Crowell, The 21 Song Salute. Seine neue CD Airline Highway erschien am 27. März auf New West Records.

Wine, Women and Song Keep You Happy, gesungen von Leslie Crafter aus ihrer CD Onward. Mittlerweile tritt sie auf als Leslie Wow und ihre neue CD trägt den Titel Nightbloom, daraus der Titel Let Me Be Me. Anschließend David Serby mit dem Titelsong seiner neuen CD Broken Heart in a Honky Tonk.

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When Two Worlds Collide, Hermann Lammersmeyer mit seiner neuen Airplay-Single. Hier kommt das Cousins Project mit When What You Come Here For aus dem Album Child of the Hills, anschließend Ed Snotterly mit dem Titel When Doc Watson Come to Jones City aus der CD Baggage Flies Free und als Abschluss der Sendung Jimmy Martin mit Play Me Some George Jones Songs. Mein Name ist Gerd Stassen, ich möchte mich ganz herzlich fürs Zuhören bedanken. Nächste Woche gibt es hier Country Musik mit und von Hermann Lammersmeyer und in 14 Tagen bin ich dann wieder an der Reihe. Bis dahin, alles Gute!

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1: Ich bin Dirk Zeitler. Nach den verheerenden Erdbeben in Venezuela haben die Behörden bisher 188 Tote gezählt. Fachleute rechnen jedoch mit deutlich mehr Todesopfern. Der Seismologe Jeffrey Park von der Universität Yale sagte dem Sender CNN, die Zahl könnte in die Tausende oder sogar Zehntausende gehen. Zudem warnte er vor Nachbeben in den kommenden Wochen, die weitere Gefahren durch einsturzgefährdete Gebäude mit sich bringen könnten. Wer angesichts der aktuellen Hitze eine geplante Bahnreise nicht antreten will, kann diese jetzt kostenfrei stornieren. Die Deutsche Bahn bietet erstmals eine sogenannte Hitze-Sonderkulanz an, wie der Konzern mitteilte. Die hohen Temperaturen seien eine große Belastung für die Bahn.
2: Die Weichen und die Technik könnten durch Hitze und Sonne beschädigt werden, heißt es von der Deutschen Bahn. Außerdem steige einerseits die Gefahr für Böschungsbrände, andererseits hat der Deutsche Wetterdienst ja auch schon Unwetter angekündigt. Die Bahn sei darauf gut vorbereitet, trotzdem könne es zu Beeinträchtigungen kommen. Deswegen können Fahrgäste Tickets für Fernreisen kostenlos stornieren. Voraussetzung ist, dass das Ticket bis zum 23. Juni gebucht wurde und die Reise bis zum 30. Juni stattfinden sollte. Fiona Reinhardt, Nachrichtenredaktion.
1: Galeria verschafft sich Luft. Die angeschlagene Warenhauskette erhält für die weitere Sanierung einen neuen Kredit in Höhe von bis zu 160 Millionen Euro. Zugleich sind aber weitere Filialschließungen vorgesehen.
3: Es ist einerseits eine gute Meldung für Galeria. Nach Wochen der Unsicherheit gibt es frisches Geld für das Unternehmen. Der Kredit kommt von der US-Investmentgesellschaft Gordon Brothers und wird durch die Ware von Galeria abgesichert. Das Geld ist aber auch an einen auf 3 Jahre angelegten Sanierungsplan geknüpft, der jetzt umgesetzt werden soll. Und das heißt, es wird noch einmal genau geprüft, welche der verbliebenen Standorte wirklich noch rentabel sind. Dabei gelten wohl etwa 30 der derzeit 83 Warenhäuser als Wackelkandidaten. Thomas Brock, Nachrichtenredaktion.
1: Bund und Länder haben sich auf eine Finanzreform zur Entlastung von Ländern und Kommunen geeinigt. Künftig soll der Bund 80% der Mehrkosten übernehmen, wenn neue Bundesgesetze bei Ländern und Kommunen zusammen Ausgaben von mehr als 200 Millionen Euro verursachen. Die neue Regelung soll zum 1. September in Kraft treten.
4: Und jetzt das Wetter für das Emsland und die Grafschaft Bentheim.
5: In der Nacht ist es wolkenlos bei Tiefstwerten von 18 bis 20 Grad. Am Freitag gehen die Temperaturen dann richtig nach oben. 36 bis 38 Grad sind die Höchstwerte. Dazu viel Sonnenschein und sehr unangenehme Schwüle. In der Nacht auf Samstag liegen die Tiefstwerte dann bei 22 bis 24 Grad. Am Samstag der zweite sehr heiße Tag bis 37 Grad, weiterhin mit viel Sonnenschein. Auch am Samstag ist es mit bis zu 34 Grad nochmal sehr heiß. Ärzte, Hitzegewitter stellen sich dann allerdings auch ein.
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1: Ich bin Dirk Zeitler. Nach den verheerenden Erdbeben in Venezuela haben die Behörden bisher 188 Tote gezählt. Fachleute rechnen jedoch mit deutlich mehr Todesopfern. Der Seismologe Jeffrey Park von der Universität Yale sagte dem Sender CNN, die Zahl könnte in die Tausende oder sogar Zehntausende gehen. Zudem warnte er vor Nachbeben in den kommenden Wochen, die weitere Gefahren durch einsturzgefährdete Gebäude mit sich bringen könnten. Wer angesichts der aktuellen Hitze eine geplante Bahnreise nicht antreten will, kann diese jetzt kostenfrei stornieren. Die Deutsche Bahn bietet erstmals eine sogenannte Hitze-Sonderkulanz an, wie der Konzern mitteilte. Die hohen Temperaturen seien eine große Belastung für die Bahn.
2: Die Weichen und die Technik könnten durch Hitze und Sonne beschädigt werden, heißt es von der Deutschen Bahn. Außerdem steige einerseits die Gefahr für Böschungsbrände, andererseits hat der Deutsche Wetterdienst ja auch schon Unwetter angekündigt. Die Bahn sei darauf gut vorbereitet, trotzdem könne es zu Beeinträchtigungen kommen. Deswegen können Fahrgäste Tickets für Fernreisen kostenlos stornieren. Voraussetzung ist, dass das Ticket bis zum 23. Juni gebucht wurde und die Reise bis zum 30. Juni stattfinden sollte. Fiona Reinhardt, Nachrichtenredaktion.
1: Galeria verschafft sich Luft. Die angeschlagene Warenhauskette erhält für die weitere Sanierung einen neuen Kredit in Höhe von bis zu 160 Millionen Euro. Zugleich sind aber weitere Filialschließungen vorgesehen.
3: Es ist einerseits eine gute Meldung für Galeria. Nach Wochen der Unsicherheit gibt es frisches Geld für das Unternehmen. Der Kredit kommt von der US-Investmentgesellschaft Gordon Brothers und wird durch die Ware von Galeria abgesichert. Das Geld ist aber auch an einen auf 3 Jahre angelegten Sanierungsplan geknüpft, der jetzt umgesetzt werden soll. Und das heißt, es wird noch einmal genau geprüft, welche der verbliebenen Standorte wirklich noch rentabel sind. Dabei gelten wohl etwa 30 der derzeit 83 Warenhäuser als Wackelkandidaten. Thomas Brock, Nachrichtenredaktion.
1: Bund und Länder haben sich auf eine Finanzreform zur Entlastung von Ländern und Kommunen geeinigt. Künftig soll der Bund 80% der Mehrkosten übernehmen, wenn neue Bundesgesetze bei Ländern und Kommunen zusammen Ausgaben von mehr als 200 Millionen Euro verursachen. Die neue Regelung soll zum 1. September in Kraft treten.
4: Und jetzt das Wetter für das Emsland und die Grafschaft Bentheim.
5: In der Nacht ist es wolkenlos bei Tiefstwerten von 18 bis 20 Grad. Am Freitag gehen die Temperaturen dann richtig nach oben. 36 bis 38 Grad sind die Höchstwerte. Dazu viel, viel Sonnenschein und sehr unangenehme Schwüle. In der Nacht auf Samstag liegen die Tiefstwerte dann bei 22 bis 24 Grad. Am Samstag der zweite sehr heiße Tag bis 37 Grad, weiterhin mit viel Sonnenschein. Auch am Samstag ist es mit bis zu 34 Grad nochmal sehr heiß. Ärzte, Hitzegewitter stellen sich dann allerdings auch ein.
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0: 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Es ist 0 Uhr und 4 Minuten.

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1: Ich bin Dirk Zeitler. Die deutsche Fußballnationalmannschaft hat ihr sportlich nachrangiges drittes Gruppenspiel bei der WM mit 1:2 gegen Ecuador verloren. Für die K.O.-Runde war die Auswahl vom Bundestrainer Julian Nagelsmann bereits vor dem Anstoß als Gruppensieger qualifiziert. Die Defensive um Abwehrchef Jonathan Tah wackelte in der zweiten Hälfte bedenklich. Auch Rekordtorwart Manuel Neuer agierte beim zweiten Gegentor viel zu zögerlich. Nach dem verheerenden Erdbeben in Venezuela haben die Behörden bisher 188 Tote gezählt. Fachleute rechnen jedoch mit deutlich mehr Todesopfern.
2: Die USA mobilisieren Such- und Rettungsmannschaften. Das habe oberste Priorität, sagte US-Außenminister Rubio. Auch medizinische Hilfe, Lebensmittel und Wasser werden vor Ort gebracht. Der Flughafen in Caracas ist zu großen Teilen beschädigt. So hilft das Pentagon, die Güter in die betroffenen Gebiete zu bringen. Die USA helfen auch mit Satellitenaufnahmen, um Schäden in abgelegenen Regionen zu analysieren. Die Zeit dränge, mahnte Rubio, man wolle Menschen aus den Trümmern retten, solange sie noch am Leben seien. Aus den USA Tina Eck.
1: Wer angesichts der erwarteten Hitze eine geplante Bahnreise nicht antreten will, kann diese jetzt kostenfrei stornieren. Die Deutsche Bahn bietet erstmals eine sogenannte Hitze-Sonderkulanz an. Die hohen Temperaturen seien eine große Belastung für die Bahn, teilte der Konzern mit.
3: Die Weichen und die Technik könnten durch Hitze und Sonne beschädigt werden, heißt es von der Deutschen Bahn. Außerdem steige einerseits die Gefahr für Böschungsbrände, andererseits hat der Deutsche Wetterdienst ja auch schon Unwetter angekündigt. Die Bahn sei darauf gut vorbereitet, trotzdem könne es zu Beeinträchtigungen kommen. Deswegen können Fahrgäste Tickets für Fernreisen kostenlos stornieren. Voraussetzung ist, dass das Ticket bis zum 23. Juni gebucht wurde und die Reise bis zum 30. Juni stattfinden sollte. Diese Tickets können online oder im Reisezentrum storniert werden. Fiona Reinhardt, Nachrichtenredaktion.
1: Der US-Elektroautobauer Tesla will seine Produktion im Werk Grünheide bei Berlin stärker hochfahren. Das Unternehmen teilte mit, weitere 1.000 Beschäftigte einzustellen und ab Oktober die Produktion auf 7.500 Fahrzeuge pro Woche zu steigern. Im April hatte Tesla bereits die Einstellung von 1.900 Mitarbeitern angekündigt.
4: Und jetzt das Wetter für das Emsland und die Grafschaft Bentheim.
5: In der Nacht ist es wolkenlos bei Tiefstwerten von 18 bis 20 Grad. Am Freitag gehen die Temperaturen dann richtig nach oben. 36 bis 38 Grad sind die Höchstwerte. Dazu viel, viel Sonnenschein und sehr unangenehme Schwüle. In der Nacht auf Samstag liegen die Tiefstwerte dann bei 22 bis 24 Grad. Am Samstag der zweite sehr heiße Tag bis 37 Grad, weiterhin mit viel Sonnenschein. Auch am Samstag ist es mit bis zu 34 Grad nochmal sehr heiß. Erste Hitzegewitter stellen sich dann allerdings auch ein.
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1: Ich bin Dirk Zeitler. Die deutsche Fußballnationalmannschaft hat ihr drittes Gruppenspiel bei der WM mit 1:2 gegen Ecuador verloren. Für die K.O.-Runde war die DFB-Auswahl bereits vor dem Anstoß als Gruppensieger qualifiziert. Die Elfenbeinküste folgt Deutschlands ins 16. Finale. Der Afrikameister von 2024 gewann gegen Curaçao mit 2:0. Nach dem verheerenden Erdbeben in Venezuela haben die Behörden bisher 188 Tote gezählt. Fachleute rechnen jedoch mit deutlich mehr Todesopfern. Auch Deutschland hat Hilfe angeboten.
2: Wir helfen, wir stehen an der Seite Venezuelas, sagt Kanzler Merz. Mehrere Transportflugzeuge der Bundeswehr, die stünden bereit, versichert der Verteidigungsminister. Und in der Tat, Material und Rettungsteams. Eigentlich wird alles gebraucht im Krisengebiet. Dort graben Menschen mit bloßen Händen weiter nach Verschütteten. Andere stehen vor Trümmerbergen dort, wo einmal ihr Zuhause war. Mancherorts gibt es weder Wasser noch Strom. Claudia Wächter, Nachrichtenredaktion.
1: Wer angesichts der erwarteten Hitze eine geplante Bahnreise nicht antreten will, kann diese jetzt kostenfrei stornieren. Die Deutsche Bahn bietet erstmals eine sogenannte Hitze-Sonderkulanz an. Die hohen Temperaturen seien eine große Belastung für die Bahn, teilte der Konzern mit.
3: Die Weichen und die Technik könnten durch Hitze und Sonne beschädigt werden, heißt es von der Deutschen Bahn. Außerdem steige einerseits die Gefahr für Böschungsbrände, andererseits hat der Deutsche Wetterdienst ja auch schon Unwetter angekündigt. Die Bahn sei darauf gut vorbereitet, trotzdem könne es zu Beeinträchtigungen kommen. Deswegen können Fahrgäste Tickets für Fernreisen kostenlos stornieren. Voraussetzung ist, dass das Ticket bis zum 23. Juni gebucht wurde und die Reise bis zum 30. Juni stattfinden sollte. Diese Tickets können online oder im Reisezentrum storniert werden. Fiona Reinhardt, Nachrichtenredaktion.
1: Der US-Elektroautobauer Tesla will seine Produktion im Werk Grünheide bei Berlin stärker hochfahren. Das Unternehmen teilte mit, weitere 1.000 Beschäftigte einzustellen und ab Oktober die Produktion auf 7.500 Fahrzeuge pro Woche zu steigern. Im April hatte Tesla bereits die Einstellung von 1.900 Mitarbeitern angekündigt.
4: Und jetzt das Wetter für das Emsland und die Grafschaft Bentheim.
5: In der Nacht ist es wolkenlos bei Tiefstwerten von 18 bis 20 Grad. Am Freitag gehen die Temperaturen dann richtig nach oben. 36 bis 38 Grad sind die Höchstwerte. Dazu viel, viel Sonnenschein und sehr unangenehme Schwüle. In der Nacht auf Samstag liegen die Tiefstwerte dann bei 22 bis 24 Grad. Am Samstag der zweite sehr heiße Tag bis 37 Grad, weiterhin mit viel Sonnenschein.